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1: Ja, herzlich willkommen zur heutigen Ausgabe von der rosaroten Welt. Heute sieht die rosarote Welt ein bisschen anders aus. Es ist weniger, als ob man durch eine rosarote Brille schaut. Nein, wir tauchen heute ein in dieser einen Stunde in ein ganz anderes Universum. Es ist etwas düsterer und ich mag es aber trotzdem. Da geht es um Themen wie Verlust, Rebellion, Freundschaft und aber auch Hoffnung, was ja ein ziemliches Kontrastprogramm zur rosaroten Welt, die man mit der rosaroten Brille betrachtet ist. Ich spreche bei diesem Universum von der Lore von 21 Pilots. Wie ihr schon wisst, bin ich ein Fan von 21 Pilots und ich dachte mir, dieser Stunde widme ich mich mal diesem Universum, denn das ist ganz schön spektakulär, was man dort alles erfahren kann. Begleitet werde ich natürlich durch Songs von 21 Pilots und da starten wir direkt rein mit dem ersten Song, bevor ich euch dann genauer erklären werde, um was es denn eigentlich geht bei diesen Themen und bei diesem Universum. Der Song, den ihr jetzt hören werdet, heißt Lane Boy, aber nicht in seiner Originalfassung, sondern in einer anderen Fassung, nämlich featuring Mute Math. Die habe ich erst vor kurzem entdeckt, fand sie aber eine ganz schöne spannende Version von dem Song, den ich eigentlich ganz anders kenne. Ich bin gespannt, was ihr davon haltet und wir starten jetzt in die rosarote Welt mit diesem Song. Viel Spaß!

Lane Boy von 21 Pilots hier in der rosaroten Welt auf Radio Störfunk mit mir Rosa. Und diesen Song habe ich nicht ohne Grund gespielt, denn heute geht es um die Band 21 Pilots und genauer gesagt um das Universum, was sie kreiert haben. Dieser Song, den ihr gehört habt, der war in einer anderen Fassung, als er ursprünglich rausgekommen ist. Denn Lane Boy ist eigentlich auf dem 2015 erschienenen Album Blurry Face, mit dem dieses ganze Universum so richtig angefangen hat, aufgebaut zu werden. Erstmal zur Band 21 Pilots und deren Musik. Die besteht aus einem Duo aus Tyler Joseph und Josh Dunn. Das heißt, es sind nicht wirklich 21 Piloten oder 21 Menschen auf der Bühne, sondern eigentlich nur die zwei. Josh Dunn ist vor allem am Schlagzeug zu finden, hat jetzt aber auch manchmal gesungen. Und Tyler Joseph hat eben die Lead Vocals, spielt auch Bass, Ukulele und Klavier, Keyboard. Und sie sind sehr, sehr stark selbst an ihrer Musik beteiligt, also schreiben viele von den Songs selber und vieles, vor allem auch in den früheren Alben, ist selbst produziert, was sehr, sehr bemerkenswert ist. Es soll jetzt aber nicht nur um die Musik gehen oder um die Geschichte der Band, sondern vor allem eben um dieses Universum, was sie kreiert haben. Und das wird oftmals als Lore bezeichnet von den 21 Pilots. Es ist also eine Geschichte und die startet offiziell mit dem Album Blurry Face, von dem dieser Song war. Davor gab es 21 Pilots aber auch schon und sie haben auch Musik gemacht. Nämlich gab es davor schon drei Alben, nämlich Vessel aus dem Jahr 2013, Regional at Best aus 2011 und das Self-Titled Album, also das, was nach dem Namen der Band benannt wurde, was auch 21 Pilots heißt, aus dem Jahr 2009, wo sie auch gestartet haben. Mit Blurry Face hatten sie dann großen Durchbruch. Da sind auch Songs drauf, wie zum Beispiel Stressed Out oder Ride, welche einfach ihr bestimmt auch schon bei den großen Radiosendern gehört habt, die sehr viele von den Hits spielen. Die waren in den Charts. Da gab es also mehrere Songs darauf, die wirklich auch im Mainstream gelandet sind. Aber da war eben auch das Augenmerk darauf, dass diese Geschichte startet. Denn das Album Blurry Face stellt uns erstmals den Charakter vor, um den es in dieser Geschichte geht, die 2015 angefangen hat und sich bis zum Jahr 2025, wo jetzt das letzte Album rauskam, zieht. Das ist ziemlich schwer, meiner Meinung nach, das gut zusammenzufassen. Deshalb orientiere ich mich auch ein bisschen an dem Blog Word World. Da wurde es etwas komprimierter zusammengefasst, diese Geschichte. Und da ist es sehr, sehr passend gemacht, nämlich, dass sich an den einzelnen Alben orientiert wird. Denn jedes Album steht für einen anderen Abschnitt dieser Geschichte, die zum einen in Songs erzählt wird, aber auch auf Social Media Posts, auf versteckten Webseiten und manchmal auch bei den Live-Konzerten. Es sind also, kann man sagen, multimediale Prozesse daran beteiligt, diese Geschichte zu erzählen. 2015 mit dem Album Blurry Face, wie gesagt, wird die erstmal vorgestellt und da wird der Charakter, um den es erstmal geht, der heißt auch Blurry Face vorgestellt. Das ist jetzt keine Figur, die man richtig greifen kann. Trotzdem wird sie oftmals verkörpert von Tyler Joseph auf den Live-Auftritten, indem er schwarze Farbe an den Händen und an dem Hals trägt. Und Blurry Face soll einfach personifizieren, was man oft fühlt. Zum Beispiel Ängste, Selbstzweifel und sowas wie innere Saboteure. Das heißt, es geht auch viel um mentale, psychische Gesundheit und wie man das eben auch spüren kann. Das kommt in vielen Texten vor, zum Beispiel bei Stressed Out, bei dem Mega-Hit, wird gesagt, my name's Blurry Face and I care what you think. Also mein Name ist Blurry Face und mir geht es darum, was du denkst. Und allgemein sind die Farben von diesem Album rot und schwarz, also eher düster gehalten. Das sieht man auch in den Musikvideos. Ich finde, man merkt es aber auch in den Songs. Diese Farben werden auch von manchen Fans gedeutet als Gefahr, Wut oder auch einen emotionalen Alarmzustand, was ich sehr, sehr interessant finde. Das heißt, Blurry Face ist erstmal dafür da, dass es richtig introduced wird. Das heißt, dass die Fans merken, jetzt geht diese Geschichte los. Ich denke, vielen war das aber noch gar nicht so sehr bewusst. Es ging dann weiter zwei Jahre später, im Jahr 2017, mit dem Album Trench, wo es dann nochmal sehr, sehr konkreter wurde, diese ganze Geschichte. Damit mache ich auch gleich hier im Störmelder weiter. Davor hören wir aber nochmal Songs von 21 Pilots. Den ersten, den ihr jetzt hören werdet, ist leider nicht von diesen Alben, die zu der Geschichte gehören. Ich fand ihn aber trotzdem gut mit reinzunehmen. Er ist nämlich von dem Album 1
zwei Jahre davor, nämlich von dem Album Vessel und heißt Migraine. Finde ich einen sehr, sehr spannenden Song. Und danach geht's weiter mit Songs aus dieser ganzen Geschichte von 21 Pilots hier in der rosaroten Welt. 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

Cut My Lip von 21 Pilots hier in der rosaroten Welt mit mir, Rosa, am Mikrofon. Ich spreche heute nämlich genau über diese Band, über 21 Pilots. Und den Song, den ihr gerade gehört habt, ist in seiner Originalfassung auf dem Album Trench erschienen. Das war das Folgealbum auf das Album Blurry Face aus dem Jahr 2015, von dem ich gerade schon etwas berichtet habe. In diesem Album Blurry Face hat diese ganze Lore, also die Geschichte, die 21 Pilots aufgebaut haben, angefangen. Und in Trench wurde sie dann weitergetragen. Nämlich nach dem ersten Album, nachdem dort auch ein Musikvideo released wurde, gab es ein Jahr lang Stille von 21 Pilots und die Fans waren schon ganz verwirrt. Und dann sind tatsächlich immer mal wieder so kryptische Nachrichten im Internet aufgetaucht. Zum Beispiel in den sozialen Medien, da gab es ein sich langsam schließendes rotes Auge und eine Überschrift, die Silence verkündete. Dann gab es auch noch eine geheime Website, die Fans dann gefunden haben, wo es dann auch verschiedene Buchstaben gab und einfach ganz schön viele Rätsel, die ganz schön kryptisch waren, was aber gut zu dieser ganzen komplizierten Geschichte passt. Viele der Fans konnten dann auch ein paar der Nachrichten entschlüsseln und haben dann rausgefunden, es gibt eine Stadt namens Dima und die ist dann auch der zentrale Schauplatz von dem Album Trench. Erstmal, wenn man sich das Albumcover an sich anschaut, merkt man, dass es schon in eine ganz andere Richtung geht als das Album, was davor dran war, Blurry Face. Denn damals, habe ich ja gesagt, waren die Farben rot und schwarz, also relativ düster. Bei Trench ist jetzt sehr viel mehr Gelb mit dabei. Vor allem der Album-Hintergrund ist in Gelb gehalten und auch in den Musikvideos sind sehr, sehr viele gelbe Motive zu sehen, sei es jetzt gelbe Streifen auf den Anzügen, die sie dort tragen, oder gelbe Blüten, die zu sehen sind. Das heißt, es wirkt schon mal etwas hoffnungsvoller als Blurry Face, was es auch symbolisiert. In Trench werden sehr, sehr viele Sachen erstmal vorgestellt und man beginnt langsam zu verstehen, um was es in dieser Geschichte eigentlich geht. Wie gesagt, diese Stadt Dima, die steht auf einem Kontinent namens Trench, wie eben das Album heißt, und hat 9 Türme, was auch gut passt. Es gibt dort nämlich 9 Bischöfe, die auch in den Musikvideos vorgestellt werden. Und diese 9 Bischöfe, die sind die Anführer von Dima, die kontrollieren sie. Die sind außerdem unsterblich und können andere Körper kontrollieren durch sogenannte Psychokinese. Und sie haben alle einzelnen Namen, die kann ich selber nicht alle und die sind auch, würde ich mal behaupten, nicht so wichtig, bis auf einer. Der heißt kurz Nico, ausgeschrieben ist sein Name Nicholas Bourbaki. Das ist der Anführer und der ist auch unter dem Namen Blurryface bekannt, was ja eben der Gegenspieler sozusagen war im ersten Album, also diese Person, wo alles Böse und Furchterregende eben verkörpert. So ist auch er ist am furchterregendsten und ist eben der Gegenspieler von Clancy. Clancy wird dort auch vorgestellt und Clancy soll Tyler Josephs alter Ego sein. Tyler Joseph ist wie gesagt der Headmann von der Band 21 Pilots, er singt die Lead-Vocals und ist deshalb auch in sehr vielen Musikvideos zu sehen. Und nicht nur er hat ein alter Ego, sondern nämlich auch Josh. Josh Dunn ist der zweite Teil von dem Duo 21 Pilots und er heißt in den Musikvideos und in der ganzen Geschichte Torchbearer. Das bedeutet so viel wie Taschenlampen. Halter, wenn ich das jetzt richtig übersetzt habe. Und er ist eben der Anführer der Banditos. Das heißt, es gibt die Bischöfe, es gibt Clancy und Torchbearer und die Banditos. Die Banditos sind die Rebellen in Dima, die eben da versuchen, aus Dima herauszukommen oder es eben zu stürzen. Und sie haben dieses gelbe Klebeband, was sie auf ihren Anzügen haben, was sie eben schützen soll und soweit ich weiß, eben sie auch bisschen versteckt damit agieren können. Man merkt es vielleicht, ich selber habe auch Schwierigkeiten, noch die ganze Geschichte zu fassen, weil es einfach so viele Figuren gibt und diese Geschichte einfach über so viele Jahre gespannt wurde. Aber ich glaube, die wichtigsten Akteure habe ich jetzt schon mal benannt und dann gibt es natürlich auch verschiedene Handlungen. Clancy versucht nämlich in verschiedenen Videos wird es gezeigt, aus Dima zu entkommen. Zum Beispiel im Video von Jumpsuit, das ist auch ein Song von dem Album Trench, wo er eben es tatsächlich geschafft hat, aus Dima herauszukommen, aber von Nico, also von dem bösen Bischof, dann
am Ende doch wieder eingefangen wird und wieder zurück nach Dima geschleift wird. Die Banditos versuchen regelmäßig, ihn aus Dima zu befreien, aber es ist eben wie ein Zyklus. Er kommt frei und wird dann doch wieder zurückgebracht. Und dann gibt es natürlich viele Spekulationen, was kann das bedeuten? Und eine der Spekulationen, die klingt ziemlich plausibel, dass sie eben das spürbar macht, beziehungsweise darstellt, dass es eben einen zyklischen Charakter gibt von mentaler Gesundheit und dass Clancy eben versucht, diesem dunklen Ort zu entkommen, aber es nicht immer schafft, trotzdem nicht aufgibt und die Banditos immer da sind, um es halt wieder und immer wieder mit ihm zu versuchen. Das heißt, obwohl es eigentlich traurig ist, dass er es nicht direkt herausschafft, ist es trotzdem ein hoffnungsvolles Album und eine hoffnungsvolle Geschichte, weil er es eben einfach immer wieder versucht und man sieht, dass er das irgendwann auch schaffen kann. Hier geht's in der rosaroten Welt weiter mit dieser umfangreichen Geschichte, die sehr, sehr viel zu erzählen hat. Davor gibt's aber noch passende Songs und einer passt dort besonders vor allem zu den Protagonisten, die ich gerade vorgestellt habe. Er heißt nämlich Nico and the Niners. Es geht also um Nico und die neuen Bischöfe. Wenn ihr genau zuhört, dann könnt ihr bestimmt noch mehr erfahren von Tyler Joseph, der ist dort in den Lyrics diese Geschichte auch nochmal etwas besser erklärt, würde ich sagen. Danach geht's nochmal weiter mit passenden Songs und dann kommen wir auch schon zum nächsten Album, was in eine komplett andere Richtung geht. Es wird also spannend.

Cheat. Fat Cheetah von den 21 Pilots, um die es heute hier in der rosaroten Welt geht. Denn ich, Rosa, erkläre euch ein bisschen diese ganze Geschichte, die hinter den Songs von 21 Pilots steht. Gerade haben wir uns da schon das Album Trench angeschaut und jetzt geht es um das Album, was darauf gefolgt ist im Jahr 2021, nämlich um Scaled and Icy. Und das wirkt auf den ersten Blick wirklich so, als ob es ganz aus der Reihe fällt. Denn statt den etwas düsteren Farben, auch wenn es bei Trench ja schon etwas hoffnungsvoller wurde von der Farbgestaltung her, hat Scaled and Icy jetzt komplett andere Farben. Es gibt nämlich Pastelltöne in Pink, in Türkis und in Gelb, was sehr, sehr stilistisch schon mal anders herüberkommt. Und auch sonst fällt Scaled and Icy damit auf, dass es auch soundtechnisch komplett in eine komplett andere Richtung geht. Die Songs wirken nämlich sehr, sehr fröhlich, fast schon zu glücklich. Sie klingen schon radiofreundlich, was bei 21 Pilots auch eher ungewöhnlicher ist, da die meisten Songs eher nicht in die normalen Radioprogramme passen, so würde ich es mal ausdrücken. Deshalb wirkt es so, als ob die ganze Geschichte eher geändert hat, als ob Clancy, den ich euch vorhin vorgestellt habe, nicht mehr versucht, aus dieser bösen Stadt Dima zu entkommen. So wirkt es zumindest, aber wenn man dann etwas genauer heranschaut, merkt man, dass die Geschichte tatsächlich weitergeht, nur vielleicht etwas anders, wie man es angenommen hätte. Denn Clancy singt jetzt tatsächlich sehr, sehr fröhliche Musik und das macht er aber nicht freiwillig, sondern er wird gezwungen von diesen bösen Bischöfen. Die haben nämlich erkannt, dass Clancy jetzt ganz schön berühmt wurde mit seinen rebellischen Aktivitäten und möchten ihn jetzt eben für ihre eigene Propaganda nutzen, so in der Geschichte. Und deshalb klingen die Songs eben so fröhlich, aber wenn man auf die Lyrics schaut, merkt man, dass es trotzdem eigentlich immer noch um die gleichen Themen geht. Und es sind trotzdem immer noch einzelne Lyricstellen eben zu erkennen, wo es eigentlich schon sehr, sehr explizit zu erkennen geben, auch wenn es eben so positiv wirkt. Er wird also ausgenutzt, dieser Clancy, hat aber trotzdem natürlich noch in der Außenwelt Hilfe. Deshalb schafft er es dann am Ende auch tatsächlich aus Dima zu entkommen mit der Hilfe von Torchbearer, der ja eben von Josh Dunn verkörpert wird. Und sie schaffen es dann tatsächlich, auf eine bestimmte Insel zu kommen. Da kriegen sie auch noch Hilfe von einem kleinen süßen Tierchen, das heißt Tierchen eher ein Wesen, namens Ned. Und der hat ähnliche Kräfte wie dieser böse Oberbischof, der eben andere kontrollieren kann. Diese Kontrolle kann dann Clancy sich auch zunutze machen. Und was dann auch noch bemerkenswert ist, was auch in dem Blog Word World hier besonders herausgestellt wird, was ich sehr interessant finde. Dieses Album spricht ja eben auch um schwierige Themen wie zum Beispiel Isolation und diese inneren Kämpfe, das Gefühl, gefangen zu sein, was Clancy in den Songs eben erlebt, da er in Dima festgehalten wird am Anfang. Und das Album ist zur Zeit der Corona-Pandemie rausgekommen, wo viele Menschen eben dieselben Gefühle tatsächlich in echt durchlebt haben. Dieses Isolation, alleine sein, gefangen zu sein gerade. Und deshalb ist es tatsächlich ein gelungener Zufall, dass diese Themen zum einen zur Geschichte passen, aber auch zur Realität. Trotzdem ist dieses Album von Fans nicht das beliebteste, weil es einfach vom Sound her in eine andere Richtung geht. Es sind natürlich aber trotzdem Songs dabei, die auch mir ganz gut gefallen. Deshalb hört ihr jetzt einen davon, bevor es dann weitergeht mit dem vorletzten Album, was die Geschichte weitererzählt. Wir hören jetzt Mulberry Street. Das ist auch ein sehr, sehr fröhlicher Song, aber in der Live-Version. Denn ich finde es ganz schön praktisch, hier auch mal ein paar andere Versionen von den gängigen Songs zu spielen. Damit wünsche ich euch jetzt viel Spaß und dann geht's direkt weiter nach diesem Song.

Mulberry Street von den 21 Pilots hier in der rosaroten Welt, wo es heute genau um diese Band geht. Der Song, der war aus dem Album Scaled and Icy von 2021, wo ich euch gerade schon mehr darüber berichtet habe, unter anderem, dass dieses Album in eine ganz andere musikalische Richtung ging, als viele Fans erwartet hatten. Und nach Scaled and Icy war es dann erstmal eine Zeit lang etwas still, genauso wie vor dem Album. Und erst nach 3 Jahren wurde dann tatsächlich verkündet, dass es ein weiteres Album geben wird. Denn die Geschichte muss ja auch irgendwie weitererzählt werden. Dieses Album, das heißt Clancy. Den Namen, den kennt ihr schon. Clancy ist, wie gesagt, der Hauptprotagonist in der ganzen Geschichte, die sie dort weitergesponnen haben. Erstmal kommt es in dem ersten Song zu einer ganz schön wichtigen Botschaft auf dem Album. Der erste Song heißt Overcompensate und dort werden die Fans und alle anderen ZuhörerInnen begrüßt mit Welcome back to Trench. Das heißt, willkommen zurück in Trench. Wie gesagt, Trench ist der Kontinent, auf dem diese ganze Geschichte stattfindet. Das heißt, es geht also wieder richtig rein in diese Geschichte. Wir erinnern uns, am Ende von Scaled and Icy ist Clancy tatsächlich Dima entkommen und konnte eben jetzt lange Zeit lang mit den Banditos Pläne schmieden, wie sie es denn schaffen, die Bischöfe zu stürzen. Er kommt also stärker zurück. Man merkt auch, dass er wieder so richtig im Clancy ist, dadurch, dass die Farben von dem Album wieder mehr Richtung Rot und Schwarz gehen, auch in den ganzen Kostümen, die sie ja oftmals auch auf der Bühne tragen, ähnelt es eher wieder der Ära Blurryface ganz am Anfang. Erzählerisch ist es dann also tatsächlich wie so ein Wendepunkt, auch musikalisch hört es sich anders an, das klingt wieder etwas düsterer, etwas härter, aber manche Songs aber auch sehr zerbrechlich, auch in den Lyrics sieht man sehr, sehr viele Einblicke in eben die emotionale Welt und Clancy ist tatsächlich dann wieder etwas stärker ausgeprägt von der Geschichte, als es jetzt vielleicht bei Scaled and Icy der Fall war. Am Ende gibt es noch einen sehr, sehr wichtigen Song, nämlich Paladin Straight und der gehört auch nochmal zu dieser ganzen Geschichte und ist auch symbolisch sehr, sehr wichtig. Paladin Straight ist nämlich der Meeresabschnitt von dieser Insel, wo Clancy sich verstecken konnte, nachdem er Dima entkommen ist und eben Trench, wo dann Dima sich tatsächlich befindet. Also wirklich sehr, sehr viele Namen. Clancy war aber ein Album, was sehr, sehr viele Fans wieder begeistert hat, vor allem die von der stilistischen Richtung von Scaled and Icy vielleicht nicht so sehr begeistert waren. Ich muss sagen, ich habe das Album auch, das war das erste Album, wo ich aktiv dabei war, als es herausgekommen ist. Bei den anderen Alben war ich noch etwas zu jung, um 21 Pilots aktiv mitzubekommen und deshalb kann es auch daran liegen, dass mir das Album persönlich so, so gut gefällt und es erinnert mich immer noch ein bisschen an vor 2 Jahren, 2024, wo ich ja noch nicht mal Radio machen konnte. Es geht also hier in der rosaroten Welt, wo ich jetzt gelandet bin, gleich weiter mit der Geschichte von Clancy nach dem Album, was auch Clancy heißt. Denn obwohl viele Fans gedacht haben, dass Clancy das letzte Album wäre, gab es abschließend dann noch ein neueres Album, nämlich letztes Jahr 2025 kam das raus. Das schauen wir uns zum Abschluss dieser Geschichte gleich noch an. Jetzt gibt es einen Song aus dem Album Clancy, nämlich Next Semester.

Next Semester von 21 Pilots. Hier in der rosaroten Welt, wo ich, Rosa, heute über die ganze Geschichte um 21 Pilots herum spreche. Nicht die Geschichte der Band, sondern die Geschichte, die sie selber erzählen. Gerade habe ich schon über das Album Clancy gesprochen. Was da noch wichtig ist zu erwähnen, das Album endet nicht einfach irgendwie, sondern mit einem Cliffhanger. Denn Nico, dieser Bischof, von dem ich schon gesprochen habe, der eigentlich so der Gegenspieler ist in dieser ganzen Geschichte, sagt: Hello Clancy, damit endet das Album. Was ein großer Cliffhanger war und viele Fans natürlich wissen wollten, wie geht es mit dieser Geschichte weiter? Das haben sie dann erfahren in dem Album Breach, was 2025 herausgekommen war. Und da geht es eben wieder um Clancy, um Torchbearer und um die ganzen Banditos. Und die versuchen eben wieder, Dima zu stürzen und schaffen es am Ende tatsächlich aus. Auch da nicht mehr so viel Zeit ist, mache ich das jetzt mal etwas kürzer zusammengefasst. Das Ende ist eigentlich das Wichtigste, denn wie schon vorher von der Band angekündigt, sollte dieses Album erstmal das letzte Album sein, was sie veröffentlichen werden. Und das heißt, es wird auch das Ende der Geschichte sein. Viele haben sich natürlich da ein großes, siegreiches Ende erhofft, dass Clancy und die Banditos es zusammen schaffen, die Bischöfe zu stürzen und eben dadurch dann Dima, diese Stadt, einzunehmen. Tatsächlich war es doch ein anderes Ende, was trotzdem befürchtet wurde schon im Vorhinein. Tatsächlich kämpft Clancy gegen die Bischöfe, aber am Ende wird er selber zu einem und dann bietet er tatsächlich auch noch den anderen an, nämlich den Banditos, die dann hereinkommen, auch Bischöfe zu werden. Genau das, was er eigentlich in den ganzen Jahren davor versucht hat zu vermeiden. Und es ist ein sehr, sehr berührendes Ende natürlich, denn er wird das, was er nicht werden wollte. Und von vielen wurde es dann gedeutet als ein siegloses Ende, dass er es nicht geschafft hat, was aber eigentlich noch viel, viel wichtiger ist an dem Ende, ist nämlich Torchbearer, der ja von Josh Dunn, Tylers bestem Freund, verkörpert wird, dass er sagt, er packt seine Sachen zusammen, geht wieder raus nach Trench und sucht dort nach Clancy, denn Clancy soll wohl dort wieder gekommen sein und seine Hilfe brauchen, da es ja jetzt neue Bischöfe gibt. Und das zeigt einfach, dass sein bester Freund nicht von seiner Seite weicht. Und obwohl Clancy es jetzt nicht geschafft hat, nach all den Versuchen, seine Probleme dort zu überwinden, hat er trotzdem die Banditos und seinen besten Freund an seiner Seite, was natürlich eine sehr, sehr wichtige Message ist. Und ich finde auch sehr, sehr schön, dort noch ein letztes Zitat anzubringen, was auch in dem Blog Word World, an dem ich mich orientiert habe, um die Geschichte zu erzählen, am Ende genannt wird. Es ist von einem Song, der ist schon aus dem ganz frühen Album, nämlich aus Vessel von 21 Pilots, der heißt The Sun Will Rise and We Will Try Again. Das finde ich ein sehr, sehr schönes Zitat, um diese Story zu enden, denn obwohl es am Anfang doch so scheint, als ob es gescheitert wäre, zeigt es, ist kein hoffnungsloses Ende, sondern ein Ende, wo wir niemals aufgeben und wo eben alle zusammenhalten, was ich sehr, sehr schön finde. Die Sendung, die schließe ich jetzt gleich noch ab mit einem letzten Song von diesem Album Breach, was jetzt das wohl erstmal letzte Album von 21 Pilots sein wird und was ich euch natürlich sehr, sehr empfehlen kann, denn musikalisch finde ich es richtig gut. Ihr hört jetzt einen letzten Song, nämlich Tally von 21 Pilots.

Kelly von 21 Pilots, das vorletzte Lied, was ihr in der rosaroten Welt hier auf Radio Störfunk von der Band hören konntet. Heute ging es vor allem um die Geschichte, die die beiden 21 Pilots in ihren Songs erzählen. Ich hoffe, es war interessant und informativ für euch. Ich kann es euch nur empfehlen, euch entweder die Songs anzuhören oder selber noch ein bisschen die Geschichte nachzuverfolgen. Ist auf jeden Fall sehr, sehr interessant. Hier auf Radio Störfunk geht es jetzt weiter mit Ziggy und mit seiner Sendung Kulturiges aus Hohenlohe. Nächste Woche Dienstag um 17 Uhr hört ihr hier auf dem Sendeplatz Lisa mit ihrer Sendung Déjà-vu. Bis dahin wünsche ich euch alles, alles Gute und eine schöne Zeit.

Heute gibt es für euch in der Sluggish Radio Show mal wieder feinsten Sound auf die Ohren. Diesmal mit am Start sind unter anderem Queen Omega, Lila Ike, Chronix, Coffee, Damien, Julian, Kimani und Joe Mersamale. Außerdem Gentleman, Peter Fox und Mikey Dub. Mit letzterem fangen wir jetzt an. Hier ist für euch Mikey Dub mit Dub Calling. Viel Spaß!

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1: Das war Coffee mit West Indies. Es ist jetzt genau 10 Minuten vor 8, das heißt, die Slagish Radio Show neigt sich mal wieder langsam dem Ende zu. Schaltet nächste Woche Freitag 19 Uhr wieder rein. Die Wiederholung kommt wie immer am Dienstag morgen um 8. Wer die Sendung jetzt verpasst hat, geht auf störfunk.de. Dort könnt ihr in unserer Mediathek all unsere Sendungen 7 Tage lang kostenlos nachhören. Hier sind jetzt für euch Shakalab mit Stop Them. Ich wünsche euch ein schönes Wochenende. Ciao.

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0: Hi. Sina ist eine begabte, begnadete DJ. Sag mal ja, ich habe übrigens gegoogelt. Es gibt keinen expliziten Namen, weil DJ ist bi, also neutral.
1: Das richtig. Ist, man sagt auch eine DJ. Ja, das Wort gibt es nicht. Nee.
0: Okay.
1: DJ-Frau, DJ-Mann.
0: Ja. Okay.
1: Richtig.
0: Also ich habe heute eine DJ-Frau bei mir
1: richtig.
0: Im Studio.
1: Schön, DJ dass du da Zini, bist. Punkt.
0: Zini.
1: Zini?
0: Zini.
1: Zini. Mit Z.
0: Mit Z.
1: Aber du darfst auch Zini sagen.
0: Okay. Das ist aber lieb. Ich habe die große Ehre. Und zwar, du bist ja heute hier bei mir. Wir haben uns letztes Jahr schon kennengelernt. Und zwar im...
1: Alte Zimmerei.
0: Genau.
1: Richtig.
0: Jawohl. Die hat ja wieder offen, auch freitags und samstags.
1: Also heute ist Rockbar, wie immer einmal im Monat. Und dann haben wir ja Veranstaltungen im elektronischen Bereich, so alle zwei Wochen.
0: Mhm.
1: Genau.
0: Wer sind so die nächsten zwei Wochen eure Gäste?
1: Am 30.04. haben wir Mark Reeve da, ein riesengroßer Techno-Künstler.
0: Mhm.
1: Und dann haben wir auch unser Open Air wieder am 23.05. Bestimmt 20 DJs kommen da.
0: What?
1: Teenage Mutants, ganz tolle Künstler. Effie Pinkman, wir haben auch so mehrere Musikarten, nicht nur das normale Elektro, wir haben auch Trance und Tech House und so weiter. Kann ich nur empfehlen, das Open Air.
0: Was heißt Open Air? Also direkt, wo liegt das? Das liegt ja da bei Euronix.
1: Richtig.
0: Genau.
1: Und wir haben außen, also wir haben den Club und dann haben wir den Außenbereich. Und wir machen praktisch ab 14 Uhr im Außenbereich kommt Musik, dann im Innenbereich und ab 22 Uhr können dann alle rein und noch eine Afterparty, die geht dann noch bis 5 Uhr.
0: Wie viele Leute passen da rein so grundsätzlich?
1: Also beim Open Air können zwischen 550 Leute können
0: wow.
1: da schon kommen
0: okay.
1: und nachts 300.
0: Okay.
1: Weil da muss man außen zumachen wegen der Lautstärke.
0: Ah, okay, ja klar. Aber ich habe gehört, jetzt, wenn die WM anfängt, ist das so ein bisschen außer Kraft gesetzt. Das heißt, die Nachtruhe ist in Deutschland, vor allem wenn Spiele sind, darfst du auch nachts durch die Übertragung, weil das in den USA ist und hier bei uns sind es 11, 12, 1. Das heißt, man darf auch laut sein.
1: Man darf laut sein, aber das sagst du mal den Nachbarn, die dann die Polizei anrufen und sagen, hey, die alte Zimmerei ist wieder laut. Also was man darf und was man macht, sind immer zwei Paar Stiefel.
0: Okay. Ja, okay, gut. Also Leute, wenn euch heute der Beat gefällt, der Sound gefällt, dann seid ihr herzlich eingeladen zu der Open Air Party.
1: Am 23.05. in der alten Zimmerei. Wir freuen uns auf euch.
0: Noch eine andere Frage. Wo legst du überhaupt so grundsätzlich auf? Wo sind deine Locations, wo du...
1: Also klar, meine Homebase ist natürlich die alte Zimmerei.
0: Ja.
1: Hier in Schwäbisch Hall. Dann natürlich Heilbronn oder Richtung Stuttgart, Ulm.
0: Heilbronn,
1: ich sag mal,
0: was gibt's da in Heilbronn?
1: Im Heilbronn gibt es zum Beispiel das Mobilat.
0: Okay.
1: Da lege ich jetzt

0: In Heidenheim ist am 2.5. das Lichtkunstfestival und es ist anschließend mit einem kleinen Rave und da darf ich ausspielen.
1: Geil, das ist ja direkt nach dem Maifest. Das
0: richtig.
1: Das ist ja Tanz in den Mai, oder?
0: Also wir haben den Tanz in den Mai und da tanzen wir dann raus.
1: Ja. Okay, das heißt 3 Tage ununterbrochen Party.
0: Nee, also um Gottes Willen, das ist so jung bin ich auch nicht mehr. Aber
1: ach so, du für deine 25.
0: Nee, also einen Tag Pause haben wir und dann geht's wieder weiter.
1: Okay.
0: Ja.
1: Okay,
0: ja,
1: schön.
0: Ja, aber das Lichtkunstfestival in Heidenheim kann ich auch nur empfehlen, weil das einfach die Kunst von dem Licht mit der Musik verbindet. Richtig schön. Auch zum Anschauen nur, wenn man jetzt gar kein Techno feiert, sondern einfach nur sehen will, was man eigentlich mit Licht alles machen kann. Also wir sind mit Mund offen damals durchgelaufen. Das
1: ehrlich?
0: Ist wirklich mega interessant.
1: Finde ich gar nicht.
0: Ja, siehst mal.
1: Ja.
0: Das geht eine Woche lang und das ist, also ich kann das nur empfehlen. Wunderschön.
1: Mhm. Ich habe so ein bisschen, man will ja das Feuerwerk verbieten an Silvester. Und man will das so ein bisschen durch LEDs oder halt durch die Lasershow ersetzen. Aber bisher habe ich es noch nicht so gesehen, also, wo ich sage, jawohl, das kann das Feuerwerk, Silvesterfeuerwerk ersetzen.
0: Vielleicht einfach auch, also hier in Schwäbisch Hall habe ich sowas jetzt auch noch nicht gesehen. Mhm. Das ist unser Lichterfest ist natürlich sehr ausbaufähig, sage ich mal, in der, ich sag mal, modernen Lichtkunst.
1: Mhm.
0: Aber die dort zeigen, was da möglich ist.
1: Okay.
0: Und genau mit sowas könnte man das Feuerwerk sofort ersetzen.
1: Ehrlich?
0: Das ist 10-mal schöner, 100-mal schöner.
1: Oh Gott, aber nein.
0: Und ich bin eh ein Feuerwerk-Gegner.
1: Also und ich bin ein Feuerwerk-Fan?
0: Ich ein Gegner. Weil wir haben einen Hund und ich bin da komplett dagegen. Auch die Umweltverschmutzung geht für mich gar nicht.
1: Aber das ist nur einmal im Jahr. Das ist etwas Schönes. Das ist ein Beginn von etwas. Man verabschiedet das Alte und begrüßt das Neue.
0: Aber das kann man mit LEDs, Alex.
1: Ja,
0: glaub
1: aber wie gesagt, ich habe bisher das noch nicht gesehen, was genau das ersetzt.
0: Dann musst du da mal hinschauen.
1: Ja, okay.
0: Und dann vielleicht kann man dich überzeugen.
1: Bin ich eingeladen zu deiner Party?
0: Aber selbstverständlich.
1: Mit meiner Frau?
0: Mit deiner Frau.
1: Ja.
0: Freue mich, wenn ihr kommt, natürlich.
1: Ja, schickst mir die Adresse durch. Wir wären gerne dabei.
0: Das machen wir.
1: Ja, okay.
0: Sehr gern.
1: So entstehen Connections.
0: Absolut.
1: So, jetzt wissen wir auch, was wir im Mai machen. So, okay. Also,

der heutigen Sendung. Pavlodar, das heißt meine Heimat, Kasachstan, das ist, wie soll ich sagen, das ist halt der Ort, wo man seine Kindheit verbracht hat, ja. Und da erinnert man sich gerne, das letzte Mal oder das erste Mal war ich vor 3 Jahren mit meiner Family. Und ja, es war sehr schön und da habe ich mich wieder mal dran erinnert, weil das Wetter ist aktuell sehr, sehr schön und ich genieße das und deswegen gibt es heute ein Revival an Pavlodar. Alles Liebe, alles Gute, dieser Stadt, die wächst übrigens und zwar sehr, sehr schnell, vor allem aber auch musikalisch. Also das nächste Lied, muss ich sagen, wurde mir bei der Arbeit gezeigt von einer türkischen Arbeitskollegin, die gesagt hat, das Lied ist so geil. Also Leute, genießt es, hört es euch an. Yeah, Berlin, Pavlodar. Поехали. Маршрут.

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1: Dauerbrenner ist eine Sendung von Schülerinnen und für Schülerinnen aus drei Schulen, nämlich aus der Sonnenhofschule und aus der Friedensbergschule in Schwäbisch Hall und aus der Schule am Wald im Ort, worin in der Straße des Friedens im Bundesland Brandenburg.
2: An dem Mikrofon in Tonstudio 3 stehen für euch Fasad.
0: Salam, das ist Arabisch, Afghanisch und heißt Hallo.
2: Lavi.
3: Oli Bahi, da wo dich.
2: Frau Zubov.
4: Guten Morgen.
2: Max.
5: Hallo.
2: Erdmann.
6: Bonjour, das heißt, ist Französisch und heißt Guten Tag.
2: Christian.
7: Hallo.
8: Nochmal, Christian, geh ans Mikro und sag's laut, damit.
7: Hallo.
8: Alexander, ans Mikro gehen und dann den Namen sagen.
2: Ich weiß aber nicht jeden mehr.
8: Du weißt, wie er heißt.
2: Uday.
9: Hallo.
2: Steph Berlin.
10: Merhaba. Das heißt auf Türkisch Hallo.
8: Cool. Richtig gut.
2: Verbrenner.
8: Herzlich willkommen.
2: Und ich heiße Alex. Hallo. Ihr könnt euch an der Sendung beteiligen unter der Nummer 0791 9781 7446. Ich wiederhole noch einmal 0791 9781 7446.
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3: Heute haben wir folgendes Thema für euch im Programm.
0: Seftalin stellt euch den Wrestler John Cena vor.
2: Max, Uday und Fasad stellen euch die Freundschaft vor.
8: Und was sagt der Lavi uns heute? Worüber berichtet der? Seftalin?
7: Ja. Lavi sagt euch.
8: Bitte näher ans Mikro rein.
7: Lavi sagt euch, was man mit Freunden machen kann. Zum Beispiel ein islamisches Zuckerfest feiern.
8: Genau. Und Christian, was kommt dann?
1: Fasad erzählt euch die Geschichte von Tim Thaler, dem Jungen, der sein Lachen verkauft hat.
8: So, der Uday könnte uns jetzt noch sagen, worüber der Alex heute spricht. Aber
3: Alex spricht über die Automarke Ferrari.
0: Aus Brandenburg hört ihr den siebten und letzten Teil des Interviews mit einer Zeitzeugin, die im Jahr 1946 eingeschult wurde.
3: Am 24. Februar 2022 überquerten russische Militärfahrzeuge die Grenze zur Ukraine.
8: Ja, und das war der Beginn von was, Seftalin? Als die am 24. Februar 2022 die Grenze überquert haben.
7: Das war der Beginn eines furchtbaren Angriffskriegs hier bei uns in Europa, welches heute schon seit 1588 Tage andauert.
8: Das ist ganz schön lang. Und oder du kannst es auch ohne Kopfhörer sagen. Seit dem Terrorangriff der Hamas auf
3: Israel am 7. Oktober 2023 ist auch Krieg in Israel und Gaza.
5: Der Krieg ist zwar immer noch nicht vorbei, aber es gibt eine Waffenruhe seit dem 30.10.2025, die leider immer mehr gebrochen wird.

0: 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Und Seftalin stellt euch jetzt den Wrestler John Cena vor.
1: John Cena ist 49 Jahre alt. Geboren in der USA am 23. April 1977. Größe 1,85 Meter und wiegt 114 Kilogramm. Er bekam als Superstar der WWE. WWE ist eine Wrestling-Liga. Sein bekanntester Spruch ist You can't see me. Das bedeutet auf Deutsch, du kannst mich nicht sehen. Er hat viel Weltmeisterschaften gewonnen und ist einer der erfolgreichsten Wrestler. Er schauspielt inzwischen auch. Er fühlt über die Orchestration Make a Wish
2: Make a Wish Foundation heißt die.
1: Make a Wish Foundation. Er hat viele, schwere kranke Kinder ihre letzten Wünsche. Am 13. Dezember 2025 endet er seine Wrestling-Karriere.
2: Warte mal ganz kurz, diese Make a Wish Foundation, die erfüllt schwerkranken Kindern ihre letzten Wünsche. Also Kinder, die wahrscheinlich sterben werden, weil sie eine schwere Krankheit haben. Und die unterstützt der Wrestler. Habe ich das richtig verstanden?
1: Ja.
2: Ja.
1: Am 13. Dezember 2025 endet er seine Wrestling-Karriere. Sein schwerster Gegner, klar, der Kampf gegen Brock Lesnar. John Cena ist ein Bodybuilder. Sein Einzugslied ist The Time Is Now. Er hat sogar mitgesungen.
2: Okay, hören wir das nachher noch? Hast du das ausgesucht?
1: Ja.
2: Cool. Bist du fertig?
1: Ja.
2: Mit deinen Infos? Mhm. Wie kommt's, dass du dir diesen Wrestler ausgesucht hast?
1: Also, er ist mein Lieblingswrestler und ich schaue ihn schon seit ich 8 bin oder so.
2: Okay.
1: Oder 7.
2: Und das heißt, du verfolgst Wrestling. Das ist eine Sportart, die du magst. Wer kann denn mal erklären, was Wrestling genau ist? Kennt vielleicht nicht jeder?
0: Wrestling ist, da kämpfen zwei Leute im Fernsehen, aber das ist kein richtiger Kampf, das ist so nachgebildeter. Also die kämpfen nicht wirklich. Das sieht brutal aus, aber ist es nicht. Die benutzen ja manchmal Schlagringe und so. Obwohl, die sind nicht mal richtig aus Metall oder so, die sind aus Gummi manchmal, meistens.
2: Genau, das sind Showkämpfe, gell? Und die Kontrahenten, also die Gegner, die trainieren zusammen. Die üben das wie Stunts, wer schlägt wen wann und wer fällt wie hin. Und da ist sogar abgesprochen, wer gewinnt. Und meistens gibt es ja da immer so Geschichten, gell, hinter den Wrestlern. Also die haben dann irgend so eine Geschichte, der eine ist der Böse, der andere ist der Gute. Was für eine Geschichte hat denn dein Lieblingswrestler, weißt du das?
1: Ja, also, was für eine Geschichte?
2: Nee, was für einen Charakter hat der?
1: Also,
2: ist es ein böser oder ein guter?
1: Er ist ein guter Charakter. Manchmal ist er ein böser Charakter, aber normalerweise ist er ein guter Charakter.
2: Okay. Wer von euch anderen interessiert sich denn auch für Wrestling?
0: Also ich nicht, aber Lian.
2: Unser Lian?
0: Ja, ja.
2: Echt?
0: Ja.
2: Okay. Wieso hat er nie was über Wrestling gemacht im Radio? Kann ich mich gar nicht erinnern.
0: Ich weiß nicht.
2: Okay. Aber du kennst dich trotzdem einigermaßen gut aus, gell?
0: Ja.
2: Dann hören wir jetzt einen Song von dem John Cena.
1: Mhm.
2: Und welcher ist das, den er der erste Entrance.
1: The Time Is Now.
2: The Time Is Now, genau. Wen grüßt du denn alles heute?
1: Also, ich grüße meine Klasse, also ich grüße Adrian, Malik, Adrian, Malik, Josiah, Raf, Sarah, Frau Freier, meine Klassenlehrerin. Und ich grüße auch Frau Feleger, die hat mir bei dieses Heft geholfen. Und ich grüße auch noch Radmir, Schiefer, Raf, Sarah, Jamilia, Luana.
2: Und wir grüßen die ganze Friedensbergschule.
1: Ja, grüßen die ganze Friedensbergschule.

0: ganze Woche bis zum Freitag. Und die haben da ein schönes, großes Gehege. Die kann man füttern oder muss man füttern. Denen muss man Wasser geben bei den Temperaturen. Ja. Und ich glaube, eure Klasse G2, die kümmert sich besonders darum, ne?
1: Ja.
0: Aber natürlich sind die Hühner für uns alle da. Mhm. Okay, dann hören wir jetzt The Time Is Now, gell?
1: Ja.
0: Von John Cena.

0: Heute am Dienstag, den 30.06.2026, begrüßen wir zu einer neuen Sendung Dauerbrenner Live für euren Lieblingssender Radio Stoffen. Fasat, Max, Uday, stellen euch vor, was Freunde sind.
1: Genau, und anfangen tut der Max, dann kommt der Uday und dann der Fasat.
2: Freunde mögen einander und machen etwas gemeinsam. Sie haben dann zusammen eine Freundschaft. Was das genau bedeutet, kann für die Menschen verschieden sein. Ein Freund ist mehr als nur ein Bekannter. Es kommt vor, dass zwei Menschen sich einfach mögen. Oft wissen sie nicht einmal, warum. Wenn sie miteinander reden oder etwas tun, kann daraus Vertrauen wachsen. Sie helfen sich gegenseitig. Sie behalten Geheimnisse für sich, wenn das so abgemacht ist.
1: Genau, Uday. Und was hast du noch über Freunde oder Freundschaften zu sagen?
3: Okay. Freundschaft ist das wichtig, dass sie ist, gegenseitig ist. Jeder soll

0: alles freiwillig tun. Solche Freundschaften dauert manchmal sehr lange. Vielleicht eine ganze Leben lang. Die Freunde können die Freundschaft auch beenden. Ein Grund dafür kann sein, dass sie nicht mehr in der Nähe voneinander wohnen. Vielleicht interessieren sich auch einfach auf andere Dinge. Manche Freundschaften gehen aber auch im Streit auseinander. Das ist meistens für die oder für die beide seitig sehr hart. Denn es ist gut, mehr Freunde zu haben. Meistens hat man aber nur eine besten Freund oder eine besten Freundin.
1: So, Uday, hast du denn einen besten Freund oder eine beste Freundin?
0: Ja, ich habe eine beste Freundin.
1: Eine beste Freundin?
0: Ja.
1: Okay. Und woher kennst du die?
0: Von Hessenthal.
1: Hessenthal, da wohnst du ja jetzt nicht. Wie hast du die beste Freundin kennengelernt?
0: Ich habe ihre Snap.
1: Über Snapchat?
0: Okay. Ja.
1: Hast du sie denn schon mal in echt gesehen, deine beste Freundin?
0: Ja.
1: Nur übers Handy oder auch mal getroffen?
0: Nein, getroffen, oft schon.
1: Oft schon? Okay. Und was machst du mit deiner besten Freundin?
0: Gehen essen und trinken, Eis zusammen essen. Ja.
1: Und vertraust du ihr auch Geheimnisse an oder so?
0: Ja.
1: Ja? Also du vertraust ihr?
0: Ja.
1: Mhm. Wer hat noch einen besten Freund oder eine beste Freundin?
0: Alex.
1: Ja, oh, Alex. Auch. Wartet, ihr kommt alle dran. Ja?
2: Ich hab Marco als bester Freund, Uday als bester Freund. Fasert als bester Freund. Wir gehen immer nach draußen, wir rufen uns an zum Spielen. Ja.
1: Mhm.
2: Und die wohnen alle weiter weg als uns. Ja, als mich.
1: Als du, aber ja. Ihr seht euch ja. Ja in der Schule
2: ja.
1: Jeden
2: das
1: Tag.
2: Das reicht halt. Ja.
1: Genau. Und hast du auch schon mal einen besten Freund oder eine beste Freundin verloren, dass ihr euch im Streit getrennt habt oder so?
2: Ja, nur wegen Schule wechseln eigentlich, sonst eigentlich nie.
1: Okay, einfach deswegen. Ja, ist ja auch ein Grund. Jetzt Max, hast du denn
3: Freunde? Ich hatte auch einen Freund, aber der hat bei mir gewohnt und dann ist er am Sonntag umgezogen.
1: Oh, das ist ja auch dann.
3: Nach Frankfurt.
1: Das ist weit weg, ja.
0: Nach Frankfurt.
1: Musstest du dich schon mal von einem besten Freund trennen, Max? Also ja klar, in dem Fall. Aber hast du aktuell noch beste Freunde?
3: Ja.
1: Ja?
3: Ich und Alex sind Freunde, Uday und Fasad.
1: Mhm. Ich meine, Freunde hat man ja oft mehrere. Aber so ein bester Freund ist eigentlich der, mit dem man am meisten Zeit verbringt.
0: Fasad 2, ich glaube, beste Freundin.
1: Das kann der Fasad uns selber sagen. Da musst du keine Vermutungen anstellen.
4: Also ich habe einen besten Freund, der wohnt Ludwigshafen, aber trotzdem, der wohnt weit weg, aber trotzdem, also mir ist es egal, ob der weit weg wohnt, nur 3 Stunden von hier. Also mit denen habe ich viel verbracht, wir haben unsere Zeit gemeinsam verbracht, wir sind immer rausgegangen nachts, also.
1: Wer hat früher dann bei dir in der Nähe gewohnt oder wie?
4: Nein, ich bin zu denen zu Besuch gegangen mit meiner Familie.
1: Nach Ludwigshafen?
4: Ja, ja. Und danach, ich und der sind immer rausgegangen. Wir haben viel miteinander verbracht. Also wenn er was braucht oder ich was brauche, wir helfen uns gegenseitig. Also wir können uns einander vertrauen.
1: Ja, also. Das ist wichtig. Aber ich glaube, du hast dich ja auch schon mit zumindest guten Freunden zerstritten, gell?
4: Ja, ja.
1: Kam schon öfter vor in der Schule.
4: Meistens wegen Spiel oder so.
1: Genau, wegen Handyspielen, gell?
4: Ja, ja.
1: Wie kann man sich mit guten Freunden wegen Handyspielen verstreiten, Fasad?
4: So was kann man eigentlich keine Freundschaft nennen. Also wegen Handyspiele einfach direkt Stress suchen.
1: Mhm.
4: Also mein bester Freund, ich kenne den schon seit 10 Jahren. Wir sind gemeinsam aufgewachsen im Kindergarten. Deswegen kenne ich den auch krass lange. Und ich sag, unsere Freundschaft hält sehr lange.
1: Ja, Das ist schön. Aber wie du sagst, manchmal merkt man erst, denkt man, man hat einen guten Freund und merkt dann erst hinterher, wenn man sich wegen einer Kleinigkeit streitet. Er war eigentlich gar kein richtiger Freund.
4: Ja, meine Schwester hat es mir auch meistens gesagt. Halt, man merkt ja selber nicht mal, ob das gute Freunde sind. Du merkst es ja nicht mal. Das merken die Menschen außerhalb in deinem Kreis.
1: Ja, oder du merkst es in so einer Situation, wenn man sich wegen einer Kleinigkeit streitet. Was wolltest du noch sagen?
0: Das ist auch schon oft bei mir ich habe vergessen, was ich sagen.
1: Egal.
0: Das ist schon bei mir oft gefallen. Dass jemand, wenn nur am Tennis spielt, weil was passiert, dann macht er direkt Freundschluss.
1: Aha. Na, das sind dann keine wirklichen Freunde. Fass nochmal zusammen, was Freundschaft bedeutet.
4: Freundschaft ist eine Bezeichnung zwischen Menschen. Freunde mögen einander und machen etwas gemeinsam. Was genau Freundschaft bedeutet, kann für die Menschen verschieden sein. Man unterscheidet auch zwischen guten Freunden und bloßen Bekannten. Meistens beginnt eine Freundschaft mit gegenseitiger Sympathie. Die beiden Menschen mögen sich also einfach. Oft wissen sie nicht einmal warum, weshalb. Wenn sie miteinander reden oder irgendwelche Dinge tun, kann daraus gegenseitigen Vertrauen wachsen. Sie helfen dann einander und behalten Geheimnisse für sich, wenn das abgemacht ist. Solche Freundschaften dauern manchmal sehr lange an, vielleicht sogar ein ganzes Leben lang. Für Freundschaft ist wichtig, dass sie freiwillig eingegangen wird, ohne Zwang. Die Freunde können die Freundschaft auch beenden. Ein Grund dafür kann sein, dass sie nicht mehr in der Nähe wohnen, voneinander wohnen oder einfach andere Interessen entwickeln. Das macht die Freundschaft anders als Feindschaft. Denn verwandt bleibt die Menschen bis ihrem Lebensende. Manche Freundschaften gehen aber auch im Streit auseinander. Das ist meist für beide Seiten sehr hart. Dann ist es gut, mehrere Freunde zu haben. Meistens hat man aber nur einen besten Freund oder eine beste Freundin.
1: Ja, so ist es wohl. Du hast dir auch ein Lied gewünscht, Farsad?
4: Ja, von Kalim, 500.
1: Okay, möchtest du vielleicht zufällig einen besten Freund grüßen damit?
4: Ich grüße Amir, wir waren noch gestern im Anruf mit seiner Freundin.
1: Alles klar.
4: Und ich grüße auch noch die Freundin von ihm.

0: 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Lavi sagt euch, was man mit Freunden machen kann. Zum Beispiel ein islamisches Zuckerfest feiern.
1: Das Zuckerfest ist ein islamisches Fest. Es schließt den Fastenmonat ab, den Ramadan. In diesem Monat darf man nur essen und trinken, solange es draußen dunkel ist. Am Ende des Ramadan feiern die Familien und Freunde 3 Tage lang, dass das Fasten zu Ende ist. Deshalb nennt man dieses Fest auch Ramadanfest. Was man gern zum Zuckerfest isst: Baklava, gebacken aus Blätterteig mit Mandeln, Walnüssen oder Pistazien. Die Vorbereitungen beginnen schon am Ende der Fastenzeit. Die Familien kaufen viele Süßigkeiten ein und kochen Gerichte, die sie von früher kennen. Außerdem werden Geschenke für die Kinder vorbereitet. Oft kauft man sich etwas Schickes zum Anziehen. Manche Menschen reisen auch in ihre Heimat, um das Fest dort mit ihrer Familie zu feiern. Einen Tag vor dem Fest soll man auch einem Menschen helfen, der nicht so viel besitzt. Wenn die Männer von ihrem Gebet nach Hause kommen, kann das Fest beginnen.
0: Ja.
1: Als erstes geht man zum Friedhof, um an Verwandte zu denken, die schon gestorben sind. Danach fängt man an, Familie und Freunde zu besuchen oder Besuch nach Hause zu bekommen. Jedes Mal essen die Menschen gemeinsam ganz viel Süßes. Meistens ist es so, dass man die ältesten Verwandten wie Oma und Opa zuerst besucht, dann den Onkel und die Tanten und so weiter. Es gibt auch viele Veranstaltungen wie Theateraufführungen, Konzerte und Feste für Kinder. In islamischen Ländern sind Schulen, Universitäten, Ämter und Banken extra für das Zuckerfest geschlossen. Das macht man, damit alle zusammen feiern können.
2: Dankeschön, Lavi. Und da wir hier jetzt viele Moslems bei uns in der Sendung haben, könnt ihr vielleicht mal erzählen, wie ist es bei euch? Feiert ihr auch mit Freunden das Zuckerfest, oder?
3: Ja. Wir feiern mit Freunden und dann kommen die Eltern und Familie und danach die feiern alle und kriegt man Geschenke und Geld für die Kinder.
2: Wie wichtig ist das Thema Freundschaft am Zuckerfest, Farsad?
4: Also, ich glaube schon wichtig. Also du hast mit diesen Menschen schon, du kennst sie halt sehr lange. Und für mich zählt das auch, wenn man die Person mehr als 10 Jahre so kennt oder 5 oder 9, gehört diese Person automatisch zur Familie, die kennt deine Eltern und so.
2: Mhm. Also du sagst, enge Freunde sind fast eigentlich wie Familienmitglieder.
4: Ja, ja.
2: Ja, genau. Und Seftalin, bist du auch Moslem?
0: Nein. Also halb. Christ und Moslem, beides halt.
2: Oh, interessante Mischung. Feiert ihr dann Zuckerfest oder nicht?
0: Nein.
2: Nein, okay. Gut.
5: Lavi,
2: du hast dir auch einen Musiktitel gewünscht. Wie heißt denn der? Du musst, sprich ins Mikrofon. Was hast du dir gewünscht?
3: Nein, die Beirut. Dich.
2: Und wen möchtest du damit grüßen?
3: Mein Opa, Oma.
2: Deinen Opa und deine Oma, alles klar.

0: Heute am Dienstag, den 30. 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Farsad erzählt euch die Geschichte von Tim Thaler, dem Jungen, der sein Lachen verkauft hat.
1: Der Jugendroman Tim Thaler oder das verkaufte Lachen von James Krüß erzählt die Geschichte des jungen Tim Thaler. Tim ist ein fröhlicher Junge, der ein besonderes ansteckendes Lachen hat. Nach dem Tod seines Vaters lebt er bei seiner Stiefmutter und seinem Stiefbruder, die ihn schlecht behandeln. Eines Tages trifft er den geheimnisvollen Baron
2: Baron Lefouette.
1: Der Baron macht Tim ein Angebot. Tim soll sein Lachen verkaufen und dafür jede Wette gewinnen können. Zuerst scheint der Handel gut zu sein. Tim gewinnt viel Geld und hat Erfolg. Doch bald merkt er, dass ihm ohne sein Lachen etwas Wichtiges fehlt. Er fühlt sich nicht mehr richtig glücklich und die Menschen finden ihn seltsam. Mit Hilfe seiner Freunde versucht Tim, sein Lachen zurückzubekommen. Nach vielen Abenteuern gelingt es ihm schließlich, den Baron zu überlisten. Am Ende erhält Tim sein Lachen zurück und erkennt, dass Glück und Lebensfreude viel wertvoller sind als Geld und Erfolg. Die Botschaft des Romans ist: Wahres Glück kann man nicht kaufen. Freundschaft, Freunde und die eigene Persönlichkeit sind wichtiger als Reichtum.
2: Genau. Diesen Jugendroman lesen wir gerade in der Schule. Wir sind auch kurz vorm Ende. Wir wissen noch nicht, wie der Tim mit Hilfe seiner Freunde den Baron überlisten konnte. Das erfahren wir vielleicht morgen, wenn wir das letzte Kapitel lesen. Mhm. Aber ich frage euch jetzt mal, ihr habt ja schon viele Gedanken dazu gemacht.
3: Ich erinnere mich noch an alles in Tim Thaler.
2: Das ist sehr gut, dass du dich noch an alles erinnerst. Ich frage euch jetzt direkt mal, wenn ihr die Möglichkeit hättet, ihr könnt euer Lachen verkaufen, dann könnt ihr halt nicht mehr mit Freunden lachen. Und dafür jede Wette gewinnen. Ihr hättet die Möglichkeit, ganz reich zu werden, könntet aber nie wieder in eurem Leben lachen. Würdet ihr das machen? Ja oder nein?
1: Ja.
2: Ja? Warum?
1: Also erstmal würde ich erstmal damit viel Geld gewinnen. Danach hätte ich eine Wette gemacht, die ich zu 100% verlieren würde. Also die Wette wäre so: Der Baron stirbt und danach steht er wieder auf.
2: Also, und was ist die Wette? Ich hab's jetzt nicht verstanden.
1: Also ich wette mit meinem Freund,
2: ja,
1: dass der Baron stirbt und danach nach einer Zeit lang wieder aufsteht. Aber das kann ja nicht sein, dass er, weil er ja schon tot ist.
2: Mhm. Und so. Also wenn er ein normaler Mensch wäre, wäre das unmöglich. Du hast recht. Okay, du hättest einen Plan, wie du ihn überlistest. Alexander, was würdest du machen?
4: Ich würde mir auch mein Lachen verkaufen.
2: Echt?
4: Ja. Dann könnte ich nicht mehr mit Uda Blödsinn machen und dann komme ich auch nicht Ärger.
2: Stimmt. Ja. Du würdest nicht mehr lachen, kein Blödsinn mehr machen.
4: Ja.
2: Hättest in der Schule keinen Ärger mehr und noch dazu viel Geld.
4: Ja.
2: Das ist natürlich ein Argument, muss man sagen.
4: Ja.
2: Uday, was würdest du tun?
3: Ich würde trotzdem mein Lachen verkaufen.
2: Du würdest verkaufen? Warum?
3: Ja. Ich will Geld und dann kaufe ich mir ein ganz großes Haus und meine Villa.
2: Ja, aber du könntest nicht mehr lachen.
3: Ist egal.
2: Okay.
3: Dann kriege ich keinen Ärger im Unterricht.
2: Ja, perfekt.
1: Dann weine ich in Geld.
2: Okay, wir spielen
3: Du bist gut genug, du bist gut genug.
2: Den Musikwunsch von
3: mir.
2: Du hast auch einen?
3: Ja.
5: Du bist gut genug.
2: Also okay, dann spielen wir deinen, Uday. Wen möchtest du grüßen?
3: Mein Freund Rami und Marco. und meine ganzen Freunde.
2: Alles klar.

0: So, jetzt.
1: Alex spricht über die Automarke Ferrari.
0: Ferrari. Genau, da sind wir mal gespannt, Alexander.
2: Ich stelle euch heute vor, die Automarke Ferrari. Ferrari ist eine Automarke, die kommt aus Italien. Es gibt eine Firma, die kommt aus Italien. Die kaufen Ferraris, verkaufen Ferraris für sehr viel Geld. Der Ferrari-Gründer wird 1947
3: Wie hieß der Gründer?
2: Enzo Ferrari. Die Ferraris sind rot. Die haben einen sehr, sehr starken Motor. Die fahren schnell. Die nehmen auch manchmal teil beim Ferrari, bei Formel 1 Wettrennen. Die haben zum Beispiel jeden Sieg holen die sich. Der teuerste Lambo kostet 3.500.
0: So Lambo? Ferrari meinst du?
2: Ferrari. Mhm. 3,5 Millionen. Und der stärkste Motor ist 1,2 PS.
3: 1.200.
1: Ja. 1.000 PS.
0: Ja, Alexander, wie kommt es denn, dass du dir so ein Thema aussuchst, Ferrari?
2: Ich weiß nicht. Ich mache das als einfach so.
0: Mhm. Ich frag doch Alexander, brauchst du nicht zu antworten. Hättest du denn gern einen Ferrari?
2: Nee. Weil die sind teuer, wenn man irgendwas kaputt macht.
4: Aber wenn du deine Lachen verkaufst.
5: 100% diese Geld und zurück. Nee.
0: Dann könntest du dir einen Ferrari leisten.
2: Ja.
0: Aber ich meine, die sind ja auch nicht gut für die Umwelt,
2: ja,
0: weil die so viele Giftstoffe ausstoßen. Ich glaube, du hast sie ausgesucht, weil der Ali, der heute leider krank ist, der hat sich Lamborghini ausgesucht, gell? Mhm. Und dann grüßen wir den Ali jetzt an dieser Stelle. Und der Udai möchte noch was sagen.
1: Alex hat sich ein Fahrrad gewünscht, weil er liebt Autos. Weil der spielt Autos in ein Spiel, der spielt so oft Autos. Spiel.
0: Liebst du Autos?
2: Ja.
0: Okay. Ja, unser Telefondienst kann mal kurz drangehen. Und solange spielen wir jetzt deinen Musikwunsch noch, Alexander. Was hast du?
2: Der Zug hat keine Bremsen.
0: Okay, jetzt komme ich
5: gerade. Was ist das?
0: Der Zug hat keine Grenzen. Hat ein Ader.

0: Heute am Dienstag, den 30.06.2026, begrüßen wir euch einer Sendung zu einer neuen Sendung Dauerbrenner live auf eurem Lieblingssender Radio Störfunk.
1: Aus Brandenburg hört ihr den siebten und letzten Teil des Interviews mit einer Zeitzeugin, die im Jahr 1946 eingeschult wurde.
2: Genau, und wir haben unsere Brandenburger schon in der Leitung. Hallo, hört ihr uns?
3: Hallo.
4: Hallo.
2: Hi. Ist bei euch auch so heiß wie bei uns?
3: Ja.
2: Ja.
3: Wir hatten auch über 40 Grad am Wochenende.
2: Ja, wir auch. 41, 42 hatten wir auch am Wochenende. Aber heute ist immer noch heiß, trotz der Abkühlung. Jetzt, was hören wir?
3: Wir sind die Dauerbrenner aus Brandenburg und dabei sind...
4: Emily.
3: Ian.
5: Provenzler.
4: Mio.
6: Evel.
4: Paula.
7: Frau Silbernagel.
8: Emmy Simon.
9: Vivian.
10: Frau Bugay.
11: Frau Seifer.
3: Und Nick.
2: Alles klar. Und was hören wir heute von euch?
12: Heute ist der letzte Teil unserer Interviews.
2: Genau.
6: Da geht es um uns, wann wir aufstehen und so.
2: Um was wird es heute gehen?
6: Um uns halt.
2: Um euch.
6: Wann wir aufstehen.
2: Ah, okay.
10: Wie es geht in der Schule, ne?
6: Ja.
2: Na, da sind wir mal gespannt. Dann würde ich sagen, legen wir jetzt einfach los.
10: Ja, und wir wünschen euch schon mal schöne Ferien. Weil bei uns beginnen die ja schon nächste Woche.
2: Stimmt.
10: Mittwoch, ne?
2: Beneidenswert.
10: Donnerstag. Genau, und deswegen hören wir uns gar nicht mehr dieses Schuljahr. Und
2: das wünschen wir euch natürlich auch. Wunderschöne
10: Danke.
2: Sommerferien. Und dann freuen wir uns auf das nächste Schuljahr.
10: Ja, wir auch, ne?
2: Und jetzt auf euren siebten und letzten Teil vom Interview. Tschüss.
10: Okay, also
13: Tschüss. Mein Vater arbeitet als Gleisbauer.
14: Mein Papa ist Arzt.
15: Ja. Und ist ja eine ganz wichtige Tätigkeit, Gleisbauer.
2: Ja.
13: Also.
2: Und vielleicht kann er sogar in Enigma arbeiten. Ja, was ist denn dein Papa?
13: Also mein Vater, ist Maler.
2: Mhm, genau, der ist Maler, ne?
13: Und ich hab mir so ein bisschen Frauen, welche Erwachsenen auch mal so arbeiten.
2: Mhm. Und Mama, die arbeitet auf dem Amt, oder?
13: Die arbeitet im Büro.
2: Im Büro arbeitet die, genau. So, und jetzt haben wir noch unseren David. Wo arbeiten denn deine Eltern?
16: Also meine Mutter, die macht Treppenhäuser sauber.
2: Mhm.
16: Ich bin
2: Papa?
16: Mein Vater arbeitet als Bäcker, aber er wird den Job wechseln als Post und würde dann arbeiten.
2: Das habe ich schon gehört, dass er bei Postbote ist.
16: Ja.
2: Er war nämlich Bäcker bis jetzt, der Papa von David, und musste jede Nacht arbeiten. Damit wir alles frisches Brot haben, ne?
15: Ach so, ja, Bäcker ist. Ja, ja. Ich weiß, mein Bruder hat so einen Freund, der hat auch eine Backlehre gemacht. Der musste schon um 3 Uhr, ich komme jetzt bloß drauf, weil ihr deswegen nehmt, um 3 Uhr in der Backstube sein.
2: Na, ich glaube, dein Papa, David, der ist schon ab abends in der Backstube, ne? Der hat richtig Nachtschicht, ne?
6: Ja.
15: Ja, na klar, wenn die Brote und die Brötchen früh da sein sollen, klar.
2: Ja, und jetzt gucken wir mal. Die Emily, wo arbeitet denn deine Mama? Hast du es erraten, Mama? Sag mal.
8: Mama arbeitet Schloss Hardenberg.
2: Im Schloss Neuhardenberg.
8: Ja, hat ein grünes Auto, mein Papa.
2: Genau, und die von der Emily, die Mama, die ist zuständig für den Bauerngarten im Schloss Neuhardenberg. Der uns immer so gefällt und wo wir mal gucken, welche Kräuter wachsen und so. Und das ist das Aufgabengebiet von deiner Mama, nicht?
8: Ja, mein Papa arbeitet mein Papa.
2: Ist der auch Gärtner?
8: Ja.
2: Hm, das sind nicht eine Gärtnerfamilie, ist das?
15: Das ist ein Gärtner, ein schöner Papa.
8: Mein Papa hat ein Jobauto.
2: Ja, der hat sogar ein Jobauto, der Papa, ne?
15: Ja, ein kreativer Beruf.
2: Und jetzt haben wir noch die andere Emily. Emily, was, wo arbeiten deine Eltern?
0: Meine Mama arbeitet in der Behinderung.
2: In der Behindertenwerkstatt, ne?
0: Werkstatt.
15: Ja.
2: In der Werkstatt für Menschen mit Behinderung.
0: Ja, mein Papa arbeitet bei Tesla, meine Mama fährt Ford, mein Papa fährt Tesla und mein Papa hat heute Spätschicht. Er muss um 13 Uhr los.
2: Heute muss er, hast du gehört, er hat B-Schicht heute bei Tesla.
15: Ja.
0: Heute muss er nachts, er kommt um 0 Uhr nach Hause.
2: Oh, und jetzt haben wir noch die Livia. Erzähl mal. Ja.
9: Jetzt erzählt mal die Livia, was arbeiten denn deine Eltern?
8: Meine Eltern sind Altenpfleger.
2: Genau.
15: Altenpfleger.
2: Die Mama ist Pflegedienstleiterin, ne? Mhm. Und der Papa ist Altenpfleger, ne?
15: Das ist toll.
2: Mhm.
15: Auch ein ganz, ganz wichtiger Beruf, ne?
2: Schön. Ja, das, so ist das hier alles, wa? Mhm. Ja, schön. Jo. Schön. Und gehst du denn jetzt in die Cafeteria noch, Mama?
15: Ah, ich weiß nicht, vielleicht ja. Von welchem Kind arbeitete die Eltern in der Altenpflege?
2: Von Olivia.
15: Hm? Ach, von Olivia. Ich wohne ja in so einem Haus, ich weiß nicht, ob sie das erzählt hat. Hm. Das ist so ein Altenheim, da ist einmal betreutes Wohnen und einmal richtig Pflegebedarf. Und ich wohne im betreuten Wohnen. Also ich habe hier eine eigene Wohnung und mir geht es gut. Und ja, ich erlebe aber auch die Altenpfleger, die ganz viel Arbeit haben.
2: Hm.
15: Ja.
2: Ich glaube, da hat Mama und Papa ganz schön viel zu tun, ne?
15: Ja, das und das ist so wichtig. Auch. Also alles, was die Kinder erzählt haben, das sind alles so ganz, ganz wichtige Berufe.
2: Muss man sagen. Das stimmt, wir haben alles dabei. Wir haben die Pflege dabei, wir haben den Bäcker, der uns hilft, die Mama, die sauber macht. Dann haben wir den Maler, nicht? Die Mama im Büro, die beiden Gärtner, der Gleisbruder, damit unsere Züge fahren können.
15: Ja.
2: Alles dabei. Tesla natürlich.
15: Ja.
2: Aber die Mama, die auch in einer Werkstatt arbeitet, ne? Genau, als Betreuerin.
0: Ja, meine Mama ist mein Betreuer.
2: Naja, später dann, naja. Ja, nee, uns geht es auch sehr gut. Und wir haben jetzt gar nichts mehr weiter. Erzähl mal, was machen wir denn jetzt noch?
13: Lerntagebuch schreiben und dein Festbahn.
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1: Hier im Störmelder mit Rosa und Lisa geht es heute um Bücher in Zeiten von TikTok, Klimakrise und der Digitalisierung. In der kommenden Stunde sprechen wir darüber, wie Bücher uns ein Leben lang begleiten, wie der Buchmarkt in Deutschland sich verändert, wie man lesen und gleichzeitig die Umwelt schützen kann und wie BookTok die Leseerfahrung junger Menschen prägt. Wir wünschen viel Spaß beim Zuhören.

0: Ihr hört den Störmelder mit Lisa und Rosa am Mikrofon. Wir wollen zuerst darüber reden, wie Bücher uns begleiten. Unser Thema heute sind Bücher Anfang des 21. Jahrhunderts. Ja, Rosa, wie begleiten uns denn Bücher unser Leben lang?
1: Ja, es gibt für jedes Alter das passende Buch. Das sieht man an den verschiedenen Möglichkeiten, die man hat. Also für Babys von 0 bis 2 Jahren circa gibt es Pappbilderbücher, aber auch Bücher zum Mitmachen, wie zum Beispiel, dass da drinne Stoffe auch vorhanden sind. Ab 2 Jahren kommen dann meistens die Bilderbücher dazu, wie zum Beispiel der Gryffalo. Es gibt aber auch verschiedene Vorlesebücher, wo die Eltern ihren Kindern dann vorlesen können. Ab circa 6 Jahren, wenn dann meistens die Grundschule ansteht, kommen die Erstlesebücher dazu. Da ist es sehr viel großer Text erstmal, aber von der Menge natürlich etwas weniger, damit man ans Lesen rangeführt wird. Ab 8 Jahren kommen dann auch oft die Sachbücher dazu, wie zum Beispiel Bücher von Was ist was, damit man den Kindern verschiedene Themen näher bringen kann. Und ab zwölf Jahren gibt es dann verschiedene Bücher, oft in dem Fantasy- und Abenteurer-Genre, wie zum Beispiel den Klassiker Harry Potter. Es gibt aber auch verschiedene Romane, die interessante Geschichten erzählen. Für Erwachsene gibt es dann ja gefühlt unendlich viele Möglichkeiten mit den verschiedenen Genres. Es gibt aber auch Bestsellerlisten, die einen dann ein wenig leiten können, wenn man nicht genau weiß, auf was man Lust hat. Aber wenn man dann irgendwann mal Kinder oder Enkelkinder hat, kommt man vielleicht auch wieder zu den Mitmachbüchern zurück.
0: Ja, so schließt sich der Kreis wieder. Gibt es konkrete Vorteile, die das Bücherlesen mit sich bringt?
1: Die AOK berichtet darüber, dass Lesen den Stressspiegel um bis zu 68% sinken soll. Lesen gilt aber auch als Demenzprävention. Zumindest soll dort das Risiko gesenkt werden. Außerdem gibt es eine Studie aus den USA, über die die AOK auch berichtet. Dort heißt es, dass Bücherwürmer im Schnitt 23 Monate länger leben sollen als Nichtleser. Da gibt es aber Kritik vom Deutschlandfunk. Die Erklärung sei eventuell zu einfach und man müsste sich halt fragen, wo dort die Kausalität liegt. Da es natürlich auch daran liegen kann, dass man beim Lesen weniger Gefahren ausgesetzt ist als bei anderen Aktivitäten. Da wäre dann meine Einschätzung, dass es bis dahin, wenn deutlichere Ergebnisse feststellen, jeder für sich einschätzen muss.
0: Danke dir für die vielen allgemeinen Infos zu Beginn. Jetzt gibt's erstmal Musik, bevor wir dann weitermachen mit dem Buchmarkt in Deutschland.

0: Störmelder bei Radio Störfunk geht es heute um Bücher Anfang des 21. Jahrhunderts. Am Mikro sind Rosa und Lisa und wir möchten in diesem Teil jetzt uns mal den Buchmarkt in Deutschland etwas genauer anschauen. Wie sieht es denn mit dem Wachstum des Buchmarkts aus, Rosa?
1: Da gibt es seit 2018 ein leichtes Wachstum zu verzeichnen. Letztes Jahr waren es nämlich 1,8%, um die der Buchmarkt gewachsen ist. Das heißt, es gab einen gesamten Umsatz von 9,9 Milliarden Euro, laut der TAZ. Dieses Jahr ist der Umsatz bis Juli aber um 3,3% gesunken. Die zweite Jahreshälfte soll aber umsatzreicher werden, wahrscheinlich wegen Weihnachten und wegen der Jahreszeit.
0: Wer sind denn die stärksten Käufer?
1: Also vor allem junge Menschen kaufen Bücher. Die 16- bis 29-Jährigen sind um 10% gestiegen zum Vorjahr, deuten die

0: Handelsketten. Dort sind es dann 25% Marktanteil und zum Vorjahr ist es auch um 4% angestiegen. Trotzdem schließen laut Deutschlandfunk Kultur jedes Jahr rund 100 Buchläden. Das liegt wahrscheinlich vor allem an der gestiegenen Miete und hohen Energiekosten. Da halten sich Ketten wie Thalia oder Hugendubel dann etwas konstanter.
1: Welche Sparten sind denn am erfolgreichsten?
0: 2024 hat der Börsenverein das sich mal angeschaut und hat ein Ranking erstellt. Da lag auf dem ersten Platz die Belletristik, das ist die fiktionale und erzählende Literatur. Die hat auch zugenommen um 4% und liegt nun bei 36%, was ja schon ein Drittel des ganzen Buchmarkts ausmacht. Dahinter auf dem zweiten Platz liegen dann die Kinder- und Jugendbücher. Die sind zwar kaum angestiegen, machen aber trotzdem noch 18% des gesamten Anteils aus. Da sind dann vor allem Genres wie Young Adult und New Adult treibende Marktkraft. Und auf dem dritten Platz liegen immer noch Ratgeber, obwohl die dieses Jahr um 4,5% gesunken sind, sind aber trotzdem noch relativ stabil bei 11%.
1: So viel zum Buchmarkt in Deutschland. Als nächstes geht's hier im Störmelder weiter zum Thema Umwelt und Bücher und wie das zusammenpasst.

0: Ihr hört den Störmelder mit Lisa und Rosa. Unser heutiges Thema sind die Bücher im 21. Jahrhundert und wir schauen jetzt mal auf den Umweltaspekt. Lisa, welche Ressourcen werden denn für die Produktion von Büchern gebraucht?
1: Ja, also es ist vielleicht ein bisschen offensichtlich, aber für Bücher braucht man jede Menge Papier. Da ist natürlich Holz die am meisten verbrauchte Ressource, aber genauso Wasser, also es gibt einen indirekten Wasserverbrauch zur Herstellung eines Buches von 1650 Liter. Und der Energieverbrauch ist bei der Papierproduktion auch entscheidend und relativ hoch. Weiterer Energieverbrauch kommt beim Transport dann dazu, wenn die Bücher versandt werden oder auch gelagert werden.
0: Und welche nachhaltigeren Lösungen gibt es dann?
1: Man kann zum Beispiel Recyclingpapier verwenden, um Bücher herzustellen. Das ist jetzt zwar nicht wesentlich nachhaltiger, weil trotzdem eben dieses Papier hergestellt werden muss, aber es werden zumindest keine neuen Bäume gefällt. Was auch gemacht wird, ist, dass zum Beispiel dünnere Seiten produziert werden. So spart man auch Ressourcen. Und am besten ist es natürlich immer, wenn weniger Bücher hergestellt werden müssen. Da empfiehlt es sich zum Beispiel, Bücher gebraucht zu kaufen. Da gibt es diverse Online-Anbieter, die das machen. Und aber auch, dass man seine eigenen Bücher, die man nicht mehr liest, verkauft oder verschenkt. Es gibt ja zum Beispiel auch Büchertauschschränke. Da habe ich in Schwäbisch Hall in der oberen Herrengasse einen entdeckt. Das ist auch immer eine schöne Möglichkeit, seine alten Bücher loszuwerden und durch ein neues auszutauschen. Und was vielleicht auch noch in Vergessenheit gerät, manchmal Bücher kann man auch ausleihen. Es gibt riesige Bibliotheken, gerade in Städten. Und für ein paar Euro im Jahr hat man dort eine riesige Auswahl an Büchern.
0: Und sind E-Books dann nachhaltiger als normale Bücher?
1: Nicht unbedingt. Also natürlich findet dort keine Papierproduktion statt, was auf jeden Fall Energie und Ressourcen spart. Aber wenn man einen E-Book-Reader nutzt, dann muss dieser natürlich auch erstmal hergestellt werden. Und dazu braucht man Edelmetalle, Chemikalien und zum Beispiel auch Lithium im Akku. Das sind auf jeden Fall auch nicht unproblematische Stoffe für die Umwelt. Und gerade bei der Entsorgung wird es dann auch nochmal zu einer Herausforderung. Diese E-Book-Reader, wenn man sich eins bestellt, müssen natürlich auch transportiert und verschickt werden. Viele werden in China produziert und man darf nicht vergessen, dass auch ein E-Book einen Stromverbrauch hat. Es lohnt sich also aus ökologischer Sicht erst nach jahrelangem Gebrauch, zumindest laut Deutschlandfunk. Wenn man so ein Teil zu Hause liegen hat, bringt es einem natürlich auch nichts. Man muss es dann auch benutzen.
0: Vielen Dank für die Infos zur Umwelt. Nach einer kurzen Musikpause schauen wir dann ein neues Phänomen namens BookTok an.

0: Ihr hört Radio Störfunk mit dem Störmelder. Wir sprechen heute über Bücher in unserem Zeitalter und da schauen wir uns jetzt etwas Hochaktuelles an, nämlich BookTok. Lisa, was ist das eigentlich?
1: Also BookTok setzt sich aus dem Wort Book für Buch und Talk von der Social-Media-Plattform TikTok zusammen. Und es ist quasi ein Bereich auf TikTok, bei dem das Thema einfach Bücher und Literatur ist und sich darüber ausgetauscht wird. BookTok gibt es seit Beginn der Corona-Pandemie und es ist jetzt kein kurzlebiger Trend oder so, sondern es hält sich jetzt wirklich schon lange. Stand Oktober 2024 gibt es über 38 Millionen Posts auf BookTok und mit mehr als 309 Milliarden Aufrufen ist es ein Riesending, was man selbst kennt, wenn man nicht auf TikTok unterwegs ist.
0: Und welche Inhalte gibt es auf BookTok?
1: Auf BookTok gibt es kurze Videos von Nutzern, zum Beispiel können das Rezensionen sein, also Buchempfehlungen. Und es kann aber auch sein, dass eine Inhaltsangabe gemacht wird, um eben ein Buch vorzustellen. Generell geht es einfach darum, sich auszutauschen, was Bücher angeht und seine Gedanken zu gelesenen Büchern zu teilen. Da kann es gerade auch in den Kommentarspalten zu tiefgründigen Diskussionen kommen.
0: Und beschränkt sich BookTok dann auf bestimmte Genres?
1: Also generell nicht. Allerdings kann man schon sagen, dass es sehr verbreitete Genres gibt. Dazu gehören Romance- und Fantasy-Bücher. Der Fokus liegt auf New Adult- bzw. Young Adult-Büchern, also Bücher für junge Erwachsene oder auch Jugendbücher. Das ist eben genau die Zielgruppe. Und sonst sind dort auch Thriller und Krimis zu finden. Und in letzter Zeit auch Klassiker, zum Beispiel von Franz Kafka oder Jane Austen, die werden von jungen Lesern neu entdeckt. Das meint man gar nicht unbedingt, aber da besteht auch großes Interesse.
0: Und was wird dann mit BookTok erreicht?
1: Durch BookTok werden Bücher zugänglicher. Viele Menschen kommen in Berührung mit Büchern durch eben diese Plattform, die BookTok bietet. Und es kann einen auch inspirieren, dann Bücher zu lesen und zum Beispiel in die Buchhandlung zu gehen. Dann sieht man dort den Aufsteller BookTok und erkennt es gleich wieder. Auch auf der Frankfurter Buchmesse gibt es einen extra BookTok-Bereich. Also das ist auf jeden Fall eine Auswirkung von BookTok. Und generell bildet es einfach die Möglichkeit, Communities zu bilden und eine Gemeinschaft zu finden. Das ist gerade für junge Menschen sehr wertvoll. Man kann Kontakte knüpfen und sich eben austauschen über seine Hobbys.
0: Ja, vielen Dank für die Infos zu BookTok. Wir sind jetzt auch schon wieder am Ende unseres Thementeils zu den Büchern im 21. Jahrhundert angekommen. Jetzt gibt's erstmal noch Musik, danach kommen wie immer die Veranstaltungstipps und das Wetter. Viel Spaß schon mal!

Heute im Störmelder hat sich alles rund um Bücher im 21. Jahrhundert gedreht. Angeschaut haben wir uns, wie Bücher einen lebenslang begleiten, wie sich der Buchmarkt entwickelt und wir haben etwas erfahren zu Umweltaspekten von Büchern. Außerdem haben wir gelernt, was das neue Phänomen BookTok ist. Am Mikro waren Rosa und Lisa.

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Ja, ihr seid wieder bei einer neuen Ausgabe hier von Larry FM. Und heute wird's soulig. Soul gibt's für euch auf die Ohren und zwar jede Menge. Ja, es geht auch so Richtung so Blues, Soul, das ist

möchte ich jetzt spielen. Maggie Bell oder Maggie Bell, Maggie Bell. Queen of the Night heißt das Album. Wunderschönes Ding. Habe ich letztens erst gefunden, mir geholt und wusste gar nicht, was drauf ist.

Oh. Lama und Dossier. Oder Dossier. Mit dem Song Paddling Music on the Side. Der Song, wunderschön. Es geht ja diesmal um Musik machen. Zu träumen, dass man groß rauskommt. Und was Musik doch einem alles geben kann. Ja, Lama und Dossier. Dossier. Super Soul-Künstler, gibt einige Songs. Ich werde auch noch in zukünftigen Sendungen noch einiges von ihm spielen. Ja, gut, wir sind wieder bei einer Sängerin. Wir kommen zurück. Diesmal hatte ich schon mal in der Sendung Margie Joseph mit dem Song Let's Go Somewhere and Love. Ja, auch die Thematik. Wunderschön. Es geht nämlich einfach mal darum, aus dem Alltag rauszukommen und einfach mit der Person, die man liebt, einfach auch mal was zu machen, was nicht alltäglich ist und was man unbedingt auch braucht. Und ja, hört euch den Song an. Viel Spaß. Margie Joseph.

mit Sunday and Sister Jones. Ja, richtiges Storytelling über eine so starke Liebe, dass die Frau ohne ihren Mann doch nicht mehr leben konnte. Ja, hört euch das Lied gerne nochmal an, den Text. Roberta Flack, auch ja, sehr religiös aufgewachsen, merkt man es auch bei diesem Song. Viele krasse Soul-Nummern aufgenommen, aber auch funky Zeug. Ich denke, dem einen oder anderen auch sehr bekannt. Ja, ich habe jetzt noch eine richtig schöne, lange Nummer. Ey, ich glaube, der längste Song, den ich jemals hier im Radio spiele. David Porter ist das nämlich mit Hang On Sloopy. Ja, das ist auch so eine richtig schöne Storyteller-Geschichte. Puh. Geht 11 Minuten und 11 Sekunden, steht hier auf dem Cover. Und ja, David Porter, bekannt von Stax Records, Stax. Ja, da werde ich irgendwann mal noch eine Extra-Sendung zu machen zu Stax, aber den Song, der hat einfach so gut heute reingepasst, den wollte ich euch mitgeben. Hang On Sloopy, instrumental, genauso eine krasse Nummer wie jetzt gerade Roberta Flack und gesangstechnisch auch. Ja, der, mein Wissen, Hang On Sloopy ist gecovert, hat er ein bisschen soulig draus gemacht. Und ja, jetzt lasst uns nicht mehr lange reden. Macht euch ein Getränk

Das war eine geballte Ladung Soul für euch. Sehr, der lange Song Hang On Sloopy von David Porter. Der Song berührt mich wirklich sehr. Ich finde ihn wunderschön. War es gerade auch schön, einfach hier im Studio zu sitzen. Ich hoffe, euch ging es genauso. Ja, danach habt ihr jetzt gerade als letztes Gloria Ling gehört. It seems like I gotta do wrong. Ja, man denkt, das ist irgendwie alles Falsches, aber... Ja. Wir werden ein bisschen entspannter. Ich habe jetzt hier noch ein bisschen Hip-Hop für euch. Wollte euch ja noch jemanden vorstellen. Wir gehen in die Jazz-Hip-Hop-Richtung. Ein deutscher Künstler, Soulmate, nennt er sich als Produzent. Macht einige Beats, sehr sympathischer Mensch. Und rappt auch viel. Ja, da nennt er sich DAM, Damn. Und ja, ich glaube, ich habe noch nie Deutschrap in meiner Sendung gespielt. Heute werde ich es tun. Soulmate. Das ist gerade auch eigentlich alle Beats, die ich heute gespielt habe, die hier sind Soulmate gemacht. Passend zum Thema. Ja, ich möchte jetzt direkt einen nächsten Song spielen. Da hat er leider nicht produziert, aber da ist Soulmate am Rappen als DRM. Produzent war in der Sicht Georgie Whistler aus Freiburg, Dispnoe. Und ja, er macht sehr schöne Texte auch für sich selber, für Politik. Und ja, der ist gerade schon gut zugehört bei den ganzen Soul-Songs. Und jetzt gibt's noch schönen Rap für euch.

DRM mit George Whistler, Dyspnoe. Ja, ich kann es glaube ich einfach nicht richtig aussprechen. Puff. Ja, wunderschön. Auch jetzt gerade wieder, also wirklich alle Instrumentals, außer jetzt der Song von vorhin, gerade eben. Soulmate gemacht. Und ja, jetzt habe ich noch einen Rap. Jules, Rapper Jules heißt der. Und wird auch produziert von Soulmate.

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Check, yeah. Ja, heute mit ganz viel Soul und noch am Ende entspannt und schön Hip-Hop. Aber immer mit tiefen Texten heute, ja. Ich verabschiede mich, euer Larry, hier am Mike und an den Plattentellern gewesen. Und wir hören uns in 2 Wochen wieder, wenn es heißt Larry FM.

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1: Heute mit Jammeram und Chacoustics ein tolles Konzert hier bei Störfunk Live. Die Reggae-Gruppe Jammeram kommt aus München und hat schon über 25 Jahre Bühnenerfahrung vorzuweisen. Und Chacoustics, der Reggae-Sänger aus Bonn, ist auch schon über ein Vierteljahrhundert dabei. Ja, und die beiden zusammen haben ein tolles Konzert abgeliefert beim African Picnic in Schwäbisch Hall. Einen großen Shoutout an dieser Stelle an alle, die dieses Festival jährlich möglich machen. Jetzt aber Bühne frei für Jammeram und Chacoustics. Eine Aufnahme vom African Picnic 2026, 5. Juni im Hospitalhof

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Yes. Wir sind nicht nur Jammeran, sondern wir sind Jammeran meets Jacoustics und das heißt, wir sind nicht alleine da. Machen wir eine dicke Runde Applaus für die Legende himself, Mr.

0: Mr. Jacuzzi.
1: Vielen Dank, super schön hier zu sein.
0: Alright, Leute, wir haben ein neues Album draußen und das heißt Arunga. Und dieser Song ist vor 2 Wochen rausgekommen. Es ist eine Weltpremiere hier in Schwäbisch Hall. Habt ihr Bock auf ein bisschen Roots Reggae Music heute Abend? Come on.

0: Mr. Lionel Watton on the keys. Ey Leute, wir freuen uns auf jeden Fall krass, dass wir hier sein dürfen. Ey, Jammeram waren schon mal hier. Ich glaube, das war 2017 oder so. War jemand von euch 2017 auch schon hier? Ey, krass. Und wo sind denn alle, wer ist denn, woher kommt ihr denn alle? Seid ihr alle aus Schwäbisch Hall?
1: Eins, zwei, drei.
0: Wisst ihr, wenn wir wenn ich mit dieser fantastischen Band unterwegs bin, dann sagen wir immer den Leuten, dass egal aus welcher Himmelsrichtung ihr gekommen seid, so, ihr alle herzlich willkommen seid und vor allem bei unseren Konzerten sollen alle Leute so ein bisschen sich einfach wohlfühlen. So, weil wir finden es wichtig, dass alle so sein dürfen, wie sie sein wollen, so lieben dürfen, wie sie lieben wollen. Und deswegen herzlich willkommen. Es ist wunderschön, dass so viele Kinder auch am Start sind, alle Generationen sind vertreten. Dieser Song ist für euch alle, dieser Song heißt World Citizen und wenn ihr bereit seid, make some noise!

Es ist sehr, sehr schön, heute so viele glückliche Gesichter zu sehen. Und wir tun das sehr oft im Jahr und wir kommen viel rum und wir schauen sehr viel in sehr viele glückliche Gesichter. Und das macht uns selbst auch glücklich. Und das ist ein großes Privileg, was wir hier haben. Und wir versuchen aber trotzdem daran zu denken, dass es auf diesem Erdball, es gibt ja nur diesen einen Erdball, dass es da ganz viele Leute gibt, die haben nicht so glückliche Gesichter. Denen geht es nicht so gut wie den Leuten hier. Dabei sind wir nur eine Rasse auf einer Welt. Wir haben nur diesen einen Planeten. Und deswegen versuchen wir auch immer an Leute zu denken, denen es jetzt gerade im Moment nicht so gut geht wie uns. Und das machen wir, indem wir Organisationen unterstützen, die uns sehr am Herzen liegen. Und heute wollen wir Spenden sammeln für CI. Kennt jemand CI? Das sind Leute, die aufs Meer rausfahren und sich darum kümmern, dass niemand mehr im Mittelmeer ertrinken muss. CI, zivile Seenotrettung. Und wir kennen die sehr gut und wir machen das schon seit vielen Jahren für die. Und trotzdem gibt es leider noch so viel Arbeit. Und deswegen würde ich mich freuen, ich gebe jetzt mal so zwei Spendenkassen rum. Vielleicht habt ihr ein paar Cent, ein paar Euros, vielleicht auch einen Schein übrig. Weil dieses Geld geht genau dahin, wo es hin muss und es rettet Leben. Vielen, vielen Dank, Schwäbisch Hall. Dankeschön. Ich danke euch für euren Beitrag.

Dankeschön.

Run it. Heute früh, als wir aufgewacht mit der Jamram Band sind, Heute früh, als wir aufgewacht sind mit der Jamram Band, waren wir nicht in Schwäbisch Hall. Und es war okay. Aber jetzt sind wir in Schwäbisch Hall und das ist richtig geil, Leute. Vielen Dank, dass ihr alle gekommen seid heute Abend und hier am Start seid beim African Picnic. Dieser Song heißt Morning und ist einer zum Mitsingen.

0: Ladies and Gentlemen, ich bräuchte eine Lesebrille. Hat jemand eine Lesebrille für mich? Lesebrille?
1: Heute nicht.
0: Niemand.
2: Sonnenbrille.
0: Könnt ihr alle lesen ohne Brille? Ja, klar, tut halt so. Ja, genau.
2: Sarah,
0: hey, mach mal Applaus für die Frau mit der
2: Sarah.
0: Lesebrille. Danke, gell? Ich gebe sie auch zurück. Alles gut, passt, kann ich behalten. Super. Oh, ho, ho. Warte mal, was steht denn hier? 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

0: Danke für die Lesebrille. Oh shit, meine Band ist eingefriest. Leute, ihr müsst mal ein bisschen heiße Luft hier raufblasen. Mach mal, sei mal richtig laut für die Jammeram Band, damit die wieder auftauen. Yes. Ach, Gott sei Dank.
1: Ey, haben die eigentlich schon erzählt, dass sie ein neues Album rausbringen? Okay, Leute, ich mach's jetzt. Ich erzähl's euch jetzt. Wisst ihr noch, wie der letzte Song gerade hieß? Wie hieß der? Oh, jetzt nicht so. Ihr müsst jetzt nicht so gleich so schreien. Nee, genau. Diese neue Platte von Jammeram heißt Welcome to Arunga. Und uns ist gestern schon aufgefallen, wir waren nämlich gestern voller Liebe in Haßfurt. Und haben gemerkt, dass wir dort sozusagen jeder Song eigentlich eine Weltpremiere war, weil wir haben sie ja noch nicht gespielt, aber die selbst. Und der nächste Song ist, ich bringe nämlich auch ein neues Album raus. Dieses Jahr. Ja. Das heißt Footprints. Und dieser Song ist eine Weltpremiere. Schön, wir schauen heute Abend. Habt ihr Bock auf eine Weltpremiere? Ja. Okay, alles klar. Der Song heißt Change Your Mind. Seid ihr bereit? Was? Alright, Jammeram.
2: Yes.
1: Are you ready to sing the song with me?
3: Oh, absolutely, yes. Absolutely.
1: I want to tell me how many times are they going to change them?
0: Five times. Well.
1: Alright, so are you ready?
4: Hi, wunderschönen guten Abend. Ja, ich bin die arme Maus, die entschieden hat, für 6,5 Minuten Bühnenzeit 7,5 Stunden Zug zu fahren. Aber dann kommt man hier auf diese Bühne und man guckt nicht in eure Gesichter, aber zumindest in diese Scheinwerfer und dann hat es sich doch auch wieder gelohnt. Oh. So, genug geschleimt. Ich habe neulich, es ist tatsächlich noch gar nicht lange her, einen Workshop gegeben, das mache ich nämlich auch manchmal. Und habe danach eine Weile nachgedacht und irgendwie so mit meinen Gedanken rumgesessen und schneller als ich gucken konnte, war dieser Text entstanden. Ich dachte, den bringe ich euch ganz gerne mal mit. Gerade in Städten, die ich noch gar nicht kenne, weil ich immer denke, vielleicht ist irgendwer hier, der das gerne hören möchte. Hoffentlich. Warum hatten die ganzen Filme früher nie ein Happy End? Das Kind, das die Frage stellt, ist gerade 13 Jahre alt. 13 und ein paar andere Teenager sitzen vor mir in einem queeren Schreibworkshop. Wir reden über Lieblingsserien und darüber, dass Heated Rivalry nicht für 13-Jährige geeignet ist. Immerhin hat die Serie ein Happy End, weil sonst sterben die queeren Charaktere ja immer. Es gibt natürlich Ausnahmen, aber so im Verhältnis. Wie erkläre ich das? Dass jeder Film eine Geschichte erzählt, dass jede Geschichte mal mehr, mal weniger auf Erlebtem basiert, dass nicht jedes Leben ein Happy End hat. Das wissen diese Teenager alle selber, schließlich sind sie Teenager. Ich muss ihnen nicht das Konzept von Homo- oder Transphobie erklären, das haben manche von ihnen bereits am eigenen Leib erfahren. Aber mehrere Augenpaare sehen mich interessiert und neugierig an und kennen offensichtlich nicht die Geschichte ihrer eigenen Community. Die meisten von ihnen beginnen gerade erst zu begreifen, wo ihre eigene Geschichte anfängt. Also sage ich, überleg doch mal, wann diese Filme gemacht wurden. Was war zu der Zeit los in der Welt? Mit Teenagern über alte Filme reden ist gar nicht so einfach, weil es bedeutet, dass die 90er alt sind und die 80er sehr alt. Beinahe will ich sagen, frag mal deine Eltern. Aber wenn ich jetzt mal rechne, die Eltern eines 13-jährigen Kindes waren ja in den 90ern selbst noch Kinder. Ich müsste also sagen, fragt mal eure Großeltern, dann erzählen sie euch vom Krieg. 13 schüttelt verständnislos den Kopf, keine Ahnung, DDR? Wie erkläre ich das? Dass es der gleiche Grund ist, aus dem manche Leute denken, queer sein wäre eine trendige Neuzeitsache, die es nicht immer schon gegeben hätte. Meine Eltern könnten erzählen. Sie haben Freunde, die erzählen könnten. Von der Beerdigungsflut, von den ängstlichen Telefonaten, endlosen Arztbesuchen, von der Scham. Für Generation 13 ist AIDS ein Spukgespenst, ein früher Ding. Wie die DDR. Sicher haben diese 42 Millionen Toten keine Auswirkung auf die heutige queere Community. Warum warst du eigentlich noch nie bei der Blutspende? Wir verlieren unsere eigene Geschichte so schnell aus den Augen. Und das ist noch nicht mal Geschichte in Schwarz-Weiß. Als Freddie Mercury gestorben ist, gab es schon Internet. Rest in peace, Freddie, du hättest Snapchat geliebt. Kennst du viele ältere Menschen, frage ich. 13 schüttelt wieder den Kopf. Ich kenne aber sowieso nicht viele alte Menschen. Klar, woher denn? Aber sie sind halt auch schwer zu finden. Das liegt daran, dass viele von uns gestorben sind. Jetzt die Stimmung im Arm, ja? Aber es ist so, eine ganze Generation von queeren Menschen ist der AIDS-Krise zum Opfer gefallen und lange wurde nichts dagegen gemacht, weil es waren ja nur die Schwulen und die Junkies. Kurz gesagt, es gab für uns nicht viele Happy Endings. Sehr viele Endings, nur sehr wenig Happy. Darüber hinaus war es in vielen Ecken der Welt auch einfach verboten, glückliche, queere Charaktere darzustellen. Jede Existenz musste mit Tragödie bestraft werden, das ist wirklich wahr. Und die Teenager schauen eine Weile auf den Tisch und denken darüber nach, was ich ihnen gerade gesagt habe. Vielleicht fragen sie sich, wie anders ihr Leben hätte sein können. Ob sie mehr alte Menschen kennen könnten. Ob sie öfter eine über 50-jährige, nicht-binäre Person gesehen hätten. Wen außer Freddie Mercury und Keith Haring sie noch aufzählen könnten. Dann sagt 13, sehr ernst, meine Existenz wird auch bestraft. Mit Hausaufgaben. Und so schnell wechselt das Thema. Auf einmal geht es um Schule, um Tattoos, die man gerne hätte und um einen Buchclub. Sie erklären mir dieses komische 6-7-Ding und ich erkläre ihnen over 9000. Wir lachen so viel, dass mir irgendwann das Gesicht wehtut. Das ist, wie Gespräche unter Teenagern sein sollten. Die Zahl 42 sollte für den Sinn des Lebens stehen und sonst für nichts. Wer, wenn nicht wir, hat endlich ein verdammtes Happy End verdient? Meine Generation, wie schon so viele davor, hat einander fortgebildet und aufgeklärt, weil es manchmal eben nicht reicht, ein Kondom überzuziehen, hat Zines verlegt und Demos organisiert, hat ihre Energie in Proteste und Streiks gesteckt und es geht ja voran. Nur eben sehr langsam. Zum Beispiel ist gleichgeschlechtliche Ehe ist inzwischen in 40 Ländern legal. Wenigstens hier in Deutschland haben wir inzwischen das Selbstbestimmungsgesetz. HIV ist längst kein Todesurteil mehr. Und eine der erfolgreichsten Serien des Jahres 2026 ist eine Softporn-Serie über schwule Eishockeyspieler, in der echt wenig Eishockey gespielt wird. Und da ist noch so viel Luft nach oben. Vor allem, wenn wir mal über unseren zentraleuropäischen Tellerrand hinwegsehen, das ist ja auch immer schwierig. Aber auch hier vor unserer Tür steigt die Zahl der Gewaltverbrechen gegen queere Menschen seit einigen Jahren wieder stetig an. Die Schritte, die wir machen, sind winzig klein. Stimmung. Doch ich denke an Quinn. An Mel, an Anna, Ash, Jonah, Tavi, Noah, PJ, Tom, Alex, Lisa und an ihre WhatsApp-Gruppen und Labubus und TikToks zu meiner Zeit waren es Chatrooms und Diddlemäuse und ASDF-Movies. Diese Kids machen mir Hoffnung. Was für mich Destiel war, ist für sie Holland auf meine Hayley Kiyoko, ist ihre Renee Rapp, mein Dan und Phil sind ihr Dan und Phil, das hat sich nicht geändert. Und neben all dem kommen sie in ihrer Freizeit in einen Workshop und fragen nach Quellen zu den Stonewall-Protesten. Ja, was soll ich euch sagen? The kids are alright. Aber wisst ihr, was schön wäre? Vielleicht können ja die queeren Teenager der nächsten Generation einfach bloß Teenager sein. Damit haben sie schon schwer genug. Sie müssen immer noch über Aufklärung und Verhütung mit ihren Eltern reden. Das mag niemand. Das ist immer schwierig. Aber dann gibt es für sie wenigstens irgendwann ein Happy End. Das würde ich ihnen wünschen. Dankeschön.
2: Und großer Applaus für Kim Katrin! Merci beaucoup! Kim Katrin! Ja, ihr Lieben, ich muss noch was Kleines loswerden tatsächlich zu unserem lieben Tim an der Tontechnik. Er hat in seiner Kabine das gar nicht hören können, weil die so schalldicht abgeschlossen ist. Dadurch ist vorhin diese Verwirrung entstanden und es tut mir wahnsinnig leid, mein Lieber, dass ich dich so überfahren habe. Wir haben das vorher nicht abgesprochen. Ich suche mir dann in Zukunft jemand anderen, vielleicht die Deutschlehrerin da oben in der vorletzten Reihe. Da bist du. Vielleicht nehmen wir euch einfach dann als Referenz. Wir schauen mal. Ist das ein Ja? Nee, keine Reaktion. Okay, ich suche mir jemand anderen. Ist okay. Ihr müsst so viel entscheiden, Noten geben. Ich lasse euch heute lasse ich euch in Ruhe. Wir springen zum nächsten Auftretenden. Er kommt aus Schwäbisch Hall. Es wird eine sehr regionale Gruppe. Auch das wurde zufällig per Los entschieden. Er war schon mal zu Gast bei uns. Jetzt zum ersten Mal im neuen Glaub. Ich sehe, er hat richtig Bock und ihr klatscht ihn mit allem, was ihr habt, auf die Bühne. Hier ist Richard König.
5: Ja, Ja, servus, hi, ich bin der Richard. Es freut mich, heute hier zu sein. Für mich ein bisschen Heimspiel. Ich wohne 5 Minuten fußläufig von hier und bin sowieso sehr häufig hier auf der Insel, weil der Lieblingsspielplatz von meinem Neffen und meiner Nichte ist der Schiffsspiel. Da gibt es so ein Kapitänsboot und da bin ich mindestens 2-mal die Woche und mein Neffe würde sagen, das ist mein Kapitänsboot. Er kennt das Wort Schiff nicht, aber er sagt immer, Boot ist ziemlich lustig. Das heißt, wenn ihr da spazieren geht und ihr hört irgendwie eine fiepsige Stimme rufen, ich bin hier der Kapitän, du Landratte, dann war das mein Neffe. Und ja, das Wort Landratte habe ich ihm beigebracht. Er denkt, das ist eine Ratte, die nicht schwimmen kann. Egal. Ich habe einen Text dabei, den würde ich gerne vortragen. Und der beschäftigt sich mit dem Problem, das ich habe. Und zwar habe ich mega große Probleme damit, Entscheidungen zu fällen. Vielleicht kennt das Problem ja jemand. Und bei mir ist es immer so, ich muss mich dann entscheiden, Weg ab. Und dann mache ich halt meistens gar nichts. Und das ist immer das Blödste, was machen kannst, weil dann studierst 16 Semester und Mutter ist immer noch nicht stolz. Und ja, ist echt nicht lustig, auch an Weihnachten und so. Auf jeden Fall, immer die Diskussion, egal. Auf jeden Fall, habe ich irgendwann rausgefunden, woran das eigentlich liegt, dass ich keine Entscheidungen fällen kann, habe einen Text drüber geschrieben, der heißt Zu viele Köche, den würde ich jetzt vortragen. Passt das für alle? Gut, danke. Oh, okay, danke. Ich habe mir angewöhnt, vorher zu fragen, weil ich das früher in der Schule immer blöd fand, dass der Lehrer gesagt hat, also das machen wir jetzt, aber er gar nicht fragt, ob wir eigentlich Bock haben. Und da habe ich gedacht, ich mache das mal besser oder anders. Viel Spaß. Heute erzähle ich eine persönliche Sache, die weiß von mir eigentlich keiner. Und zwar die Geschichte über meine 2 heimlichen Begleiter. Es ist nämlich so, ich bin eigentlich niemals wirklich allein. Denn durch meinen Kopf rennen auf 2 winzig kleinen Beinen 2 Männchen und die fühlen sich dort oben daheim. In meinem Kopf, unter meinen lockigen Haaren, leben sie jetzt seit knapp über 20 Jahren hinter meiner Stirn, in meinem Gehirn, um da oben zu schalten, zu walten und den Laden irgendwie am Laufen zu halten. Es gibt nur leider ein großes Problem mit den beiden. Die 2 Männchen können sich gegenseitig nicht sonderlich gut leiden und würden, wenn sie könnten, es am liebsten gänzlich vermeiden, jemals gemeinsam im gleichen Raum zu verweilen. Aber das geht ja nicht und aufgrund dessen tun sich stattdessen häufige Besessen gegenseitig in den Wahnsinn treiben und streiten um den wärmsten Platz an meinem inneren Feuer, um den Posten als Kapitän am Gedankensteuer. Denn beide Männchen wollen da oben die alleinige Leitung, halten nichts von Gewaltenteilung und sind einfach niemals einer Meinung. Sie kommen einfach nie auf einen Nenner. Das eine Männchen ist eher so ein Erfolgsmensch, das andere ist eher so ein Penner. Das eine ja Draufgänger, das andere mehr so Traumfänger. Das eine Jäger, das andere Sammler, das eine Sprinter, das andere Gammler. Das eine Männchen plant immer schon weit im Voraus, was über den Tellerrand hinaus ist. Das andere genießt den Moment und freut sich, wenn auf einem Teller überhaupt was drauf ist. Das eine Männchen säuft immer Kaffee mit Red Bull und tritt voll aufs Gas. Das andere trinkt lieber Tee und raucht lieber Gras. Dieses Männchen ist im Allgemeinen entspannt und ziemlich relaxed. Das andere hingegen ist ständig gehetzt und immer pausenlos im Stress. Das Männchen will immer nur höher, schneller, weiter, größer, schöner, breiter und will auf allen Wegen durchs Leben immer Vollgas geben und ihm ist auch egal, wenn die Ampel mal rot ist. Und es brüllt mir so, puh, schlafe kannst du, wenn du tot bist. Also dieses Männchen hat schwäbischen Dialekt, ultra anstrengend, so ein Schwabe im Hirn. Ein kleiner Schwabe im Hirn ist echt eine anstrengende Sache, egal. Dieses Männchen fordert immer meinen Willen und grenzenlosen Mut und lebt frei nach dem Motto, nicht geschumpfe, schlob genug. Es will immer an die Spitze aller Nahrungsketten. Er zwingt Hochleistung im Notfall mit Tabletten, eine punktgenaue Armbanduhr über goldene Manschetten und sagt, scheiß drauf, dann lass sie halt zurück, die Armen und die Fetten und geh mir bloß weg mit Erde retten, wenn dann lieber Pferde wetten. Dieses Männchen trifft man immer mit Stift und Papier. Es ist immer durchstrukturiert und höchst konzentriert auf das nächste Ziel fokussiert. Hat alles schon 10-mal durchdacht, alle Pläne schon im Voraus gemacht und so geht es ohne Scheitern immer heiter weiter auf der Karriereleiter und dieses Männchen sagt dann oft zu mir, hey du hast dich genug regeneriert, du brauchst immer mehr. Ich weiß, es ist manchmal schwer und oft nicht fair, aber egal. So ist das normal, also auf an allen Ecken und Enden deine Zeit zu verschwenden mit dummen Witzen und Scherzen. Fortschritt tut nun mal weh, das nennt man Wachstumsschmerzen. Das andere Männchen doch, das ist so ein bisschen mein Favorit. Das andere Männchen doch ist das absolute Gegenteil davon und sagt die mir mit ruhiger Stimme häufig schon, hey Alter, bleib mal cool, lehn dich entspannt zurück in deinem Stuhl, du weißt ja, mein Motto ist eher so, zu Hause bleiben, Stress vermeiden, Yoga treiben, ab und an Gedichte schreiben. Dinge brauchen nur mal Zeit zum Reifen, also Erfolg bitte nur in kleinen Scheiben, du sollst sie nach den Sternen greifen oder zu große Wellen reiten. Dieses Männchen will anderen nicht den Tag versauen, hat schon genug Abenteuer beim aus dem Fenster schauen und ihm reichen das Sofa und der Netflix-Account. Nach 2 Sätzen dieses Männchens in ganz ruhigem Ton merke ich immer schon, sein bester Freund ist und bleibt die Prokrastination und so sagt es nach einem kühlen Bier manchmal zu mir, Alter, Du hast nur das eine Leben. Warum dann jemals 100% geben? Die Hälfte reicht doch aus, sonst kostet das viel zu viel Kraft. Vergiss nicht, Apfelsaftschorle schmeckt doch gut mit nur 50% Saft. Warum sich selbst bis zur Perfektion hetzen? Alles auf eine Karte zu setzen, hat ja wohl mal noch keinem genutzt. Geh's entspannt an, gut gelüftet, ist halb geputzt. Kennt man. Das ist so alte schwäbische Weisheit. Gleich nach gut eingeweicht ist halb gespült. Oder für die, die in die Uni gehen, gut ausdruckt ist halb gelernt. Nein, 16 Semester neu. Und genau so ist sehr sei. Und genau so ist das immer. Ich lass mich nicht ablenken. Ich habe mich jetzt ablenken lassen, muss ich zugeben. Also ihr habt verstanden, zwei Männle, das Konzept ist ja gar nicht so schwer. Und genau so ist das immer. Manchmal besser, manchmal schlimmer, wenn ich von den beiden Männchen vollgelabert werde. Denn ich krieg sie einfach nie aus meinem Kopf ausgesperrt. Mal werde ich von ihnen gelobt, mal beleidigt und manchmal voller Schadenfreude ausgelacht. Und sie haben mir mit ihrem Scheiß auch schon echt viele Momente kaputt gemacht. Zum Beispiel, wenn ich mich mal Samstagabend aus dem Haus entferne und beim durch die Nächte schwärmen nettes Mädchen kennenlernen, hoffe ich natürlich, ich mache nichts verkehrt. Und wenn ich es dann wag und das Mädchen nach ihrem Namen frag und ziemlich verzagt, wäre mein Herz für einen Schlag versagt, zu ihr sagt, dass ich sie falsch schon echt gern mag, schaut sie mich augenblicklich an. Mit einem Blick, der nur mir gelten kann und einem Lächeln nur für mich im Gesicht, meint sie, sie mag mich auch. Und mir schießen augenblicklich Schmetterlinge in den Bauch. Doch die zwei nervigen Männchen in meinem Kopf brechen sofort in Panik aus. Das eine Männchen, ziemlich verpeilt, fühlt sich für diese Veränderung nicht bereit, während es mir lang und breit ins Ohr schreit, Alter, nein, aus, vergiss nicht unsere Freiheit. Das andere Männchen doch, das komplette Gegenteil, wie es das Maßes übertreibt, grinst breit, hat schon Stift und Papier bereit und plant schon bis ins kleinste Detail in aller Ausführlichkeit unsere Zukunft zu zweit und tauft den Gedanken unserer Kinder schon Hans oder Mike. Beide Männchen wollen dann sofort das Steuerrad ergreifen, um ihren Plan durchzupeitschen und fangen an, sich im Streit zu umkreisen und sich aufgrund verschiedener Sichtweisen mit harten Dingen zu beschmeißen. Tja, und ab da sah es dann nicht mehr so gut für mich aus. Ich brachte kaum ein Wort mehr heraus, denn wegen der Gedankenschlacht in voller Pracht in meinem Hirn konnte ich keinen Gedanken mehr zu Ende führen und ich stand zwar neben ihr, aber stand halt auch neben mir und konnte mich nicht mehr konzentrieren und gell, das Wortspiel ist nicht schlecht. Also, ich konnte mich nicht mehr konzentrieren und stotterte peinlichen Schwachsinn in mein Bier. Nun ja, ist jetzt unnötig zu erwähnen, aber das Mädel habe ich auch nie wieder gesehen. Tja, so viel dazu. Manchmal ist es eben schwer, doch jetzt weiß ich es wieder einmal mehr. Zu viele Köche verderben den Brei. Aber trotzdem schicke ich den zwei kleinen Männchen in meinem Kopf an meinem Gedankentopf meine Grüße vorbei, denn dank ihnen bin ich wenigstens niemals allein. Vielen Dank fürs Zuhören.
2: Richard König. Vielen Dank, Richard König. So, weiter geht's gleich. Ich freue mich tatsächlich. In der Pause ist schon jemand gekommen und hat sich angemeldet für den nächsten Poetry Slam. Nochmal die Einladung an weitere Menschen, die gerne schreiben und vielleicht auch mal auf eine Bühne klettern wollen. Das haben schon viele gemacht hier beim Jahreszeiten Poetry Slam. Wir haben noch einige Plätze frei, da wird sich schon gegenseitig angestupst. Ist auch völlig egal, ob ihr 12 oder 82 seid, alle Menschen sind willkommen. Am 3.10. geht es dann weiter im Club Alpha 60. Eine neue Person aus Schwäbisch Hall haben wir schon, die die Bühne zum ersten Mal besteigen wird. Stichwort erstes Mal haben wir jetzt auch tatsächlich jemanden aus Schwäbisch Hall mit dem ersten Auftritt hier im großen neuen Globe-Theater. Ihr habt nur einen Job, liebes Publikum. Macht, dass es ein unvergesslicher Abend wird. Mit einem 10-Punkte-Applaus holen wir jetzt auf die Bühne aus Hall Lisa Pierre!

Wow, ich sehe euch gar nicht, aber ihr seid so laut, dass man den guten Friedrich Schiller teilweise gar nicht mehr hört. Und der hat eine wirklich laute Stimme. Ich habe es schon geschnitten, ich weiß es. Aber gut, ihr seid laut, ich bin gerade überraschend ruhig. Und ich habe euch einen Text mitgebracht. Da geht es um meine Mitbewohnerin. Ich bin vor einem knappen Jahr nach Schwäbisch Hall gezogen, in eine coole WG, und das ist nicht gelogen. Meine Mitbewohnerinnen sind ganz toll, alles so, wie es sein soll. Spieleabende, zusammen grillen, quatschen und Filme schauen, sich zugutekommen, was man eben so macht, um dem Alltag zu entkommen. Bis der Sommer und mit ihm eine neue Mitbewohnerin kam. Seitdem beschäftigen wir uns in der WG mit anderem Kram. Sie zog ganz plötzlich ein, hatte sich uns nicht vorgestellt, nein. Eines Tages war sie da und sie würde so schnell nicht wieder gehen, das war klar. Was uns genau an ihr stört, das ist schnell erklärt. Es gibt gewisse Dinge, die gehören sich in einer WG nicht. Fürs Zusammenleben braucht es gegenseitige Rücksicht. Angefangen damit, dass sie ohne anzuklopfen einfach in unsere Zimmer kommt. Jedes Mal erschrecke ich mich prompt. Es ist nicht cool, wenn da plötzlich in der Ecke jemand steht, teilweise auch einfach nicht mehr aus dem Zimmer geht. Ich fühle mich in meiner Privatsphäre gestört. Natürlich bin ich da empört. Oder dass sie einfach an mein Essen geht. Ist doch keine Einladung, nur weil es auf der Küchentheke steht. Und was besonders schlimm ist, dass sie nicht zu Ende ist. Denn dann soll sie es wenigstens leer machen, wenn sie schon ganz ungeniert mein Spaßgetränk probiert. Sonst bekomme ich ein angelecktes serviert. Das ist wirklich schon des Öfteren passiert. Im Übrigen munkelt man, dass sie nicht mal Miete zahlt.

0: Rolle stresst, sind die Partys, die sie bei uns schmeißt. Die Momente, in denen sie auf alles scheißt. Sie nimmt dann einfach viel zu viele Freunde und Bekannte mit zu uns. Wirklich jeden Hinz und Kunz. Mehr als 5 von der Sorte in unserer Küche sind einfach kaum auszuhalten. Ich habe wirklich genug von diesem eiskalten, respektlosen Verhalten. Deshalb freue ich mich jedes Mal, wenn sie eine Weile weg ist. Keine Ahnung, durch welche proteinreichen Schlaraffenländer sie sich frisst. Wohin sie verreist, ist mir echt egal. Hauptsache, wir haben eine Pause von dieser alltäglichen Qual. Der kurze Moment der Erleichterung ist allerdings selten von langer Dauer. Sie rauszuekeln ist uns trotz aller Bemühungen noch nicht vollständig gelungen. Und das macht mich langsam sauer. Wie kann man so ein Mini-Muskelprotz, so ein VIP ohne Einladung, so eine Gourmet-Gefährdung und so eine schlechte Mitbewohnerin, gar eine WG-Vandalin sein wie sie? Das hatte ich wirklich noch nie. Ihr etwa? Ach, ihr findet, dass mein Text vielleicht ein bisschen gemein und übertrieben war? Was, wenn ihre Mitbewohnerin im Publikum sitzt und alles hört? So über Menschen zu sprechen, ist wirklich unerhört. Tja, dann ist es jetzt an der Zeit, dass ich euch beruhige. Es handelt sich bei meiner Mitbewohnerin nicht um einen Menschen, den ich hier beleidige. Und ich bezweifle, dass sie gerade im Publikum sitzt. Oder gibt es im neuen Globe etwa Ameisen? Ich weiß nicht, schaut euch vielleicht doch lieber nochmal um, denn sie gehören zu den heimlich still und leisen. Nichts? Okay, dann kann ich weitermachen. Was tut man nun gegen so eine hartnäckige Ameisenarmada? Die einen würden sagen, nada, einfach mit ihnen anfreunden, denn es ist schwer, sie zu verscheuchen. Es sei denn, man will die Wohnung ausräuchern oder mit Ameisengift verseuchen. Doch sie als Mietparasiten zu akzeptieren, kam auf keinen Fall in Frage. Bei der exponentiellen Vermehrung blieben uns nur noch wenige Tage. Deshalb griffen wir zu den Wunderwaffen eines jeden Ameisenhassers. Kaffee, Zimt, Zitronensaft, Kreide, Backpulver, Essigwasser. Noch ein Tipp von Öko-Elke, was auch helfe, sei ihr selbstgemachtes Öl aus Nelke. Zu unserer Überraschung, unsere Exemplare brachten sich davon überhaupt nicht aus der Fassung. Sie machten es sich weiterhin im Müll, im Kühlschrank und in den Wänden gemütlich, so wie sonst nur von Creeps in Horrorfilmen üblich. Wir waren schon kurz davor, uns einen WG-Huhn zu kaufen und es anschließend als Anti-Ameisen-Henne Antonia zu taufen. Weil das nicht ging, musste Chemie herbei. Wir hoffen, damit ginge die Krise vorbei. Doch das leckere Buffet und das erfrischende Spray wirkten auf andere Art und Weise. Plötzlich drehten die Ameisen sich im Kreise. Nicht nur in der Küche, sie drehten völlig durch und völlig am Rad, nicht nur in der Küche, sondern mittlerweile auch im Bad. Ganz ohne Sondervermögen wurden im Eilverfahren aus Ameisenstraßen richtige Autobahnen. Doch ich sag euch eins, unser Glück können wir kaum ahnen. Denn 10, selbst 50 A, B, C und D-Meisen sind nicht sehr viel. Ameisen gibt es auf der Welt in großem Stil. Auf einen Menschen kommen 2,5 Millionen Ameisen, haben ForscherInnen festgestellt. Sagt mir bitte, da hat sich jemand verzählt. Mathe-Klausur der 7b berechne, alle Ameisen, die es auf der Welt pro Person gibt, haben in Lisas Wohnung ihren Spaß. Wie viel Prozent von Lisas Wohnung wären von ihnen eingenommen und wie viel schlimmer wäre das? Die Antwort liegt irgendwo zwischen sehr viel und unendlich, ein Ausmaß, das man sich nicht vorstellen kann. Und deshalb freunde ich mich nun doch mit den wenigen an. Darf ich vorstellen, meine netten neuen Mitbewohnerinnen Amira, Amalia und Amanda, ich werde mit Ihnen und den anderen noch viel Zeit verbringen. Dankeschön.
1: Vielen Dank und großen Applaus für Lisa Pierre mit ihrem ersten

Ja, super. Das bedeutet, wir haben gleich die letzte Poetin in dieser zweiten Vorrundengruppe, bevor ihr wieder zu einer Entscheidung kommen dürft, wer zu Joshua ins Finale einzieht. Vorher hören wir noch einen gern gesehenen Gast bei unserem Poetry Slam aus Michelbach an der Bils. Rastet nochmal bitte völlig aus für Mia!

0: Danke, danke. Bevor sich jemand beschwert, mein Opa hat früher mal gesagt, man soll keine Mützen im geschlossenen Raum tragen, aber die Decke ist offen, zählt nicht. Also ich darf die aufhaben. Und zwar, in meinem Text geht es ums Vermissen von Menschen, keine Ahnung, ob es um deine Lieblingsperson geht, um meinen Ex-Partner, irgendwas in die Richtung. Und um genau zu sein, geht es um einen kleinen Bär. Und zwar, es lebte ein kleiner brauner Bär. Sein Fell war weich, sein Herz dafür umso schwer. Er wohnte in einem Wald, so groß und weit, dass noch nie... Doch niemals fühlte er sich dort allein. Denn neben ihm lief ein großer Bär, mit starken Pfoten und einem Herzen schwer. Er zeigte dem Kleinen, wo Schutzräume sind, wo Schatten verschwinden und Ängste verwehen im Wind. Der große Bär war wie eine Höhle im Sturm, wie ein warmer Platz auf dem höchsten Baumturm. Er war das Zuhause, das man nicht suchen muss, ein Hafen, ein schützender Kuss. Der kleine Bär wusste, egal wie dunkel die Nacht, der große Bär blieb da und hielt ihm in Wacht. Egal wie laut die Blitze am Himmel auch schreien, die beiden würden niemals wirklich alleine sein. Doch dann kam ein Morgen, so still und so leer. Der Wald klang anders, die Wege noch schwer. Der große Bär kam nicht mehr zurück und der kleine Bär verlor sein größtes Glück. Seit diesem Tag ging er jeden Weg, suchte jede Spur, jeden kleinen Steg. Seit diesem Tag schaute er in jedes Gesicht und hoffte auf ein Zeichen im flackernden Licht. Denn vielleicht steht der große Bär dort hinten am Baum, vielleicht war das alles doch bloß nur ein böser Traum. Vielleicht kommt er gleich durch das hohe Gras, vielleicht findet der kleine Bär zurück, was er vergaß. Und so wartete er. Er wartete abends, wenn der Nebel erwachte. Er wartete morgens, wenn der Nebel erwachte. Er wartete abends in der dunkelsten Nacht. Er wartete dort, wo sie zusammen einst waren, zwischen alten Bäumen und vergessenen Pfaden. Er wartete, obwohl die Zeit verging, obwohl jeder neue Tag ein bisschen anders klang und schien. Er wartete, obwohl der Wald ihm erklärte, dass manches fehlt, was man nicht mehr ersetzte. Denn wie soll ein kleiner Bär schlafen lernen, wenn seine Sterne plötzlich weit entfernt sind? Wie soll ein kleines Herz wieder ruhig schlafen, wenn die wichtigsten Pfoten nicht mehr nach ihm fragen? Er sucht den großen Bären im Regen, er sucht ihn auf altbekannten Wegen, er sucht ihn im Duft der alten Zeit, in jeder Ecke dieser Einsamkeit. Und alle anderen Tiere sagten, der große Bär kommt vielleicht nicht mehr zurück. Doch der kleine Bär hielt fest an diesem Stück Hoffnung, das noch in seinem Herzen lag. Wie ein letzter Sonnenstrahl an einem grauen Tag. Denn manche Bären sind nicht nur Bären, manche sind Höhlen, wenn sich Stürme nähren. Manche sind Heimat, obwohl sie nur kurz bleiben. Manche sind Geschichten, die sich in Herzen schreiben. Und so sitzt der kleine braune Bär noch immer dort, an seinem vertrautesten, liebsten Ort. Mit Blick auf den Weg mit zitterndem Fell wartet er weiter auf seinen großen Bär. Nicht, weil der Wald keine anderen Wege kennt, nicht, weil er vergessen hat, wie man rennt, sondern weil manche Bären, manche Zeiten einen Platz im Herzen haben, den niemand kann bestreiten. Und vielleicht irgendwann zwischen Bäumen und Licht steht plötzlich wieder dieses vertraute Gesicht. Vielleicht hört der kleine Bär dann wieder den Klang der Pfoten, die er so lange vermisst hat, entlang. Bis dahin bleibt nur eins bestehen, ein kleiner brauner Bär, ein leerer Wald und eine Liebe, die mir es ganz verhallt. Dankeschön.
1: Vielen Dank und großen Applaus für Mia. Merci. Vielen Dank, Mia. Das bedeutet, ihr kommt jetzt zur vorletzten Entscheidung des Abends. Dafür holen wir natürlich nochmal alle Poetinnen und Poeten dieser zweiten Runde auf die Bühne unter tosendem Applaus. Kim Katrin, Richard König, Lisa Pierre und Mia. Klatscht, bis ihr auf der Bühne sind. Kommt hier vor. Kommt gerne noch einen Meter nach vorne, alle zusammen. Unser wundervolles Line-up der zweiten Gruppe. Ihr dürft gleich nochmal die Texte zusammenfassen. Wir machen das in umgekehrter Auftrittsreihenfolge, in der dann auch gleich gewotet wird. Fasst bitte ganz kurz mit ein paar Stichworten den Text von mir zusammen. Los geht's. Kleiner Bär, großer Bär. Wald und Vermissen. Vielen Dank. Wir springen zu Lisa Pierre, die hoffentlich ihren ersten Auftritt hier genossen hat. Ihr fasst bitte ihren Text nochmal zusammen. Ameisen. Ihr seid euch einig. Ameisen und WG. Startplatz Nummer 2 in der Gruppe hatte Richard König. Und bitte jetzt eure Stichwörter für seinen Beitrag. Männchen. Aha. War das aus dem Deutsch-LK oder die Deutschlehrerin höchst selbst?
2: Das ist meine Schwester.
1: Also es ist seine Schwester, okay. Hast du schon mal gehört den Text? Hast das Skript bekommen? Aber vielen Dank. Ja, es ist immer schön, so gekonnte Einwürfe zu haben. Dann kommen wir zu Startplatz Nummer 1 in dieser Gruppe, zu Kim Katrin. Bitte eure zusammenfassenden Stichwörter jetzt. Queer 13, Happy End und Teenies. Vielen Dank. Also wir hatten quasi einen queeren Ameisenbär, der sich nicht entscheiden kann, so grob zusammengefasst. Ja, seid nicht sicher. Egal. Ihr dürft euch jetzt aber entscheiden, wen ihr nochmal im Finale sehen möchtet. Eine Person löst das Ticket, darf noch eine kleine Zugabe geben. Ich brauche kurz meinen Zettel und meinen Stift. Jetzt brauche ich noch jemanden, der mit mir als Referenz hört. Ich schnapp mir einfach jemanden vor einem. Lieber Kugi, du hast zwei Ohren, wie ich sehe. Jawohl, die dürfen gerne gespitzt werden. Wir machen das pro Person so 10 Sekunden. Es zählt wieder die maximale Lautstärke des Applauses. Und wenn ihr einen weiteren Auftritt von mir hören wollt, dann macht den maximalen Lärm. Genau jetzt! Ja.

Okay, ist gespeichert. Wir springen auf Startplatz Nummer 3 zu Lisa Pierre. Und wenn ihr von ihr noch einen weiteren Text hören möchtet, dann macht den maximalen Lärm genau jetzt! Applaus.

Okay, man merkt, es werden verschiedene Geräusche erzeugt. Durch Füße, durch Kehlen, durch Schreie, vielleicht durch Pfiffe, durch Klatschen. Ihr dürft alles benutzen, was ihr finden könnt. Vielleicht für den nächsten, wenn ihr sagt, von Richard König würde ich gerne noch eine Zugabe im Finale hören, dann macht den maximalen Lärm. Genau jetzt! Ja.

Okay, das bedeutet, ihr habt jetzt die letzte Chance, ein Votum abzugeben, indem ihr sagt, unser Gast aus Essen, von ihr möchte ich unbedingt noch was hören. Dann macht bitte jetzt den maximalen Lärm für Kim Katrin!

0: Okay, ich muss mich ganz kurz abstimmen. Ihr diskutiert noch untereinander vereinsintern. Hast du eine klare Tendenz? So zeige sie mir mit deinen Fingern an. Das ist eins, das ist zwei, das ist drei, das ist vier. Das sieht keiner. Okay, dann sind wir uns einig. Hauptsache, ich habe es gesehen. Wir sind uns diesmal einig. Bedeutet, wir bedanken uns bei Kim Katrin, bei Lisa Pierre, bei mir und sehen im Finale Richard König. Vielen Dank. Vielen Dank, wir sehen uns gleich. Genau, der Josh ist schon ready, denn es wird zeitlich ein bisschen eng. Wir starten direkt durch ins Finale. In der Auftrittsreihenfolge aus den Vorrunden bedeutet, wir sehen gleich unseren Gast aus Bad Kreuznach. Alles, was er braucht, ist nochmal so einen finalwürdigen Tosenapplaus. Und dann haben wir jetzt das Zweierstechen am Ende dieser wundervollen Veranstaltung. Macht einen Riesenlärm für Joshua Vogelgesang!
1: Ja, schön, dass ich nochmal muss. Ich freue mich, hier nochmal vor euch zu stehen und bin gerade so am Überlegen, was ich eigentlich lesen soll. Das passiert mir sonst nicht. Normalerweise habe ich da immer schon eine klare Tendenz, aber wir improvisieren da jetzt einfach mal. Genau, es ging heute schon mehrfach um die Deutsche Bahn. Und ich habe meine Texte irgendwann mal unter das Motto Kunst zum Scheitern gestellt. Und da frage ich mich immer, okay, wie komme ich jetzt vom Scheitern auf die Deutsche Bahn? Ach so, ja, ist ja eindeutig. Also ich pendel relativ viel und da habe ich das Problem, dass ich da wirklich sehr viel im Stress bin, was ganz ehrlich nicht immer an der Deutschen Bahn liegt, sondern mehr an den anderen Personen, die mit mir Bahn fahren. Vor allen Dingen Leute, die die Zugetikette nicht kennen. Da gibt es so ganz einfache Regeln. Beispielsweise, wenn noch Leute aussteigen, dann steigt man nicht schon ein. Ich kann auch verstehen, viele Leute haben nicht viel Zeit und müssen irgendwie planen, wann sie was essen und essen dann im Zug. Auch vollkommen fein, aber muss es wirklich ein komplett vollgepackter Döner mit Knoblauchsoße sein? Oder so ein hart gekochtes Ei, was dann so gegessen wird und dann sitzt man am Vierer mir gegenüber und atmet mir die ganze Zeit diesen Eieratem. So. Es ist schlimm. Und ganz wichtig auch, wenn jemand seine Kopfhörer drin hat, dann möchte er sich nicht unterhalten. Und der Text, den ich euch mitgebracht habe, war einer dieser schicksalhaften Tage, an dem ich meine Kopfhörer vergessen hatte. Es geht um unsere Gesellschaft und er heißt Wer darf sitzen? Eine moralische Debatte. Der Zug fährt ein, hält an und öffnet die Türen. Ich steige geschwind ein und tigere auf der Suche nach einem Sitzplatz durch das Gefährt. Alle Plätze belegt. Ich komme zum letzten Abteil. Es ist eines dieser großen mit Klappsitzen an den Fenstern und Stripperstangen in der Mitte. Ich erblicke einen Sitzplatz und schalte, zack, meinen Turbo ein. Fast schon mit Überschallgeschwindigkeit rase ich auf den letzten freien Sitzplatz zu und platziere meine Pobacken auf dem Klappsitz. Der Zug fährt ab. Genugtuung erfüllt mich. Nur für einen kurzen Moment. Dann schaue ich nämlich auf und erblicke eine alte Dame, die vor mir steht und mich empört anschaut. Ach, wenn ich jetzt meine Kopfhörer hätte, dann könnte ich so tun, als würde ich nichts mitbekommen.
2: Na, hören Sie mal, junger Mann, da wollte ich mich gerade hinsetzen. Ich habe den Platz zuerst gesehen.
1: Ich spüre, wie sich die empörten Blicke der anderen Zuggäste in mich bohren. Alte Dame schlägt jungen Mann beim Zugsitzplatz, schnick, schnack, schnuck. Das weiß man doch, wenn man die Zugetikette kennt. Ich seufze und stehe auf, damit die Dame sich setzen kann. Doch da, gerade als die Dame sich mit einem triumphalen Lächeln auf den Sitzplatz bequemen will, ertönt eine Stimme.
2: Moment mal, ich hatte den Platz zuerst gesehen, aber Sie haben sich ja einfach an mir vorbeigedrängelt.
1: Die alte Dame und ich blicken erschrocken zur Zugtür. Dort steht eine hochschwangere Frau. Ein Raunen geht durch das Abteil. Jetzt wird es spannend. Ich höre einige Fahrgäste tuscheln. Hat sich einfach an ihr vorbeigedrängelt. Die alte Dame sollte sitzen dürfen. Nein, die Schwangere. Der junge Mann sollte da auf jeden Fall mal Platz machen.
2: Ich bin an Ihnen vorbei, weil meine Beine vom Warten so wehtaten. Ich bin nämlich schon über 70, versucht sich die alte Dame zu erklären, erntet neben einigen Kopfnicken des Fahrgasttribunals aber auch skeptische Blicke. Schwachsinn, poltert die Schwangere. Sie haben mich auch noch weggedrückt und sind dann zu dem Platz hier geeilt, weil Sie gesehen hatten, es gibt nur noch einen freien Platz. Aber das Spiel, das geht auch zu zweit. Die Schwangere dreht sich zu den anderen Fahrgästen. Ich sollte sitzen dürfen, denn ich bin im 8. Monat und ich zähle für 2.
1: Gemurmel bricht im Abteil aus, die Fahrgäste fangen an zu diskutieren. Ein älterer Herr ruft, keiner hat mehr Respekt vor dem Alter, lass die Dame sitzen. Zustimmendes Raunen, die alte Dame nickt wie verrückt. Die macht doch eh nicht mehr lange. Echauffiert sich ein It-Girl. Die hat ja auch keinen Respekt vor der Schwangeren. Außerdem bringt die Frau bald neues Leben zur Welt, sie muss sich schonen. Was tun Sie denn für die Gesellschaft, Sie alte Kuh? Ruft ein Radfahrer, der mit seinem Rad 5 Plätze blockiert.
2: Ich helfe am Wochenende bei der Tafel, poltert die alte Dame.
3: Also ich hab sie da noch nie gesehen,
1: grummelt ein Obdachloser, der seine Pfandtüte auf dem Platz neben sich liegen hat.
2: Die sollen eine Münze werfen oder Schnick, Schnack, Schnuck spielen, wirft ein Ehepaar in die Runde.
0: Also ich würde sie ja sitzen lassen, wenn ich könnte, aber das wird leider nix, kichert ein Rollstuhlfahrer.
1: Was geht denn hier gerade ab? Fragt ein Typ in meinem Alter und nimmt sich verwundert die Kopfhörer aus dem Ohr.
0: Ich beneide ihn so sehr.
1: Der Zug hat während der Diskussion angehalten. Und ein Mann auf Krücken ist dazu gestiegen. Er sieht den freien Platz und fragt in die Runde,
0: könnte ich mich da hinsetzen? Ich habe einen Bänderriss und ich kann nicht so gut stehen.
1: Es bricht völliges Chaos aus. Ich höre nur noch einzelne Wortfetzen durch das Geschrei. Schwanger! Respekt vor dem Alter! Strohhalme ziehen! Der Mann kann nicht gut stehen!
4: Langsam und so unauffällig wie möglich sinke ich auf den freien Sitzplatz.
1: Bevor ich mich jedoch richtig hinsetzen kann, schreit ein Typ mit Brille hysterisch. Da! Der junge Kerl! Er will sich hinsetzen! Schnurstracks stehe ich auf. Alle starren mich an. Es ist totenstill.
0: Wissen Sie, es gibt doch so viel Unglück und Leid auf dieser Welt. Sollten wir nicht alle froh sein, dass wir es so gut haben? Ich meine, wir streiten uns doch hier nicht über Essen oder ein Dach über dem Kopf, sondern um einen Sitzplatz im Zug. Ich finde, wir sollten alle demütiger werden. Ja, ich will den Sitzplatz hergeben, weil sie verdienen es alle zu sitzen. Sie sind alle wertvolle Mitglieder unserer Gesellschaft und sie tragen alle eine Last mit sich. Und wenn ich ihren Tag dadurch einfacher machen kann, dass ich stehe und sie sitzen können, dann will ich das tun. Mir geht es gut, ich kann ruhig stehen.
1: Applaus brandet im Abteil auf. Applaus brandet im Abteil auf. Danke, danke. Einige Fahrgäste haben Tränen in den Augen.
2: Es tut mir leid, setzen Sie sich ruhig, schluchzt die alte Dame der Schwangeren und dem Mann auf Krücken zu.
0: Setzen Sie sich auf meinen Platz, ruft der ältere Herr der Dame zu.
5: Ich kann das Fahrrad auch hier in die Mitte stellen, dann ist ja auch noch Platz, sagt der Radfahrer.
0: Also ich bleib mal hier sitzen, kichert der Rollstuhlfahrer.
1: Ich blicke in die Runde und ich bin stolz auf die anderen, die sich jetzt gegenseitig helfen, anstatt sich zu streiten, und auf mich, weil ich das Richtige getan und meinen Platz zur Verfügung gestellt habe. Außerdem muss ich hier aussteigen. Dankeschön.
6: Joshua Vogel, Gesang mit seinem Finalbeitrag. Vielen Dank. Dein Applaus, Joshua. Und damit darf unser Gast aus Schwäbisch Hall diesen Abend beschließen. Ich bin mir sicher, er hat immer noch richtig Bock. Der letzte Text des Abends. Macht nochmal Riesenlärm für Richard König!
7: Ja, servus, hi, ich bin der Richard. Ich würde gerne einen Text vortragen, der ist ganz anders wie der Text von vorhin. Das ist ein Text, der ist eher persönlicher Natur. Es ist nämlich so, der Text vorhin war auch persönlicher Natur, vergiss, was ich gesagt habe. Ich schreibe meistens nur über Sachen, die ich kenne, weil sonst könnte ich ja nicht drüber schreiben, scheißegal jetzt. Auf jeden Fall würde ich gerne einen Text vortragen, der beschäftigt sich mit dem Ende meiner letzten Beziehung, die leider vermeintlich zeitlich lange her ist, aber sich auf sehr brutale Art und Weise im vergangenen Jahr wieder in mein Leben gespielt hat. Und der deswegen der aktuellste Text ist, den ich habe, und den möchte ich sehr gerne hier vortragen in meiner Heimatstadt. Meine Schwester weiß, wovon ich spreche. Also ihr wisst auch, wovon ich spreche. Ich spreche auch Deutsch, also ist egal, auf jeden Fall. Würde ich den Text gerne vorlesen. Und im Klo habe ich mir noch vorbereitet, was ich sage, und jetzt kam nur Schmarrn raus. Der Text heißt Kaleidoskop. Passt es? Gut, viel Spaß. Wenn ich nicht gerade, so wie heute Abend mit grobem Ton ins Mikrofon vor hochgelobtem Publikum auf Bühnenbrettern Texte schmetter, bin ich, wie man an meinem leicht verpennten Gang schon allzu leicht erkennen kann, Student zur Zeit, der gerne pennt bis drei, und wer mich kennt, der weiß, das ist mega geil soweit. Denn ich liebe die Nacht. Früh aufstehen habe ich schon immer gehasst, wenn es geht, nie einen Termin vor 12 Uhr gemacht und selbst dann manchmal verpasst. Aber morgen ist leider anders. Morgen muss ich mega früh raus, um halb acht schon mal aus dem Haus, meinem Bruder helfen und seiner Frau. Und du weißt das eigentlich ganz genau. Aber trotzdem liegen wir nicht im Bett. Wir stehen hier in deinem Wohnzimmer. Der Wecker zeigt halb vier, der Mond schimmert auf den Boden und den Couchtisch. Die Situation leider vertraulich, zwischen launisch und traurig. Ob sich's lohnt, ich glaube nicht. Aber wieder mal stehe ich da inmitten einer unserer streitzerfetzten Nächte, am Ende meiner letzten Kräfte, und du schießt mir gegenüber, schreist mir Arschloch und Betrüger ins Gesicht und brichst weiter kalt rausgepresste Sätze wie eine breit gesetzte Rechte in meine ausgepeitschte Fresse. Und mir bleibt nichts übrig außer so ein müdes, aufgesetztes Lächeln. Aber es ist kein freudiges Lächeln, es ist eher so eins, das die Augen nicht erreicht, so ein bisschen schief, ein bisschen falsch, so ein Lächeln, das man aufsetzt, wenn man hofft, die Situation geht schnell vorbei. Doch noch ist es nicht vorbei, noch hörst du nicht auf, die Flut der Vorwürfe steigt, strömt weit aus dir heraus und erfüllt mit der Zeit immer mehr den ganzen Raum, und ich bin zwar gerade still, aber halt leider nicht taub, und so höre ich alles an. Alles, was du sagst, ob ich's mag oder nicht, Schlag für Schlag ins Gesicht, es ist hart, aber ich weiß, dass du es ja eigentlich nicht so meinst. Zumindest sagst du das immer danach. Und genauso ist es auch dieses Mal. Denn etwa eine halbe Stunde später ist der Streit endlich vorbei und wir liegen komplett gerädert, zu zweit, aber wie eins in deinem Bett. Und während du mit deinem Kopf auf meinem Arm und meine Hand in deinen Haaren schon tief versunken bist im Schlaf, lieg ich noch eine Ewigkeit da und denke nach über dich, über mich, über das, was zwischen uns ist, über diesen schmerzhaften Ausdruck in deinem Gesicht, wenn du mich anschreist, mich angreifst mit deinen Worten und Taten, gefühlte Schläge im Magen, nur um dann plötzlich den Schalter umzulegen, dich auf einmal enger meine Brust zu lehnen, mich liebevoll zu umarmen und mir mit ehrlichster Stimme zu sagen, es täte dir leid, es wäre nicht so gemeint, und dass du hoffst, dass ich weiß, dass du mich liebst und dass es keinen anderen gibt, dem du je so vertraut hast, auf den du je so gebaut hast, und dass du hoffst, es hört nicht auf, dass mit uns und weißt du, ein Teil von mir, ein fucking großer Teil, will das auch. Genau das, du, ich, für immer, Punkt, aus, Ende vom Satz, aber der andere Teil hat Angst. Weiß nicht ganz, ob er das kann, mit dir zusammen zu sein, denn du bist ein laufendes Pulverfass, das mir ständig mitten ins Gesicht explodiert, gefüllt mit Liebe, Wut, Zuneigung, Hass. Man weiß nie, was als nächstes passiert. Du bist ein Leben zwischen Extremen, zwischen komm her, du darfst nicht gehen und verpiss dich weg, ich will dich nie wieder sehen. Du bist ein Kaleidoskop der Emotionen, ein ständig angespannter Bogen zwischen tiefsten Tal und höchsten Thron. Du bist eine Frau ohne Grauzone, ein in jedem möglichen Licht völlig undurchdringliches Gesicht, zur Hälfte hell, zur Hälfte Dunkelheit, das erst lacht, dann weint, erst schweigt, dann schreit, das einzige beständig an deinem Leben ist die Unbeständigkeit. Du bist die eine Person, bei der sich keine Analyse lohnt, weil man nie weiß, was man bekommt. Ein sich selbst permanent widersprechendes Paradoxon, das mich in dem einen Moment noch mit Küssen bedeckt, du beschreibst als perfekt, mich dann aber plötzlich völlig perplext nachts um halb zwei auf die Straße setzt und mir durchs Fenster daher schreit, dass ich und meine saublöden Scheißlocken eh voll Scheiße sein. Du bist das Wahnsinns allerbester Kunde. Du bist eine niemals enden wollende runde russische Roulette mit vollem Magazin. Laufender Widerspruch zwischen Stehen und Knien, Krieg und Frieden. Du bist eine Tür, auf der steht, man muss gleichzeitig drücken und ziehen, denn du drückst mich runter, ziehst mich hoch und schüttelst mich mehr durch als 1000 Jahrmarktattraktionen. Du bist 100.000 fucking Millionen ziellos rasende Raketen mit ungebremsten Landungen, getrieben vom hämmernden Regen der Gefühlsschwankungen. Du bist immer alles oder nichts. Cola mit Mentor, Schrödingers Katze, Schatten oder Licht, der perfekte Moment, doch auch Lieben und Hassen. Du bist die allerheftigste Achterbahnfahrt. Nur, dass ich mich halt nie freiwillig dafür angestellt habe. Plötzlich bewegst du dich neben mir im Schlaf, drehst dich rum, rückst ganz nah mit dem Rücken an mich ran. Es ist einer dieser kleinen Momente, in denen ich mein Glück kaum fassen kann, neben einer Frau wie dir zu liegen. Denn in Momenten wie diesen ist es so unfassbar leicht, dich über alles zu lieben. Aber Beziehungen bestehen halt nicht nur aus den guten Tagen, nicht nur aus den schönen Phasen, man muss auch die schweren Wege gehen. Und ich weiß wirklich nicht, ob ich das bei dir unbeschadet überstehe, denn dich zu lieben kostet mich so unfassbar viel Mut. Und ich glaube nicht, dass ich den hab. Impulsivität ist zwar ein alter Hut, aber du trägst ihn jeden Tag und ich glaube, mir tut es absolut nicht gut, wenn ich ihn auch aufsetzen lasse. Also wird es jetzt Zeit, sich zu entscheiden. Und ich hoffe so sehr, du kannst mir es irgendwann verzeihen, aber für mich ist es besser, jetzt zu gehen, als zu bleiben. Vielen Dank fürs Zuhören.
0: Das war für euch Richard König. Vielen Dank. Richard König mit seinem Finaltext.
8: Das kann da rüber.
0: So. Ihr Lieben, es war mir ein Fest. Ich möchte aber nochmal alle Menschen würdigen, die diesen Abend so wundervoll, abwechslungsreich, kreativ, poetisch mit ihren Texten und ihrer Präsenz hier bereichert haben. Klatscht sie bitte alle zur Verabschiedung nochmal nach vorne. Lisa, Pierre, Mia, Kim, Katrin, Fatih, Serbest, Miri, Gregor, Biberacher, Joshua, Vogelgesang. Ja, kommt! Auf geht's! Gregor, Miri, Lisa, kommt hier nach vorne, nach vorne. Unser fantastisches Line-Up. Jawohl. Unser wundervolles Line-Up beim Jahreszeiten Poetry Slam. Feiert sie nochmal, jawohl.

0: Vielen Dank. Ich muss noch ein paar Worte des Dankes loswerden. Vor allem an die Stadt Schwäbisch Hall, an die Freilichtspiele, an alle Menschen, die hier mitgewirkt haben. Vielen Dank an Tim, an der Technik. Vielen Dank, dass wir hier spielen durften in unserem Jubelmonat. Natürlich auch von mir persönlich ein Riesendank an den Club Alpha 60, an alle helfenden Hände, die so viel Liebe hier reingesteckt haben. So wundervoll, dass wir uns hier auf die Beine gestellt haben. Ich glaube, ich spreche für uns alle hier auf der Bühne. Ihr lasst Kleinkunst ganz groß aussehen und lieben, lieben Dank an euch, liebes Publikum, für eure Empathie, euren Enthusiasmus, für diese Wahnsinnsstimmung hier drin. Ich würde sagen, mal einen Applaus von uns ans Publikum. Okay. Yeah! Ja, Rego hat noch was vor. Was ist das denn?
1: Meine Nasenflöte.
0: Eine Nasenflöte, ja, was man nicht so alles in der Tasche hat. Und jetzt bitte nochmal von euch stellvertretend für alle Menschen, die das auf die Beine gestellt haben, einen tosenden Applaus für die Freilichtspiele, für den Club Alpha 60. Yeah.

Und nun bitte ich zwei Menschen vom Club auf die Bühne, nämlich Romy und Greischi. Die haben wahrscheinlich die Preise dabei. Wenn ich sehe sie noch nicht. Habt ihr die irgendwo versteckt? Was gibt es denn? Ah, die sind da hinten. Dann werde ich noch einen persönlichen Dank los an alle helfenden Hände hier vom Club. Danke an Jochen, Romy, Karin, Greischi, Kugi, Heiner, Lena, Martin, Klaus, Marvin und Basti. Ich hoffe, ich habe niemanden vergessen. Wenn nicht, euch sei auch gedankt. Und ich bin jetzt mal sehr gespannt. Ah, da drüben sind die beiden Finalisten. Dann husche ich mal kurz da rum. Jawohl. Ihr müsst noch eine Entscheidung fällen, fällt mir gerade ein. Ja, ihr wollt auch, ihr habt richtig Bock. Dann machen wir das wieder in umgekehrter Auftrittsreihenfolge. Sprich, erster Applaus für Richard, zweiter Applaus für Joshua. Und dann haben wir das Ding. Und dann lüften wir das Geheimnis, was es zugewinnt. Ja, dann sieht man euch vielleicht ein bisschen besser im großen Rund. Also, es geht gleich los mit Richard. Und wenn ihr ihm den Sieg des 5. Jahreszeiten Poetry Slam gönnt, dann bitte jetzt den maximalen Lärm für Richard König! Ja.

So, ich bin jetzt schon taub, aber einmal habt ihr noch. Ich hoffe, ihr habt mitgehört. Das wird wahrscheinlich sehr schwer, aber eine Chance habt ihr noch. Wenn ihr mich sagt, dem Joshua, dem gönne ich den Sieg heute des 5. Jahreszeiten Poetry Slam, dann macht bitte jetzt den maximalen Lärm für Joshua Vogelgesang!

0: Okay, ihr Lieben, ich habe mich kurz nonverbal abgestimmt. Wir haben einen fantastischen zweiten Platz für Joshua Vogelgesang und damit ein Lokalmatador, der das Ding holt. Richard König, vielen Dank. Und nun, ganz kurz. Lieber Greischi, können wir das Mikro noch mal kurz haben? Richard, was hast du gewonnen? Ich weiß es tatsächlich nicht.
1: Ich bin Richard, hi. Das trifft sich ganz gut, weil mein Waschlappe ist gerade kaputt gegangen.
0: Ein Geschirrtuch.
1: Geschirrtuch, wusste ich. Das hier ist ein XL-T-Shirt. XL ist eh meine Größe, das trifft sich gut.
0: Das ist unser Jubiläums-T-Shirt, wenn ich richtig liege, helfen mir vom
1: Boah, geil, Honig.
0: Alpha 60. Honig!
1: Honig ist voll unter...
0: Also underrated.
1: Underrated. Die meisten Leute essen Marmelade, aber Honig ist echt ein Knaller. Sorry, wenn ich die Texte nicht vorher schreibe, kommt nur Blödsinn raus. Dann noch ein Sticker und Kondom. Das sind keine Kondome. Ich könnte sie eh nicht brauchen. Ich habe ja die Geschichte gerade gehört. Da bin ich noch mit meiner Therapeutin dran, aber sowas von. Wir sehen uns nächsten Dienstag. Egal. Also nicht ihr und ich, sondern ist egal. Mich seht ihr in Zukunft häufiger auf dem Kinderspielplatz. Aber bitte folgt uns nicht. Das ist super weird, wenn wir zwei kleine Kinder dabei haben. Das ist Hallo Sohle, Spezialbonbons für Hals und Stimme aus der natürlichen Sohle, der Sohlequelle der Stadt Schwäbisch Hall unter... Ja, das war's. und ein Flyer, den ich auch euch nur empfehlen kann. Ich selber, mein Vater hat auch in dieser Stadt gelebt, der hat schon vor 40 Jahren Lobeshymnen auf den Club Alpha gesungen. Ich selber kann die nur weiter unterschreiben, fürs vor allem Subkulturen, alle Leute, die sich ein bisschen außerhalb des Spektrum ist anders besetzter Begriff, außerhalb... Jeder, der einfach gerne auch Musik hört, wollte ich sagen. jeder, der... also geht da mal hin, gell?
0: Vielen Dank. Vielen Dank, lieber Richard.
2: Wenn du magst.
0: Wir sind sehr knapp in der Zeit. Wir müssen gleich hier raus. Kommt am 3.10. einfach in den Club Alpha, sichert euch Karten im Vorverkauf. Wir waren die letzten Veranstaltungen komplett ausverkauft. Und nochmal der Appell an alle Menschen, die gerne schreiben und ihre Texte vor Publikum präsentieren möchten. Wir haben hier in Schwäbisch Hall das beste und netteste Publikum, was man sich nur vorstellen kann. Dafür nochmal vielen Dank. Vielen Dank an euch, ihr Lieben. Es war mir ein Fest. Willst du noch was loswerden?
1: Ja, ganz wichtig.
0: Du bist der Richard.
1: Ich bin Richard. Das wird oft vergessen. Also erstens, kauft Bücher von uns. Wir brauchen alle dringend Geld. Also echt jetzt, ohne Scheiß. Wir stehen dann draußen und gucken euch an. Auf jeden Fall, eine Sache, die man nicht vergessen darf. Die Person, die den ganzen Abend schon durchgerockt hat, aber hat noch gar keinen Applaus bekommen, voll unfair, denkt ihr euch, ja, völlig zu Recht. Dann macht mal was dagegen. Aber echt jetzt. Das klang vorher nach Beleidigung. Das war eher ein Befehl. Macht mal bitte Applaus für den geilsten Moderator des heutigen Abends, für Friedrich Schiller!
0: Vielen Dank.
1: Vielen, vielen, vielen Dank.
0: Vielen, vielen Dank. Danke.
2: Mega.
0: Vielen Dank. Macht's gut. Genießt den Sommer. Wir sehen uns bei der Herbst-Edition. Bis bald. Ciao.
3: Soweit der Jahreszeiten Poetry Slam in der Sommer Edition vom 11. Juli 2026 im neuen Globe in Schwäbisch Hall. Das Ganze organisiert vom Club Alpha 60. Schau da auch mal auf die Homepage für weitere Slam-Termine. Ich sage an dieser Stelle vielen Dank fürs Zuhören hier bei Störfunk Live, wo wir euch Poetry Slam, Konzerte, aber auch Vorträge direkt in euer Ohr bringen. Macht's gut und bis zum nächsten Mal. Jetzt für euch noch Torch mit Ich hab geschrieben.

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Lisa, je m'appelle Lisa und ihr hört Radio Störfunk mit meiner deutsch-französischen Sendung. Vous écoutez Radio Störfunk avec mon émission franco-allemande. Heute geht es hier um Städtepartnerschaften. Dazu habe ich die Beauftragte für Städtepartnerschaften der Stadt Schwäbisch Hall eingeladen, nämlich Cornelia Bächle. Das Interview, welches ich mit ihr geführt habe, hört ihr jetzt gleich. Es ging da unter anderem um die verschiedenen Städtepartnerschaften von Schwäbisch Hall, dann ganz konkret um die Städtepartnerschaft Schwäbisch Hall-Epinal und zwei Projekte, die sehr eng damit zu tun haben. Und zu guter Letzt hat sie mir auch noch zwei persönliche Fragen beantwortet. Bleibt also dran für das Interview und genießt jetzt erstmal die deutsch-französische Musik hier.

0: Ich sitze heute hier mit Cornelia Bächle. Sie arbeitet für die Stadt Schwäbisch Hall als Bürgerbeauftragte und ist da zuständig für unter anderem die Städtepartnerschaften. Und genau um die soll es jetzt auch heute gehen, nämlich um die Städtepartnerschaften der Stadt Schwäbisch Hall. Mit welchen Städten hat denn Schwäbisch Hall Städtepartnerschaften?
1: Ja, Schwäbisch Hall hat insgesamt mit 6 Städten Städtepartnerschaften. Und zwar kommt als allererstes chronologisch gesehen Épinal, unsere französische Partnerstadt. Die wurde 1964 gegründet. Kurz danach kam dann schon Loughborough, unsere britische Partnerstadt, mit der wir dieses Jahr auch 60-jähriges Jubiläum haben. Und dann gab es ein bisschen eine Pause und in den 80er Jahren hatten wir dann eine Städtepartnerschaft mit unserer finnischen Partnerstadt Lappeenranta. Das war 1985 und kurz darauf auch mit einer deutschen Stadt, und zwar war das Neustrelitz. Die kam 1988 dazu und das ist natürlich eine ganz schöne Besonderheit, weil damals es ja sozusagen 2 deutsche Staaten gab noch. Und das nicht sehr einfach war damals, mit einer Stadt aus einem anderen deutschen Staat eben eine Partnerschaft einzugehen und die Beziehung auch aufrechtzuerhalten. Hat aber super geklappt. Kurz drauf kam dann noch Samosz in Polen dazu. Und ganz, ganz zum Schluss kam auch Karesi bzw. Balıkesir. Das ist, am Anfang hieß es Balıkesir, jetzt heißt es Karesi. Da gab es nochmal so eine Verwaltungsreform. Und die kam 2006 dazu, genau.
0: Also schon mal eine große Bandbreite auch an Städten, mit denen Schwäbisch Hall eine Partnerschaft hat. Jetzt habe ich mich natürlich gefragt, ich kann mir da nämlich gar nichts drunter vorstellen, ehrlich gesagt. Wie findet eine Stadt ihre Partnerstadt denn überhaupt?
1: Ja, das ist wirklich eine super Frage, Lisa. Die habe ich mir auch gestellt, als ich Ende 23 meine Stelle angetreten habe. Zum einen gibt es da definitiv die Städtepartnerschaften, die politisch schon sehr gewollt waren und auch forciert wurden. Und die wurden hauptsächlich kurz nach dem Zweiten Weltkrieg gegründet. Das waren vor allem Städtepartnerschaften mit ehemaligen Feinden, also gerade mit Frankreich, mit Großbritannien und so weiter. Da wurde wirklich das gezielt gefördert, dass man da mit den Staaten Städtepartnerschaften eingeht. Und dann gab es natürlich auch später nochmal Städtepartnerschaften, die hatten dann wirklich starke persönliche Verbindungen. Das waren dann oft Bürger, die zum Beispiel ausgewandert sind in ein Land. Das ist jetzt gerade in Bezug auf unsere finnische Partnerstadt so. Das war wirklich ein Bürger, der ist dann nach Lappeenranta ausgewandert und hat aber natürlich dann alles dran gesetzt, dass die Verbindung nicht abbricht und dass da sogar eben eine Städtepartnerschaft dann daraus entsteht. Und auch bei unserer türkischen Partnerstadt ist es letztendlich wirklich so gewesen, dass man da auch gezielt nach auf Partnerstaatssuche sozusagen gegangen ist. Also man ist da wirklich in die Türkei gefahren. Man wollte eine türkische Partnerstadt, weil immer mehr Bewohner von Schwäbisch Hall eben türkische Wurzeln haben. Und hat sich dann verschiedene Städte angeguckt, ursprünglich auch, glaube ich, erstmal am Schwarzen Meer, hat dann aber gemerkt, das passt irgendwie nicht, teilweise hat die Größe nicht gestimmt, teilweise war es dann doch wieder zu touristisch und dann in der Nebensaison war dann kein Leben in den Städten. Also es waren Unterschiede und ist dann wirklich auch über dann letztendlich auch wieder persönliche Connections dann auf Karesi dann gekommen und hat nach mehreren Besuchen dann diese Städtepartnerschaft gegründet. Und auch bei unserer französischen Partnerstadt war das natürlich auch so. Es war natürlich politisch motiviert, aber es gab dann schon auch diese persönliche, ja, diese persönliche Verbindung. Und was da ganz witzig ist, da habe ich nämlich auch recherchiert im Zuge unseres 60-jährigen Jubiläums, wie diese Städtepartnerschaft denn zustande gekommen ist. Und ja, habe dann gemerkt, dass die französische Seite eine ganz andere Version hatte als die deutsche Seite. Und bis heute weiß eigentlich niemand, was jetzt wirklich stimmt. Also die französische Seite geht davon aus, dass im Herbst 62 der damalige Bürgermeister von Schwäbisch Hall, Hartmann, mit zwei Begleitern in Epinal in einer Taverne gesessen ist. Heißt Tavernen, also ich weiß nicht, wie man das übersetzt. Sich irgendwie so ein bisschen beklagt hat, die waren wohl da schon auf Städtepartnerschaftssuche. Mit einer anderen Stadt hatten die da schon Gespräche geführt, wohl Langres, ich weiß nicht, wie man das ausspricht. Ja. Es war aber wohl, war nicht erfolgreich, und dann waren sie irgendwie ziemlich bedrückt. Und das Gespräch hat dann der damalige Bürgermeister von Épinal, André Argan, mitbekommen, weil der am Nebentisch saß und hat das auch mithören können, weil er Begleiter hatte, die Deutsch konnten, und hat daraufhin das Gespräch aufgenommen und gesagt, denkt doch mal an Épinal. Und daraufhin wurden die Beziehungen aufgenommen. Also so war das wohl auf der Épinaler Seite. Auf der Haller Seite kamen Berichte, unter anderem durch Briefe und Ähnliches, die waren ein bisschen anders. Da hieß es dann, dass das französische Aufbauministerium wohl in Hall eine Ferienfreizeit in der Haller Jugendherberge veranstaltet hätte. Und einer der Teilnehmenden kannte den damaligen Épinaler Bürgermeister André Argan persönlich. Und so kam das dann, dass da Beziehungen aufgenommen wurden. Also
0: spannend.
1: Ein Mysterium, da muss ich nochmal genau nachforschen.
0: Ein absolutes Mysterium, aber vielleicht sind ja auch von beiden Versionen, ist vielleicht von beiden Versionen was Wahres dran.
1: Ja,
0: also das finde ich ein sehr, sehr spannender Side-Fact zur Städtepartnerschaft zwischen Schwäbisch Hall und Épinal. Da kommen wir ja auch gleich nochmal konkret drauf zu sprechen. Jetzt nochmal eher allgemeiner auf Städtepartnerschaften bezogen. Was ist denn die Idee hinter Städtepartnerschaften?
1: Genau, also die Idee ist ursprünglich zumindest so im europäischen Kontext auf jeden Fall die gewesen, dass man eben Vertrauen aufbaut, vor allem eben, wie gesagt, nach dem Zweiten Weltkrieg, wo einfach tiefe Gräben da waren zwischen Nachbarstaaten, die einfach zu Feinden geworden waren durch den Krieg. Genau, da sollte einfach wieder das Vertrauen aufgebaut werden. Es sollte wieder Nähe möglich sein und einfach ein besserer Kontakt und natürlich, klar, wenn möglich, einfach auch Freundschaft wieder eine Option sein. Und generell denke ich, war das so die Hauptmotivation. Aber natürlich auch, dass man es schafft, vielleicht sich gegenseitig auch wirklich in praktischen Dingen auszutauschen, voneinander zu lernen. Gerade mit unserer deutschen Partnerstadt Neustrelitz war das am Anfang auf jeden Fall Aufbauhilfe. Da haben sich unsere Stadtwerke haben sich ausgetauscht mit den dortigen Stadtwerken und haben wirklich viel Aufbauhilfe auch geleistet. Auch die Wohnungsbaugesellschaften haben sich wirklich sehr unterstützt. Und es sind Städtepartnerschaften halt auch sehr, sehr hilfreich oft.
0: Hinter jeder Partnerstadt steckt also eine Art Geschichte. Und wir haben jetzt ja schon die Partnerstädte beleuchtet, die Schwäbisch Hall aktuell hat. Sind denn noch weitere Partnerschaften oder Kooperationen mit anderen Städten in Planung?
1: Also aktuell nicht, aber das muss natürlich nicht heißen, dass das vielleicht in Zukunft nicht doch nochmal dazu kommen kann, dass es da noch eine Städtepartnerschaft dazu kommt. Aber ja, man muss schon auch sagen, wie ich bereits angedeutet habe, das erfordert wirklich ein sehr, sehr großes Engagement von Bürgern, die da aktiv werden. Das reicht auch nicht aus, dass es dann nur eine Person ist, die da sich voll ins Zeug legt, sondern es muss schon auch irgendwie noch eine größere Basis da sein. Und ja, und deswegen ja, muss man sich das natürlich auch gut überlegen. Da reicht es dann nicht, dass man mal irgendwie im Ausland ein Jahr studiert hat und da dann irgendjemand kennt und man dann eben eine Partnerschaft zum Beispiel mit dieser Stadt machen möchte.
0: Ich bin gespannt, was sich da in Zukunft vielleicht noch ergibt, weil ja, das kann man ja natürlich jetzt nicht planen, mit welchen Städten da jetzt noch ein größerer Austausch herrschen wird. Cornelia Bächle erzählt uns gleich mehr zur Städtepartnerschaft zwischen Schwäbisch Hall und Epinal. Die interessiert mich natürlich besonders hier bei Déjà-vu. Bleibt dran und viel Spaß mit der Musik.

0: Ihr hört hier auf Déjà-vu das Interview mit Cornelia Bächle, der Beauftragten für die Städtepartnerschaften der Stadt Schwäbisch Hall. Wir werfen jetzt mal einen Blick auf eine ganz konkrete Partnerschaft, die mich interessiert, nämlich die Partnerschaft zwischen Schwäbisch Hall und Épinal. Warst du denn bereits in Épinal?
1: Ja, in der Tat war Épinal auch die erste Partnerstadt, die ich im Rahmen praktisch meiner neuen Stelle besuchen durfte. Davor war ich schon einmal in Finnland, da war ich aber noch woanders tätig. Genau, also es war wirklich meine erste sozusagen offizielle Partnerstadt, die ich besucht habe. Und ja, ich war echt begeistert und beeindruckt auf jeden Fall.
0: Für die Zuhörer, die Épinal vielleicht nicht kennen, kannst du uns verraten, wo Épinal denn genau liegt?
1: Ja, gerne. Also Épinal, das liegt im Departement Grand Est. Bitte korrigiere mich, wenn ich das jetzt irgendwie komisch ausgesprochen habe. Ich bin da keine französische Expertin. Genau, also so im Nordosten Frankreichs, gar nicht so weit eigentlich von der deutschen Grenze entfernt. Sind nochmal von Straßburg aus circa 2 Stunden am Rande der Vogesen. An der Mosel, wirklich super schön, sehr, sehr charmantes Städtchen auf jeden Fall. Lohnt sich zu besuchen.
0: Und abseits der Schönheit, welche Besonderheiten hat denn die Stadt für dich?
1: Ja, also ich muss sagen, ich kannte die Region davor gar nicht so gut und ich finde, das ist echt so eine tolle Mischung aus ja, zum einen eben irgendwie

0: nicht. Aber
1: vielleicht erklärst du es kurz für alle, die es nicht kennen.
0: Genau, das sind wirklich ganz, ganz farbenfrohe Bilder. Und ja, man könnte das fast so beschreiben wie die Instagram-Reels vom 19. Jahrhundert. Also da wurden die wirklich millionenfach in ganz Frankreich verkauft und auch über Frankreich hinaus. Und da wurden dann einfach Alltagsszenen, aber auch aus der Geschichte Szenen eben dargestellt. Und die wurden dann verbreitet und es waren sozusagen auch Nachrichten, die so übermittelt wurden. Und dafür ist Épinal wirklich sehr, sehr berühmt.
1: Und Schwäbisch Hall und Épinal verbindet, wie du schon gesagt hast, den Kulturaspekt. Verbindet die beiden Städte denn noch etwas?
0: Ja, also in der Tat viel. Wie gesagt, wir liegen ja beide an einem schönen Fluss. Es ist
1: stimmt,
0: wirklich,
1: ja.
0: Von der, also wenn man dann dort ist oder wenn man zum Beispiel auch dann in die Webcam reinschaut, das ist wirklich gar nicht so unähnlich. Und auch sonst natürlich haben wir viel gemeinsam, finde ich. Es gibt dort unheimlich tolle Feste auch. Da kann ich gerade zum Beispiel das Rue et Compagnie Fest im Juni empfehlen. Das ist ein Straßentheaterfest. Also da lohnt es sich wirklich mal einfach hinzufahren. Da kommen Gruppen aus der ganzen Welt. Überall ist was los, an jeder Straßenecke. Alles umsonst. Also es ist eine richtig tolle Atmosphäre. Die ganze Stadt ist da total lebendig. Und klar, wir haben ja auch einfach viele sehr bekannte Feste hier. Und ja, doch, also die beiden Städte feiern auch gerne, glaube ich.
1: Ja, also die Lebendigkeit, die habe ich auch hier in Schwäbisch Hall in der ja doch noch etwas kurzen Zeit, in der ich hier bin, beobachtet und erleben können. Ich habe jetzt zu der Partnerschaft zwischen Schwäbisch Hall und Épinal noch zwei Fragen. Und zwar die erste, wie eng ist denn der Austausch? Oder vielleicht kannst du es auch vergleichen, so im Verlaufe der Zeit, ob das irgendwie enger geworden ist, was da alles schon passiert ist.
0: Also insgesamt, finde ich, haben wir wirklich eine sehr gute Partnerschaft mit Épinal. Ist wirklich, auch jetzt wieder sehr lebendig. Ich habe ein super enges Verhältnis auch mit meiner französischen Kollegin. Es gab einen regen Austausch immer im Bereich zum Beispiel der Feuerwehr. Die sind auch im Mai kommen auch wieder ein paar französische Kollegen her. Die treffen sich jedes Jahr eigentlich, soweit ich weiß. Also das läuft auch schon so gut, dass es auch oft unabhängig jetzt so von der Stadtverwaltung auch passiert. So, da muss man dann nicht mehr irgendwie anschubsen oder so. Es sind einfach tiefe Freundschaften entstanden. Und das ist immer ganz, ganz schön, das zu sehen. Also die waren auch 24, hatten wir 60-jähriges Städtepartnerschaftsjubiläum mit Épinal. Da war dann auch eine ganze Mannschaft von der Feuerwehr da. Die haben dann zusammen Wochenende verbracht. Sind teils mit Motorrädern gekommen und haben so eine historische Feuerwehrspritze mitgebracht und ausgetauscht mit den Haller Kollegen. Und beziehungsweise ich glaube, die Haller Kollegen haben eine historische Spritze, genau, den Épinalern gegeben, muss ich berichtigen. So gab es viele Sachen, zum Beispiel auch unsere Bäckerei Renner, die ist jedes Jahr auf einen Krämermarkt in Épinal gefahren und verkauft da Haller Brezeln und anderes leckeres Gebäck und Brot. Das ist auch schon, besteht schon seit Jahrzehnten. Es gibt auch einen guten Austausch im Bereich der Kunst. Da hatten wir auch 24 eine Ausstellung von einer Künstlerin dort aus der Gegend. Die war dann auch länger hier und hat die Ausstellung vorbereitet. Und wirklich viele Sachen passieren. Die Sieder fahren regelmäßig zum Saint-Nicolas-Umzug. Der ist ja auch in ganz Frankreich bekannt. Im Dezember, erstes Dezemberwochenende. Da planen wir dieses Jahr jetzt auch wieder hinzufahren. Ist wirklich toll. Im Dezember war auch eine Gruppe von der Johannes-Brenz-Gemeinschaftsschule in Épinal an der Schule. Und hoffe, dass da auch noch viel kommt.
1: Ja, also auch einiges, was aus dieser Städtepartnerschaft schon hervorging. Wenn du da nichts mehr hinzuzufügen hast, dann würde ich auch mit dem nächsten

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0: Am Mikro sind Lisa und Cornelia Bächle, meine heutige Interviewpartnerin. Sie kümmert sich unter anderem um die Städtepartnerschaft der Stadt Schwäbisch Hall mit der französischen Stadt Épinal. Und jetzt stellt sie uns zwei Projekte vor. Da fange ich jetzt erstmal an mit der Webcam. Und zwar gibt es eine Webcam hier in Schwäbisch Hall und eine in Épinal, sodass die Städte sich quasi gegenseitig beobachten können. Wie lange gibt es denn diese Webcams schon?
1: Also ja, da musste ich selber erstmal nachforschen, muss ich sagen. Denn die Haller Webcam gibt es wohl schon ziemlich lange. Die gibt es schon seit 2015. Mhm. Und die Épinaler, bei denen hat es ein bisschen länger gedauert. Die haben jetzt im Dezember 2025 ihre Webcam eingeweiht. Also da hatten die vorher noch nicht sowas in der Richtung.
0: Da kann man also von Ferne quasi einen Besuch abstatten. Finde ich richtig cool, auch wenn es natürlich nur durch den Bildschirm ist. Welche Bedeutung haben diese Webcams denn für die Partnerschaft? Ist es vielleicht eher was Symbolisches oder steckt da noch eine tiefere Bedeutung dahinter?
1: Also das ist eigentlich ein bisschen so eine gemeinschaftliche Überlegung gewesen von meiner französischen Kollegin und mir. Dass man ja so einfach das nutzen könnte als zusätzliches Tool, einfach um niederschwellig so einen Zugang auch nochmal zu der Stadt den Bürgern zu verschaffen. Man kann einfach sich so digital verbinden. Man kann sich wirklich im wahrsten Sinne des Wortes ein Bild machen und einfach mal reinklicken und mal schauen, was da so los ist, und bekommt da vielleicht auch so ein bisschen noch mehr Nähe, gerade für die Leute, die sonst noch überhaupt keine Berührungspunkte zu der Partnerstadt hatten.
0: Ja, also schaut auf jeden Fall auch mal bei der Webcam vorbei, wenn euch das interessiert. Genau. Ein zweites Projekt, was ich mir hier noch notiert habe, das ist Partnerstadt Connect. Was steckt denn dahinter?
1: Ja, also das ist eigentlich auch im Zuge so ein bisschen zu diesem Webcam-Projekt so entstanden. Wir waren da auch so am Überlegen, was könnten wir noch machen, vielleicht auch mal was Neues probieren. Eine Möglichkeit unseren Bürgerinnen und Bürgern geben, wie sie vielleicht in Verbindung kommen können mit der Partnerstadt, ohne dass man jetzt notwendigerweise in einem Verein sein muss oder in einer Schule, die da eh schon Verbindungen hat, sondern dass es einfach jeder von zu Hause sich da anmelden kann, wenn er auf unsere Website geht von der Stadt, da unter Partnerstädte bei der Partnerstadt Épinal draufklicken. Man sieht da gleich einen Link zu Partnerstadt Connect und man kann sich dann einfach registrieren und sagen, was einen interessiert, worüber man sich austauschen möchte, und dann sammeln wir diese Interessen und schauen dann, ob in Épinal da vielleicht jemand sich auch registriert hat, der ähnliche Interessenslagen hat, genau, und bringen die beiden dann in Kontakt. Und und das ist eigentlich so eine ähnliche Motivation gewesen. Wie gesagt, wir wollten einfach so ein niederschwelliges Angebot machen, wo jetzt auch keine riesen Verpflichtung dahinter steckt. Also man muss sich ja da nicht irgendwie verpflichten, gleich sich zu treffen oder so. Man kann einfach seine Sprache ein bisschen üben oder je nachdem. Ne? Es kommt einfach drauf an. Es ist total offen und wollten einfach so ein Tool anbieten.
0: Wie wird denn das Angebot bisher angenommen?
1: Wir haben es jetzt dann natürlich, ist relativ frisch noch und deswegen haben wir jetzt noch nicht die Massen, aber auf jeden Fall einige schon. Also ich war am Anfang wirklich, muss ich sagen, total Leute, die einfach Interesse an Städtepartnerschaften hatten, und das kann ich auch nur jedem empfehlen, auch wenn es jetzt nicht unbedingt Épinal ist, kann man sich trotzdem registrieren und anklicken, dass man zum Beispiel auch gerne über Veranstaltungen informiert werden möchte, die mit Partnerstädten zu tun haben oder ähnliches.
0: Wenn ihr Lust darauf habt, dann schaut ja auch mal auf der Seite von der Stadt vorbei, wenn ihr eben auf Partnerstadt Connect Lust habt, euch zu connecten mit Épinal. Was erhofft sich die Stadt Schwäbisch Hall von dem Projekt?
1: Genau, also wir erhoffen uns einfach, dass, ja, dass so neue Verbindungen entstehen. Und ich persönlich hoffe vor allem, dass das Leute auch erreicht, die sonst vielleicht gar nicht so den Zugang haben. Einfach, weil sie nie groß was mit Partnerstädten am Hut haben oder sonst, weil sie irgendwie da denken, das ist nichts für mich oder ja, vielleicht sonst auch nie groß Kontakt mit Frankreich hatten oder mit anderen Ländern. Ja, das soll einfach alle erreichen und einfach möglichst viele natürlich auch erreichen oder Leute, die neu hier sind. Genau, oder die vielleicht aus einer ehemaligen französischen Kolonie hier sind oder so. Also das habe ich jetzt auch schon. Ne? Die können hier perfekt Französisch. Und möchten sich gerne weiterhin austauschen, aber ja, haben sich jetzt gemeldet. Und ich glaube, sonst hätten wir die Leute vielleicht gar nicht so erreicht oder sie hätten da jetzt nicht sich so angesprochen gefühlt.
0: Eine schöne Möglichkeit auf jeden Fall. Danke dir, Cornelia, für diese vielen spannenden Infos. Gleich nach der Musik geht's weiter mit dem Interview.

0: Wieso? Dann kommen wir jetzt noch zu dem letzten Teil, nämlich noch zu einem kurzen persönlichen Teil. Was bedeutet dir persönlich denn die deutsch-französische Freundschaft oder Partnerschaft?
1: Also ich muss sagen, seit ich wirklich die Städtepartnerschaft mit Épinal betreue, hat das für mich wirklich eine neue Bedeutung bekommen. Ich muss sagen, ich hatte so in der Schule, klar war ich in Frankreich im Schüleraustausch, aber ich hatte dann trotzdem nicht so die Verbindung zu Frankreich. Und jetzt, dadurch, dass ich enger mit dieser Stadt zu tun habe und auch einfach auch tolle Kolleginnen in Frankreich habe, ist das echt für mich so eigentlich so eine Herzensangelegenheit geworden. Und wir haben echt einen super Austausch. Und jetzt, wenn ich dann in Frankreich bin, treffe ich mich auch abseits jetzt des Offiziellen dann gerne mit meinen Kolleginnen. Und es ist schon fast freundschaftlich. Also wir schicken uns auch Weihnachtsgrüße oder also ja, es ist einfach richtig, richtig, richtig toll. Doch.
0: Das freut mich sehr zu hören, dass diese Freundschaft auch über das, sage ich mal, Offizielle jetzt hinausgeht. Ja. Und jetzt als abschließende Frage noch, vielleicht hat sich das ja dann auch gewandelt, den Eindruck habe ich jetzt zumindest bekommen. Welchen persönlichen Bezug hast du zu Frankreich?
1: Ja, also es hat sich für mich wirklich gewandelt. Ich muss auch sagen, zum Beispiel, was ich am Anfang auch nie so richtig wirklich so fühlen konnte, war diese große Leistung, die eigentlich ja unsere Großväter und diese Generation dann schon auch unternommen haben, einfach nochmal anzufangen und über diese erbitterte Feindschaft, die es ja mal gab, einfach dann sozusagen hinwegzusehen und zu sagen, nee, wir lassen das jetzt mal hinter uns und starten nochmal neu und geben jedem so diesen Vertrauensbonus wieder. Und das habe ich in Épinal in der Tat bei unserem 60-jährigen Jubiläum sehr eindrucksvoll mitbekommen. Da gab es nämlich dann so eine Friedenszeremonie. Und da standen halt wirklich Veteranen. Man sah wirklich die Männer, die den Zweiten Weltkrieg wahrscheinlich noch miterlebt haben. Und wir standen als diese Feinde, die wir ja mal waren, da und die diese Region dreimal in diese Region dreimal eingefallen sind. Und sie haben uns ja da mit wieder aufgenommen und wir waren jetzt die Freunde. Das fand ich echt sehr, sehr beeindruckend und das hat mir echt wirklich die Tränen in die Augen getrieben. Es ist was sehr, sehr, sehr beeindruckend und finde ich heute, gerade in der heutigen Zeit, kann man sich da echt so eine riesen Scheibe davon abschneiden und sagen, es ist immer eine Möglichkeit da, sich die Hand zu reichen wieder.
0: Danke für diese schönen Schlussworte und dieses schöne Interview. Cornelia Bächle habt ihr hier auf Radio Störfunk bei Déjà-vu gehört.
1: Danke dir, Lisa. Hat mir sehr viel Spaß gemacht.

0: Liebe Déjà-vu-Zuhörer, seid ihr jetzt neugierig geworden auf die Stadt Épinal? Dann hat Cornelia jetzt für euch nochmal ein paar Worte, die sie loswerden möchte.
1: Ja, fahrt einfach mal los. Ein Wochenende reicht auf jeden Fall aus. Besucht einfach mal Épinal. Die Leute können da eigentlich immer was mit Schwäbischer Hall auch anfangen und freuen sich. Es ist wirklich ein sehr, sehr nettes Städtchen, sehr lebendig und es muss nicht immer Colmar sein. Man kann einfach auch mal ein Stückchen weiterfahren und es ist wirklich dann so ein bisschen so ein Insider-Tipp, finde ich. Und ja, man entdeckt da viel Neues und muss da gar nicht mehr groß auf Instagram suchen nach Secret Spots. Man kann einfach mal auch in die Partnerstadt fahren und es lohnt sich wirklich. Macht es einfach. Ja, auch ich habe schon hier öfters Épinaler begrüßt, die einfach sich Schwäbisch Hall anschauen wollten und begeistert waren. Und ich fand es immer total schön, einfach ganz spontan, ohne irgendwelche Agenda, Leute zu begrüßen und kennenzulernen.
0: The secret spot is Épinal.
1: Genau. Auf jeden Fall.

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0: Herzlich willkommen bei Kulturiges aus Hohenlohe auf Radio Störfunk. Schön, dass ihr eingeschaltet habt, jeden Dienstag um 18 Uhr live aus dem Studio in Hall, aus dem heißen Studio im Moment, im alten Schlachthaus. Und am Samstag, es gibt eine Wiederholungssendung und das ist immer am Samstag um 13 Uhr. Am Mikrofon ist Sigi Roll. Was erwartet euch in dieser Sendung? Ja, das sind aktuelle alte Geschichten aus der Region, Interviews mit Leuten aus Hohenlohe, Tipps für schöne Sonntagsspaziergänge oder Ausflüge und natürlich auch ein wenig Hohenlohisch für Anfänger und auch für Fortgeschrittene. Natürlich auch, was hier so los ist, Feste, Partys und so weiter, einfach alles, was Kult hat und urig ist. Ja, und heute freue ich mich wieder ganz besonders, denn ich habe einen Studiogast heute bei mir live im Studio. Wildisch Streng. Von Hohenlohe ist es immer ein bisschen schwierig, dass man nicht SCH ausspricht, du hast Streng.
1: Wildisch oder?
0: Nee, das Streng.
1: Ja, das passt schon. Wie soll man das sonst aussprechen? Also hallo Sigi und ich fühle mich geehrt, dass ich hier sein darf.
0: Aber der Hamburger würde so streng.
1: Ah nee.
0: Mit ST. Ja, aber der Hohenlohe sagt halt streng. Gell?
1: Das passt schon.
0: Ja, herzlich willkommen bei uns im Radio.
1: Ja, schön, dass ich da sein darf. Vielen Dank, Sigi.
0: Was du jetzt so machst alles, verraten wir jetzt danach. Wir machen jetzt erstmal Musik.
1: Okay.
0: Und dann sprechen wir ein bisschen drüber, was du so alles machst.
1: Ja, so machen wir das.
0: Und jetzt, was schon der erste Song? Also ich.
1: Von Roxette, oder?
0: Ja, genau.
1: Here Comes the Weekend. Sehr chillig.
0: Ja.

0: Ihr hört Kulturis aus Hohenlohe auf Radio Störfunk. Heute bei mir live im Studio, Wilde Streng, ist auch mal Fotografin, Malerin, Buchschreiberin, Buchautorin.
1: Ja.
0: Habe ich was vergessen?
1: Na, Lehrerin halt.
0: Ja.
1: Schullehrerin. Ich bin am Lise-Meitner-Gymnasium in Crailsheim, hauptberuflich.
0: Hauptberuflich. Mhm. Und da unterrichtest du?
1: Deutsch und Kunst.
0: Deutsch
1: und Kunst. Das andere läuft alles nebenher. Genau. Aber da ich ein recht gut organisierter Mensch bin, klappt das soweit.
0: Also wie gesagt, das Fotografieren, das Malen und das Buchschreiben ist alles noch neben.
1: Ja, das läuft tatsächlich alles nebenher, ja.
0: Wobei man Hobby fast nicht sagen kann, weil du machst das ja schon richtig professionell.
1: Ja, semi-professionell. Also ja, ich würde mich so schon als Hobbyautorin bezeichnen, weil ich mache es ja wie gesagt nicht hauptberuflich. Ich bin auch ganz froh, dass ich nicht davon leben muss, weil da muss man dann nochmal anders das aufziehen, muss jeden Tag quasi Lesungen machen oder sehr viel rumreisen und aktiv sei da. Und da bin ich ganz froh, dass ich mir da wegen die Rosine rauspicken kann und halt so ab und zu mal ein Buch schreibe und das dann rausbringe und ab und zu Lesungen mache. Und das ist schon okay so.
0: Ja, ab und zu ist gut, ab und zu mal ein Buch schreiben. Also guck mal, wir kommen auf jeden Fall später noch da drauf, auf deine. Du hast ja nicht nur ein Buch geschrieben, du hast schon mehrere Bücher, aber wie gesagt, das tun wir nach der nächsten Musik, dann
1: ja. Gehen
0: wir da ein bisschen näher drauf ein. Was war jetzt eigentlich zuerst noch? Das Fotografieren, das Malen oder das Schreiben?
1: Das ist eine gute Frage. Also zuallererst war eigentlich schon das Schreiben, weil mit 7 war ich in der Grundschule und meine Grundschullehrerin hat damals ein Schreiblern- oder so Leseheft rausgegeben und hat es in einem richtigen Verlag veröffentlichen dürfen. Das fand ich damals sau cool und wollte das auch. Und habe immer gedacht, ich will mal ein Buch schreiben. Und das war schon so mein erstes Ding eigentlich. Und dann mit 11 Jahren habe ich eine Kompaktkamera gekriegt und habe dann angefangen zu fotografieren. Habe dann auch sehr schnell meine Schwester immer als Model eingespannt im Urlaub und so. Und habe dann mit 14 eine Spiegelreflexkamera kriegt zum Geburtstag. Zur Konfirmation habe ich mal Videokamera gekauft. Also dieses Visuelle war schon auch immer sehr präsent. Und meine Mutter war schon immer sehr ambitioniert, was Malen angeht und ist ja auch eine bekannte Malerin hier in der Region, Sonja Streng, und hat auch ein Atelier in Kirchberg. Und die hat mich da früh auch so in die Kunstszene so ein bisschen eingeführt, immer mitgenommen, habe ich die ganzen Leute kennengelernt, auch von Hall, von der Haller Akademie. Und war da auch immer so drin in dieser Kunstszene und das hat mich dann auch interessiert. Und dann habe ich auch angefangen zu malen, zu zeichnen und irgendwann so in der 10., 11. Klasse hat sich das dann rauskristallisiert, dass ich schon gern Kunst studieren würde. So war das und habe dann Malerei studiert.
0: Deine Mutter hatte ein Atelier in Kirchberg.
1: Mhm.
0: Mal die Rotkäppchenbilder.
1: Genau, unter anderem. Also sie malt noch viele andere Sachen, aber das Rotkäppchen ist auch eine Serie von ihr.
0: Hat der Weischer?
1: Echt?
0: Das ist deine Mama.
1: Ja.
0: Ja, so gleich ist die Welt.
1: Ja, sehr coole Frau.
0: Ja. Die Bilder haben mir auch sehr gut gefallen.
1: Doch.
0: Ich erkannte gar nicht, irgendwas war da in Kirchberg und dann bin ich da. Da war ein großes Fest mit vielen Ständen. Was gibt es denn da in Kirchberg?
1: Büchermarkt zum Beispiel, Hofgarterfest, Mittelalter. Also sie hat eigentlich immer sonntags, nachmittags auf, offenes Atelier. Kann man immer kommen, wenn man will.
0: Ah ja?
1: Ja.
0: Ja, auf jeden Fall war da ein Fest in Kirchberg und ich bin dann da in, das ist irgendwo da hinten links im Schloss.
1: Im ersten Schlosshof, da wo das Café ist auch.
0: Ja,
1: da hat sie auf der linken Seite Atelier, genau.
0: Ja, und da bin ich dann nahe und hab war dann erstaunt, dass da so viele, also ich hab das vorher nicht kennt, dass so Ateliers.
1: Ja, doch, schon lange hat sie das.
0: Ha. Natürlich hast du, jetzt weiß ich ja, wo du dann die Gabe hast zu malen.
1: Ja, wobei, wir haben eigentlich schon immer drauf geachtet, dass wir verschiedene Sachen machen, weil dass wir uns nicht so kopieren. Also wir tun uns aber gegenseitig beraten. Also es ist ganz oft, dass wenn sie malt, dass sie mir dann irgendwie WhatsApp schreibt, ja, wie Finch oder was soll ich da machen und umgekehrt. Und wir beraten uns da auch sehr ehrlich und geben uns Feedback. Also wir sind jetzt auch nicht unbedingt dann in dieser Mutter-Tochter-Rolle, sondern so beste Freundinnen-mäßig und kriegen das ganz gut hin.
0: So, jetzt also, Jetzt können wir ja die Reihenfolge einordnen. Also der Schreiben war zuerst da. Mhm. Und dann ist, da hast du dich aber auch gesteigert mit dem Fotografieren von einer normalen Kamera mit Spiegelreflex und Videokamera. Und, ja. dann ist Maler auch noch dazugekommen.
1: Genau so.
0: Alles kreative Sache.
1: Ja, also ich habe schon immer so das Bedürfnis gehabt, irgendwie was zu erschaffen, so was ich dann halt als Produkt habe. Ja, das kann ich gar nicht anders sagen. Das ist halt so dieser kreative Prozess. Also ich brauche das irgendwie, dass immer was entsteht.
0: Ja, jetzt müssen wir noch kurz, das ist mir jetzt gerade eingefallen, einen Hinweis an unsere Zuhörerinnen und Zuhörer. Ihr könnt euch, also uns, die Wildes und mich, nicht nur hören heute, sondern ihr, wenn ihr auf www.störfunk.de geht und dann auf das Twitch-Symbol, dann könnt ihr uns auch sehen im Studio.
1: Ja, wir winken mal.
0: Wir winken mal in die Kamera. Also Twitch-Symbol sieht aus wie so eine viereckige Sprechblase mit zwei Strichle drin. Mhm. Und wenn ihr da drauf geht, dann hört ihr nicht nur die Sendung und ihr könnt uns sehen. Und wer natürlich hier Grüße an die Wildes schicken will, der nimmt den Button Mail ins Studio. Kommt dann direkt hier bei mir an, könnt ihr uns Grüße senden und Musikwünsche gibt es nicht, weil die Musik hat alles die Wildes
1: rausgesucht. Das habe ich raussuchen dürfen, ich fühle mich ja. sehr geehrt, ja.
0: Es sind sehr viele, also spanische, also von der Sprache her Titel dabei. Und du hast mir vorhin schon ein bisschen verraten, dass das so...
1: Ja, ich habe in Karlsruhe studiert und hatte da einen sehr multikulturellen Freundeskreis, unter anderem viele Latinos, und bin da so mit der Musik in Berührung gekommen und habe das dann auch benutzt, um die Sprache zu lernen. Und ja, das höre ich nach wie vor. Also ich mag es ganz gern.
0: Es ist ja für mich immer wieder interessant, wenn die Gäste ihre Musik mitbringen, weil das... erweitert dann, also ist man dann oft erstaunt, was?
1: Ja, das hat man gar nicht gewusst, dass das gibt.
0: Ja, genau. Da lernt man vieles Neues kennen und es ist...
1: Ja, so ist ja immer im Leben.
0: Es ist, richtig schön. Also was du hauptberuflich machst, haben wir ja schon gesagt, gell? Mhm. Du bist Lehrerin und was hast du studiert dann in Karlsruhe?
1: Malerei und Germanistik.
0: Also das,
1: es ist doch extra Germanistik und nicht Germanistik, weil das... Bastorf auch nicht. Also. Also mein Professor hat es irgendwann auch akzeptiert, dass ich nicht Donnerstag sage, sondern...
0: Donnerstag.
1: Donnerstag. So. Ja, Donnerstag. So. Ja, okay. Südhochdeutsch. So.
0: Ja, darum habe ich ja Erfolg.

0: so schwer. Aber ich habe auch schon das meine dazu gemacht und habe meine Sache gelernt und so. Und habe dann die Abschlüsse alle ganz regulär gemacht. Und ja, das kann natürlich immer passieren. Also nächstes Jahr muss ich jetzt auch irgendwas mit Medienerziehung unterrichten, aber das bringe ich bestimmt noch. Und ja, es ist ja auch ganz blicköffnend, wenn man mal was anderes macht.
1: Ja, vor allem.
0: Aber als Kunstlehrer wirst du halt schon eigentlich zu 90% in Kunst eingesetzt. Also.
1: Ja. Aber die neue Medien spielen ja immer mehr Rolle, gell?
0: Ja gut, die Kinder sind da meistens fitter als die Lehrer, wobei mir jetzt auch nicht ganz blöd sind. Also ich hatte auch früh schon mit Computern zu tun und so. Ich habe da auch mindestens so Halbwissen.
1: Ja, aber oft mangelt es ja ein bisschen an der Ausstattung in der Schule, oder?
0: Ja, tatsächlich. Also falls jetzt irgendwelche wichtige Leute vom Land zuhören, die können natürlich immer Geld brauchen, die Schule, gell? Das ist natürlich so.
1: Ah ja, wenn man da auf dem neuesten Stand bleiben will, ist halt schon nicht ohne.
0: Ja, also auf dem neuesten Stand ist ein komplexes Thema. Also ja, also mehr geht natürlich immer, aber es wird überall gespart, gell?
1: Ja. Ja. So, jetzt machen wir wieder Musik.
0: Mhm.
1: Und ich kann das hören. Ich weiß nicht, ob ich es richtig ausspreche. Das nächste Song heißt La Flaca.
0: La Flaca, ja. Die Kleine von Jerry de Palo.
1: Das hast du jetzt besser gesagt. Ich hätte es nicht so noch.
0: Ja, ich kann auch das eher nicht rollen, aber so wegen halt.

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0: Zurück bei Kulturius aus Hohenlohe auf Radio Störfunk. Heute bei mir live im Studio Wildis Streng, Fotografin, Malerin, Buchautorin
1: und Lehrerin.
0: Und Lehrerin. Ja, über das, was du so, also ganz allgemein haben wir ja jetzt schon geredet und ich habe jetzt gerade nachgeguckt, also Grüße sind noch keine eingetroffen. Für uns, für dich. Jetzt reden wir einfach über deine Bücher.
1: Ja.
0: Du hast ja schon ganz viele geschrieben.
1: Ja, 15 Stück.
0: Ja, also bist du mir jetzt zuvor gekommen, ich habe sogar richtig zählt gehabt.
1: Also 12 Hohenlohe-Krimis und 3 so kleinere Büchler, von denen ich 2 auch selber verlegt habe. Die enthalten Kurzgeschichte, Prosa, Lyrik, so ein bisschen eher persönlichere Sache. Und der Hauptteil vom Schreiben ist natürlich diese Serie mit Lisa Luft und Heiko Wüst.
0: Und wo kommen die Idee her für die Bücher?
1: Ja,
0: sind das wahre Geschichte?
1: Nee, also die denke ich mir wirklich selber aus. Da sagen die Leute immer zu mir, ja, da haben sich die umgebracht, da kannst du mal was drüber schreiben. Dann denke ich immer so, nee. Ich finde es tatsächlich pietätlos. Also ich kann es verstehen, wenn man so reale Fälle mag und das gern nachvollzieht. Aber ich persönlich mache es immer nicht, weil ich denke mir, wenn die Angehörige das lesen, das ist einfach nicht gut, finde ich persönlich, aber es kann jeder für sich entscheiden. Mir macht es tatsächlich Spaß, mir die Fälle selber auszudenken, aber die Lokalitäten, wo ich habe, die sind halt real, auch die Feste, die ich thematisiere, bin ich viel in Hohenlohe unterwegs und wenn mir dann was auffällt, wo ich denke, da könnte man mal was schreiben drüber, dann spreche ich die Leute an oder manchmal umgekehrt sage die Leute auch zu mir, ja, schreib doch mal was über das und das Festle. Also so war es jetzt zum Beispiel beim Gassefest, das ja am Wochenende stattfindet, dass das relativ parallel war, dass es mir eingefallen ist und gleichzeitig haben mich die Leute angeschwätzt und dann waren die Hüttefreunde ja einverstanden. Und ja, genau, jetzt beim neuen Krimi war es so, dass der Verlag auf mich zukam und gemeint hat, ja, man müsste was, oder man könnte was zur Landesgartenschau schreiben und ich wäre ja da nicht so weit entfernt. Na, ich dachte, also ich bin Hohenlohe-rin und das ist Ostalb, das ist schon komplex.
0: Das ist Droberer.
1: Ja, es ist schon, ja, also mir war dann klar, dass das ein interkultureller Krimi wird, also ich nenne es bewusst so, weil es ja auch wirklich 2 Dialekte dann enthält. Wo ich mir natürlich bei dem Ostelbler-Part auch Hilfe geholt habe, das hätte ich anders nicht hinkriegt. Und ja, da war es jetzt halt so, dass das praktisch die Idee vom Verlag kam und dann habe ich die Chance natürlich genutzt, da sowas über Ellwanger auch mal zu schreiben.
0: Das sind ja alles Krimis.
1: Mhm.
0: Geht es da immer um Mord und Totschlag?
1: Ja, also ich sage grausamer Mord mit anschließender Hohenloher Sozialstudie. Es sind auch viele lustige Sachen immer drin. Aber
0: das gehört dazu, ja.
1: Ja, aber jetzt nicht ganz so quatschig. Also es ist schon so, ich versuche auch ein bisschen literarisch höherwertige Sachen einzubauen durch ein paar personale Erzählsituationen oder dass man halt die Figuren so kennenlernt. Am Schluss habe ich irgendwie immer das Gefühl, ich kenne die Leute, die in meine Bücher vorkommen. Die, das hört jetzt komisch an, aber nicht, dass die dann zum Leben erwache, aber irgendwie, man kennt sie halt, ich weiß nicht, also mir geht es immer so und ja, genau.
0: Und die beiden Kommissare, ist auch ein Reichschmeckter dabei, gell?
1: Ja, naja, also der eine ist ein echter Hohenlohe, Heiko Wüst, also auch bewusst natürlich nicht Wüst, das sagt ja kein Mensch in Hohenlohe und dann gibt es noch Lisa Luft stammt aus Nordrhein-Westfalen und es gibt ja, muss ja natürlich eine Figur geben, die alles erklärt kriegt, was in Hohenlohe so passiert und die notfalls auch Dialektpassage übersetzt kriegt. Die Hauptleserschaft ist natürlich schon hier im Umkreis Hohenlohe, sagen wir mal Heilbronn bis Mergentheim bis ungefähr Ellwanger-Aale, aber vielleicht liest es ja auch mal ein Berliner oder so und die wissen dann ja verschiedentlich Sachen übersetzt kriegen und das ist ja dann ganz schlau, dass man so eine Figur einbaut. Kann man ja außerdem dann immer auch den Culture Clash thematisieren zwischen Hochdeutsch und Hohenlohe.
0: Weil du gerade Berlin gesagt hast, aber auf einer Buchmesse warst du noch nicht, oder?
1: Ich selber jetzt nicht, aber mein Verlag geht auf die Messe. Also jedes Mal, wenn mein Buch rauskommt, ist ja meistens im Frühling, dann sind sie in Frankfurt. Leipzig?
0: Frankfurt ist eine große, ja.
1: Ja. Ja, genau. Frankfurt ist im Herbst, Leipzig ist im Frühjahr, genau. aber da gehe ich jetzt auch nicht mehr hin. Also egal.
0: Also persönlich bist du nicht vor Ort?
1: Doch, ich war schon ein oder zweimal, aber dann da hinreise, damit ich dann mein Buch in der Hand halte, so, oh, da ist mein Buch auf der Bühne. Ja, das ist schon cool und so, aber ja, meistens ist dann irgendwas an dem Wochenende, ja.
0: Hast du jetzt eine Lieblingsgeschichte von den 15 Büchern?
1: Also die sind alle ein wenig unterschiedlich. Ich habe tatsächlich versucht, vom Stil her immer so ein wenig zu variieren. Manche sind brutaler, manche sind ein bisschen schnuckeliger. Also das erste, das Ohrenzeugen, das ist zum Beispiel eher moderat und eher so Dorfszenerie. Und zum Beispiel Todesgleis ist schon ein bisschen bösartiger. Da bin ich sogar auf die Mordart ziemlich stolz, aber es ist sogar ab 16.
0: Aha. Gibt es da echte Altersbeschränkung bei dem?
1: Also bei dem einen haben sie es jetzt, glaube ich, auch nicht für nötig befunden, wobei so krass schlimm finde ich es jetzt auch nicht. Aber ja, bei manchen denkt man sich schon so, ja, das mag ich irgendwie, da habe ich einen Draht dazu. Ist gerade zum Beispiel bei Todesgleis so, dass ich mich da irgendwie, ja, das find ich irgendwie besonders. Und aber landläufig oder halt auch von der Atmosphäre her sage auch viele, dass Mooswiese besonders ist, weil ja natürlich diese Mooswiese-Atmosphäre da anscheinend ganz gut getroffen sei und so. Und das ist tatsächlich auch der Bestseller von allen bisher. Das ist auch am häufigsten verkauft.
0: Ja, wenn du jetzt so erzählst, habe ich einiges nachzuholen jetzt.
1: Ja, also, auf jeden Fall.
0: Mooswiese interessiert, Gassefest ist natürlich interessant. Ja. Vor allem, wenn man ja immer auf den Festchen war, gell?
1: Ja, also tatsächlich gibt es im Gmeiner Verlag scheint es schon so ein Running Gag, was dann noch alles für Feste in Hohenlohe gibt. Aber mir fallen tatsächlich noch einige ein.
0: Gerade zum Volksfest gibt es noch nicht, gell?
1: Doch, der zweite Roman, das Trauerweiden, spielt auf dem Volksfest, aber das hat man damals nicht so genannt, weil da gab es schon ein Buch, das Volksfest hieß. Und rückblickend war es irgendwie marketingtechnisch nicht so schlau. Mhm. Aber jetzt weiß man es besser und seither haben wir alles so nach den Festen jeweils benannt.
0: Ja, und das eine Buch, wo ich mir gekauft habe, da spielte der Ostermondochmarkt ein bisschen eine Rolle, oder? In Langerburg?
1: Ja, die letzte Kurve, das thematisiert die Biker-Szene, das ist natürlich die andere Sparte. Also entweder man hat so ein Fest, wo halt thematisiert wird, oder ein Hobby, wie zum Beispiel Motorradfahren, Kleintierzucht, Modelleisenbahner, Angeln, ja. Pilze sammeln kommt ja in die letzte Kurve auch vor.
0: Man ist nirgends sicher, gell? Überall gibt's.
1: Nee,
0: überall,
1: das ist ganz schön gefährlich, gell?
0: Das Leben hat überall ein paar Morde zu bieten.
1: Ah ja, auf jeden Fall.
0: Ja, sehr interessant. Und das Jagdleuchten, also jetzt der neueste.
1: Ja.
0: Weil du jetzt gesagt hast, Altersbeschränkung. Wo findet man das?
1: Der hat keine Altersbeschränkung. Also ich wage zu bezweifeln, dass in der Buchhandlung bei jetzt speziell bei Todesgleis nach dem Ausweis gefragt wird oder ob das Kind 16 ist, das kann ich mir jetzt nicht vorstellen. Also
0: ja, weiß. Aber das hat mich jetzt kurz so
1: ein bisschen tatsächlich
0: überrascht.
1: Ja, also auch wirklich nur bei dem. Also die anderen sind noch moderater.
0: Ja, aber bei anderen Krimis habe ich es auch noch nicht gesehen. Weil, was, wenn man jetzt andere...
1: Gebe das schon prinzipiell, aber ja, obwohl, weiß nicht. Es war so eine Empfehlung immer. Ich fand es eigentlich eher, witzig will ich jetzt nicht
0: das,
1: so.
0: Aber ja. Ich schon ein bisschen
1: nicht völlig verstört.
0: Bin jetzt überrascht, dass das da irgendwie so gibt. Also mir wäre das auch noch nie aufgefallen, dass, so wie du sagst, dass in einer Buchhandlung nach dem Ausweis
1: gefragt
0: wird. Ja,
1: jetzt wo du sagst, gell, eigentlich nicht. Gell. Ich weiß nicht, was das damals war. Ja. Naja, nee, also der Neue, da wird eine junge Frau, die nachts sich auf dem Landesgartenschaugelände in Ellwanger aufhält, die Laurin Krämer, man weiß ja noch nicht so genau, warum sie sich da aufhält, sie rennt da praktisch so nachts illegal auf dem Gelände rum und die wird dann mit einem Pfeil ermordet und liegt tot in der Jagd am nächsten Tag.
0: Dramatisch.
1: Schlimm. Ja.
0: Jetzt gerne viele auf die Landesgartenschau und suche.
1: Ja, also... Was, die Frau oder?
0: Ja, die Stelle vielleicht.
1: Ja, die Stelle gibt es tatsächlich, ich habe mich da schon über das Gelände führen lassen, das darf ja Koschant sein, das muss ja schon passen. Also
0: ja
1: ich habe dann schon geguckt, wo die Antriebe war sein kann und wo die Sandbank gegenüber ist und so, da habe ich schon geschaut, dass das passt.
0: Also, alle, die auf der Gartenschau schon waren oder wo jetzt hingehen, blutrote Linien hast du es hinter drauf.
1: Ja, Lilie ist ja das Symbol von Ellwange, die gelbe Lilie, die ist ja im Stadtwappen. Und das der hier passt es. Und die junge Frau hat sich als Allegorie der Göttin Flora gesehen. Also irgendwie hat sie denkt, sie ist mit der Blume verbunden. Genau.
0: Drum ist da der Blumenkranz.
1: Ja, genau,
0: drauf.
1: Genau. Die hat so einen Kranz aufgehängt, also so einen ähnlichen zumindest. Und ja. Also hat sich so ein bisschen Flora-mäßig gefühlt und das passt ja nach wieder zur Landesgartenschau.
0: Jetzt müssen wir das nochmal geschwind in die Kamera. Aber es spiegelt, so ist besser.
1: Gut, das kann man.
0: Ja, oh, die Zeit rennt uns davon. Jetzt machen wir geschwind wegen Musik und dann verraten wir noch, wo man die Krimis kaufen kann.
1: Auf jeden Fall.

0: zurück bei Kulturiges aus Hohenlohe hier auf Radio Störfunk. Heute mein Studiogast, die Wilde Streng. Was haben wir gehabt? Malerin, Fotografin. Jetzt bin ich ja bei der falschen Reihenfolge,
1: gell? Das ist schon okay. Autorin
0: und Lehrerin.
1: Lehrerin, genau.
0: 15 Bücher hast du geschrieben. Wir haben jetzt gerade auch ein bisschen über dein Neuestes. Hast du ein bisschen was verraten?
1: Ja.
0: Was kommt jetzt als Nächstes?
1: Als Nächstes, da bin ich jetzt gerade dran, da habe ich jetzt heute Morgen die 100.000 Anschläge geknackt von 400.000. Ich hoffe, meine Lektorin ist gnädig, wenn sie das jetzt hört. Es muss schnell gehen jetzt. Da wird es ums Hohenloher Wollfest gehen in Blaufelden. Es spielt diesmal in Zentralhohenlohe. Nachdem ich ja jetzt einen Ausflug auf die Ostalb gemacht habe, muss ich natürlich auch aufpassen, dass ich ja nicht zu weit wegkomme und gern wieder dann zurückkommen ins Herz von Hohenlohe. Und da hat mich vor Jahren schon die Organisatorin angeschwätzt, ob ich da was machen will. Und da habe ich gedacht, ja, eigentlich coole Sache. Und irgendwie hat es dann nie passt. Dann kam jetzt noch der Landesgartenschau-Krimi dazwischen. Da habe ich gedacht, so jetzt. Und dann war ich im April zum Recherchieren da. Und ja, habe irgendwie gleich richtig Lust gehabt drauf und fand es eine coole Sache und bin da jetzt gerade dabei.
0: Blaufelder Wollfest.
1: Ja.
0: Wann ist denn das immer?
1: Das ist immer im April. Ich glaube, der dritte Sonntag, Samstag, Sonntag. Also wie vieles in Hohenlohe, spektakulär, unspektakulär, aber saucool und hat voll was. Also das, da trifft sich so die Wollszene, die Wolle färben, stricken, verarbeiten, häkeln, auch viele so Kunsthandwerker-Sachen. Also ich habe einige Handtasche da gekauft natürlich.
0: Ja, Stricknadel sind gefährlich.
1: Ja, das wäre jetzt natürlich zu naheliegend gewesen. Also ich habe mich jetzt diesmal für andere Todesart entschieden, die kann man dann nachlesen im Frühjahr.
0: Aber wenn man jetzt gut, Entschuldigung, wenn ich jetzt da zwischen Navy grätsche, aber mir ist jetzt spontane Idee gekommen, wenn wir schon in Blaufelden sind. Ihr wisst schon, eine neue Idee, Gerbrunner Geilmarkt, Faschingsdienstag.
1: Ja, das wäre auch noch eine Möglichkeit. Genau. Oder, was ich auch schon gedacht habe, Bartelmäh wäre vielleicht auch noch eine Option.
0: Der ist jetzt auch bald,
1: ja,
0: Ende August.
1: Da ist halt immer das Lichterfest und in Leutzendorf, der Kunsthandwerkermarkt, da kommt irgendwie alles zusammen an dem Wochenende. Also es sind ja viele Festle gerade wieder, gell? Ja, die Festsaison hat begonnen. Also wie gesagt, mir täte noch ein paar Sachen einfallen, solange ich noch Lust habe und es die Leute lesen.
0: Ja, hoffen wir doch, das hoffen wir doch. Ja, ich finde es toll, dass wir hier, darum gibt es ja die Sendung Kulturiges aus Hohenlohe, damit wir hier unseren Dialekt nicht aufgeben. Und
1: ja,
0: wenn du dann hier solche, also diese ganze Szenarien hier auf lokale Orte hier, Das finde ich super.
1: Ja, also ich finde auch, dass das bewahrt wird. Und ich sehe da auch tatsächlich Tendenzen, dass es wieder eher in der Aufmerksamkeit ist, auch von der Politik und so. Wir haben jetzt in der Schule im Lehrplan auch wieder Dialekt, was natürlich schwierig ist. Die Schüler verstehen es meistens nicht, wenn man mal so Unterrichtsstunde macht zu Dialekt und da die einschlägige Mundartmusiker laufen lässt oder so. Aber das kann man ihnen ja beibringen. Also man muss halt jedenfalls, glaube ich, weg von diesem, ja, das ist ja schon so ein bisschen und so. Also unser Dialekt ist was unglaublich Wertvolles. Man kann sich damit super subtil ausdrücken, viel subtiler als in der Hochsprache oft. Und also ich finde auch, dass es unbedingt erhalten bleiben muss. Und Hohenlohe ist ja sowieso ein Geheimtipp. Also ist die Frage jetzt, ob man das verraten muss, dass es hier so cool ist, sonst kommen ja alle, gell? Nee. Aber ja, also ich finde es hier auch sehr besonders.
0: Und jetzt ist unsere Zeit am Rennen und Wilde ist jetzt, gerade weil wir jetzt beim Bewahren vom Hohenlohischen Dialekt sind und hier von unseren Gegebenheiten, das letzte Lied ist auch was für dich was ganz Besonderes, gell?
1: Ja.
0: Was wir jetzt noch...
1: Genau, da denkt man ja auch noch an die Molle von Anneweg. Und ja, die Musik ist ja auch sehr vielschichtig und er hat viele verschiedene Genres gemacht mit seiner Band. Und das Lied, das Wurzeln, das finde ich besonders schön, weil das so diese Verbundenheit thematisiert, ohne jetzt, dass es irgendwie aufgesetzt wirkt oder so, sondern das ist halt so richtig echt und man kann wirklich, glaube ich, echt froh sein, dass man ein Hohenloher ist, weil ja.
0: Ja.
1: Von Gottes Gnade, so sage.
0: Das war ein schönes Schlusswort,
1: ja,
0: das müssen wir leider.
1: Ja, also.
0: Bleibt uns nur noch Tschüss
1: zu sagen. Gedenke an Molle.
0: Und bloß keinen Stress?
1: Nee, nie.

Ja, einen schönen guten Abend wünsche ich euch heute bei Triangel Spezial auf Radio Störfunk. Wir haben jetzt eine Stunde Doors vor uns, und zwar die letzte Stunde über die Doors, den dritten Teil. Ich fasse nochmal ganz kurz zusammen, was ich so in den ersten zwei Sendungen gesagt habe und was wir schon hinter uns haben. Die Doors wurden 65 in Los Angeles von Jim Morrison und Ray Manzarek gegründet. Die beiden trafen sich zunächst zufällig am Strand von Venice Beach, wo Morrison Manzarek einige seiner Gedichte präsentierte. Darunter erste Zeilen von Moonlight Drive. Begeistert von Morrisons visionärem Stil, holte Manzarek seinen Bruder Rick und Freund John Densmore dazu, die bereits in der Band Rick and the Ravens spielten. Nach ersten Proben wurde die Besetzung auf Robbie Krieger erweitert, dessen Gitarrenspiel und Songideen die musikalische Bandbreite der Gruppe vervollständigten. Die Band nannte sich bald The Doors, inspiriert von Aldous Huxleys Buch The Doors of Perception, das sich mit Bewusstseinserweiterung und neuen Erfahrungen beschäftigte. Die Gruppe entwickelte sich rasch und einen vor allem unverwechselbaren Sound, geprägt von Morrisons eindringlicher Stimme, Manzareks Keyboard und einem intensiven Zusammenspiel von Gitarre und Schlagzeug, das Rock, Blues, Jazz und Psychedelia verband. Die ersten Auftritte in kleinen Clubs in Kalifornien, besonders im Whiskey A Go Go auf dem Sunset Strip, verschafften der Band schnell lokale Bekanntheit. Ihrer poetischer Ansatz und die extravaganten Bühnenauftritte von Morrison sorgten für Aufsehen und schon bald für nationales Interesse, eigentlich internationales Interesse. Vielleicht gleich so vorneweg, wir haben heute das sechste Album noch vor uns, 1, 2, 3, 4, 5 ist hinter uns, und da ja die Doors vor allem von Jim Morrison als eine Ikone auf der Bühne geprägt wurde, geht es nicht nur um Studio-CDs heute oder um Studio-Songs, sondern hauptsächlich um Live-Events heute. Außer, wie gesagt, dem sechsten Album, das fehlt noch in der Liste, und danach kommen dann eher lange Songs, und die werden diese Stunde dann noch füllen. So, aber jetzt genug geredet, jetzt geht's los mit dem sechsten Album, und dieses hieß L.A. Woman. Den Song L.A. Woman habe ich letztes Mal zum Schluss gespielt. Das heißt, wir fangen heute an mit Crawling Keepsake, Who Do You Love und Gloria. Diese drei Songs hören wir jetzt von dem letzten Album der Doors mit Jim Morrison. Und dann geht's doch jetzt gleich los. Da muss ich noch schnell in die Tastendrag greifen. Irgendwie zeigt der noch nicht an, was er soll. Aber wir kriegen das hin. Einen kleinen Moment noch. Und dann geht's aber los mit den Doors. So, jetzt sieht's gut aus. Und wir fangen jetzt an mit Crawling Keepsake.

Gleich danach kommt, weil die Doors gab es trotz des Todes von Jim Morrison noch auf zwei Alben nachträglich zu hören. Jim Morrison starb ja am 3. Juli 1971 unter ungeklärten Umständen in Paris. Die übrigen Mitglieder veröffentlichten danach noch zwei Alben. Das eine hieß Other Voices. Aus diesem hören wir nachher gleich nach Riders on the Storm den Titel Hang On to Your Life. Und dann melde ich mich einfach nochmal für das zweite Album in der Nachära von Jim Morrison. Aber jetzt erstmal Riders on the Storm, mein persönliches Highlight eigentlich von den Doors.

Das war der Titel Hang On to Your Life. 1971 erschienen. Das Album hieß Other Voices und war nach Jim Morrisons Tod erschienen. Man hört sofort, die Orgel ist gewöhnlich sofort erkennbar. Allerdings muss ich sagen, stimmlich passt es nicht mehr. Es waren einfach nicht mehr die Doors. Der typische Doors-Sound war ohne Morrison und dessen poetische Vision einfach nicht zu erreichen. Die Band löste sich 1973 auf und da kam natürlich noch ein Album heraus und das hieß Full Circle und da haben sie ungewöhnlicherweise einen Riesenhit damals in Amerika gehabt. Ich glaube sogar in Deutschland lief er ganz gut. Der Titel hieß The Mosquito. Und wenn ich den jetzt anspiele, wisst ihr sofort, um was es sich handelt. Ihr hört auf jeden Fall immer noch Radio Störfunk mit der Sendung Triangel Spezial. Heute der letzte Teil, der dritte Teil mit der Gruppe Doors. Wir hören nachher noch ein langes Stück, The End. Und das passt ganz gut zum Ende dieser Sendung. Und zwar ein Live-Mitschnitt von The End aus dem Album In Concert Live von den Doors. Aber jetzt noch der Titel The Mosquito und vielleicht noch den Piano Bird und dann würde ich sagen, machen wir das Ende voll. Wie gesagt, ihr hört uns auf den Frequenzen 97,5 in Schwäbisch Hall, in Crailsheim 104,8, weltweit unter störfunk.de. Und da wie immer die Möglichkeit, in der Mediathek rauf und runter zu spielen und das Ganze bis nächsten Montag. Die Sendung wird übrigens wiederholt am kommenden Montag um 7 Uhr in der Früh. Also ihr habt wirklich optimale Möglichkeit, diese Sendung zum Frühstück schon zu hören. Und wie gesagt, in der Mediathek könnt ihr es so oft nachhören, wie ihr wollt. Bis nächsten Dienstag. Und die Möglichkeit, hier im Studio anzurufen, habt ihr natürlich auch. Die Nummer ist die 0791 97 33 33. Und jetzt geht's weiter mit dem Titel The Mosquito, The Piano Bird aus dem Album von 1972, Full Circle, das letzte Album von den Doors.

Ja, ihr habt's gehört. Das waren jetzt drei Titel aus den zwei Alben, die die Doors nach dem Tod von Jim Morrison noch eingespielt haben. 73 war dann endgültig Schluss. Aber jetzt, wie versprochen, noch ein ganz langer Titel, und zwar aus dem Album In Concert Live, der Titel The End. Ich sag Tschüss und wir treffen uns in zwei Wochen wieder, vielleicht schon nächste Woche. Mal schauen, was ich dann da anzubieten habe. Jetzt aber geht's dann gleich weiter mit Triangle on Air. Also bleibt dran, um 20 Uhr kommt dann auch Werner dazu. Ciao.

0: Ja, es ist wieder Zeit für Triangel on Air hier im Radio Störfunk und zwar live und zwar zu zweit. Am Mikrofon Werner Feucht
1: und Kurt Hohnstein
0: und die Frequenzen für Schwäbisch Hall 97,5.
1: Für die Gralsheimer weiterhin 104,8.
0: Telefon geht vermutlich 0791 97 33 33.
1: Und das Internet gibt's auch. Und wenn es nicht ausfällt, könnt ihr uns erreichen unter störfunk.de. Und da wie immer über E-Mail ins Studio. Ihr könnt Wünsche äußern, ihr könnt euch beschweren, ihr könnt alles tun. Die andere Möglichkeit über WhatsApp, genau das Gleiche. Und jetzt geht's los.
0: Ja, ich habe gerade schon geschaut. WhatsApp und Mail ins Studio.
1: Noch nichts.
0: Aber kann ja.
1: Ist ja ganz frisch.
0: Kann ja noch kommen. Ich fange mit einer Gruppe an. Die wenigsten von euch werden die Gruppe kennen. Crippled Black Phoenix. Und wir hören jetzt den Song Rise Up and Fight.

0: Die Gruppe Gribbled Black Phoenix, Rise and Fight.
1: Wir kommen zu Glenn Hughes. Vormalig bei Trapeze hieß diese Gruppe aus den 80ern. Danach hat er sich bei Deep Purple eingenistet für kurze Zeit. Und jetzt ist er ziemlich solo unterwegs. Wir hören einen Titel aus seiner Solozeit. Can't Stop the Flood.

0: kurz und knackig das Ende. Glenn Hughes und der Titel Can't Stop the Flood.
1: Stevie Winwood kommt jetzt mit einem Song, den ich sehr, sehr gern mag. One and Only Man.

0: Stevie Winwood, One and Only Man.
1: Wir kommen zu The Sensational Alex Harvey Band und da hören wir den Titel Framed.

0: Sensationelle Band von ihm und wir hörten Framed.
1: Die Gruppe Switchfoot aus den USA kommt jetzt aus dem Jahre 2013. Der Song heißt Bass.

0: Switchfoot aus den USA mit Bass.
1: Jetzt kommt die erste weibliche Stimme des Abends. Ist mir vor kurzem über den Weg gelaufen, natürlich nicht physisch, sondern Audible heißt

glaube ich. Ich habe es gehört einfach und habe gedacht, nicht schlecht. Die Frau heißt Laura Cox und wir hören den Titel The Australian Way.

0: Das war Laura Cox und wir hörten The Australian Way.
1: Jetzt ein holländischer Sänger namens Herman Brood, Saturday Night.

0: Hermann Broad, Saturday Night.
1: Jetzt kommen die Rolling Stones aus dem neuen Album. Und ich habe gedacht, komm, wir müssen die pushen auf Nummer 1 in der Hitparade hier. Und jetzt geht's los mit Rough and Twisted.

0: Ja, toller Titel von den Rolling Stones, Rough and Twisted.
1: Jetzt kommt The Move mit Roy Wood und dem Song Du, ja.

0: Die Gruppe The Move mit Duja.
1: Jetzt kommen lauter Sommer-Songs. Vor allem Unbekannte. Jetzt der erste. It's a Beautiful Day heißt die Gruppe. Und der Titel Hot Summer Day.

0: Ja, die kalifornische Zeit in den 60ern, Anfang der 70er. Die Gruppe heißt, und jetzt werden wir alles nochmal ganz ausführlich machen, It's a Beautiful Day und der Titel Hot Summer Day.
1: Jetzt eine englische Folk-Rock-Gruppe, die auch 6 oder 7 LPs rausgebracht hat. Völlig unbekannt, Stackridge aus dem Album Friendliness, Keep on Cooking. Sorry, spiele ich nachher. Jetzt kommt die Gruppe Yes mit America.

0: Die Gruppe Yes mit der Single-Auskopplung America.
1: Ja, und den Summertime Blues gibt es natürlich nicht nur von der Who, sondern von Blue Tear. Und den hören wir jetzt.

0: Das war die englische Gruppe, denke ich doch. Ja.
1: Blue Cheer.
0: Und wir hörten den Titel Summertime Blues. Einen Gruß schicken wir natürlich
2: raus. Ja, unbedingt.
0: Und danke für die tolle Stimme.
2: Für die Blumen.
0: Das war richtig, richtig gut.
2: Volker also, und Heike
0: ja.
2: haben uns wieder geschrieben, gerade eben.
0: Ihr habt es bestimmt schön daheim wieder mit einem Glas Wein, was Weißwein?
2: Ich vermute,
0: Rosé,
2: bei, den,
0: ich
2: bei dem Wetter, bei dem Rosé, Wetter trinkt man Weißwein.
0: Eiskalt.
2: Wie gesagt, wir haben hier kein Getränk, Kaltgetränk. Dafür hören wir hier.
0: Wir haben einen Föhn.
2: Ja, einen Heißluftföhn. Okay, zweite Stunde von Triangle on Air beginnt am Mikrofon weiterhin Werner Feucht.
1: Und Kurt Hohenstein. Und
2: wie versprochen, Sieggruppe Stagridge, Keep on Choking.

0: Die Gruppe Stagridge war das mit Keep on Clucking.
1: Wir machen weiter mit Bloodwind Peak und da kommt jetzt ein Summer Day.

0: Radio!
1: Ja, witziges Ende. Das waren die Gruppe Bloodwind Peak und wir hörten Summer Day.
2: Jetzt ein ganz kurzes Stück von der Gruppe Caravan. Aristocracy Caravan.

0: Caravan, Aristocracy.
1: Wir machen weiter mit der nächsten weiblichen Stimme. June Tabor kommt zu uns und sie singt uns was vor über den Mississippi Summer.

0: Ja, June Tabor, zweimal hier in Schwäbisch Hall. Ja. Immer tolle Konzerte, muss ich sagen. Und wir haben sie jetzt hier gehabt mit Mississippi Summer.
1: Über die Keith Hartley Band habe ich mal ein Bandporträt gemacht. Hier kommen sie nochmal mit Don't Be Afraid.

0: Don't Be Afraid, Keith Hartley Band.
1: Jetzt geht's weiter mit dem Barock Project. Viel Orgel und tolle Musik. Und der Titel: Summer Set You Free.

0: Das war die italienische Gruppe Baroque Project und Somerset You Free.
1: Wir waren ja schon häufig, Kurt und ich, in Freiburger Kulturperson. Da gab es ja immer wieder so Artistik, Artistennummern, Eröffnungsabend, Artistik. Und die Artisten hinterlegen ja ihr Programm, ihre Show oftmals mit
0: interessanten Titeln,
1: interessanter Musik, zum Teil ein bisschen auch elektronisch. Und da war auch ein Lied dabei, hat mir sehr gut gefallen, von der Gruppe Klangstrahler Projekt. Und der Song heißt Merci.

0: Klangstrahler-Projekt mit dem Song Mercy.
1: Jetzt geht's weiter mit Marc Knopfler. Und der sagt uns was über eine Nacht, einen Summer long ago. Na, bin mal gespannt, was er da erlebt hat. Marc Knopfler.

0: ja, Folk aus Irland und das Ganze mit Mark Knopfler. Und wir hörten den Titel A Night in Summer Long Ago.
1: Eine deutsche Gruppe namens Jupiter Jones, die haben sich mal getrennt und sind jetzt wieder mit einer neuen CD unterwegs. Wir hören aber einen alten Song von ihnen, Still.

0: Jupiter Jones, Still.
1: Jetzt kommt ein guter alter Bekannter zu uns, Eric Burdon. Und der singt uns My Secret Life aus seinem letzten, mir bekannten zumindest, Soloalbum. My Secret Life, Eric Burdon.
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0: Ein Alterswerk von Eric Burdon. Wir hörten In My Secret Life.
1: Die Sendung neigt sich so langsam dem Ende entgegen. Donnerstags von 8 bis 10 gibt es die Wiederholung. Eine Woche lang steht sie dann zu jeder Tages- und Nachtzeit in der Mediathek. Mein letzter Song kommt von Wolfgang Ambros und der singt den Tom Drabots Blues. Ich sage tschüss, kommt gut durch die Woche.
0: Vielleicht gleich ein Hinweis noch. Nächste Woche?
1: Nächste Woche wird der Kurt auch wieder
0: alleine drei Sendung machen. Entweder drei oder zwei, weiß ich noch nicht. Je nachdem, was ich finde.
1: Ich bin dann in zwei Wochen wieder dabei. Hier kommt Wolfgang Ambros, Tom Drabots Blues. Tschüss.

Ja, das war er. Wolfgang Ambros mit der tanzenden, walzenden Mathilda. Jetzt zum Schluss hören wir noch einen Titel von den Yardbirds. Ein Titel, der auch von Led Zeppelin später gespielt wurde. Aber die Fassung von den Yardbirds gefällt mir, muss ich sagen, einfach immer noch am besten. Ja, nächste Woche wird es auf jeden Fall so sein, dass ich dann um 8 hier bin, um 20 Uhr nächsten Dienstag. Und ob ich jetzt um 7 schon, da muss ich mal gucken, vielleicht finde ich mal einen Donovan, habe ich mal gedacht. Das wäre auch mal noch was, an den man denken könnte, der lebt ja noch. Und den könnten wir ruhig mal pushen. Aber jetzt der letzte Titel für heute, The Yardbirds mit dem White Summer.

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2: Hallo zur 18. Ausgabe von Manstedt. Heute die zweite Sommeredition. Sie trägt den Namen Purple Pony.
3: Die ersten vier Stücke zählen zu meinen Klassikern.

beeinflusst durch die Umwelt und die Jugend und den Zeitgeist ausnahmsweise mal aktuelle Songs in Dila und LP.

mit dem Titel August Mademoiselle von Children of Mushroom, ein Gruß an den Monat August. Gefolgt von Reverend Payton's Big Damn Band Country Core.

Der längste Part dieser Show gebührt Beretic, Le Swing de Manouche, ein Beitrag aus dem Bereich Kommune.

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2: In den letzten 54 Minuten habt ihr folgende Interpreten gehört. Neneka featuring Joss Stone, Dead Can Dance, Anushka Shankar, Mitchell Collins, Maitre Chines, Willie William, Tribe Called Red mit zwei Songs, Balik Boom und der Opener war Sammy Deluxe.

0: überlegen.
1: Und man kann sie hören oder nicht. Ja gut, aber man kann nur das hören, was man hören kann. Also müssen die Leute dafür sorgen, dass sie hören werden. Und das ist gar nicht so einfach. Also zu denken, Musik sei planetarisch und...

0: der zweiten Stunde habt ihr jeweils zwei Stücke gehört von den Blues Pills und Vulkan, die Osric Tentacles, Of the Wind on the Moon, Psychic TV, Lubjanka und Helden. Seid gespannt auf die 20. Ausgabe. Ciao, euer Baku.
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